Gesellschaft hat. Also wir gucken uns an, welche Rolle Schönheit in unserem Leben spielt und betrachten auch die Popkultur und wie das zusammenhängt. Denn die Idee ist aus einem Gespräch mit einer Freundin entstanden, weil wir so, wir lästern gerne zusammen, so, weil wir tauschen uns aus über irgendwie Sachen in den Medien, aber auch so über Leute, die man kennt aus seinen Kreisen irgendwie und werten das halt gerne aus. So dieser typische so Kaffeeklatsch irgendwie, das machen wir einfach gerne. Und dann sind wir auch irgendwie zu irgendwelchen, weiß nicht, medialen Phänomenen gekommen, irgendwelche Persönlichkeiten, die man vielleicht irgendwie kennen könnte und haben über Popkultur gesprochen und meinten beide, dass wir es total krass finden, weil das immer so ein bisschen so verhätschelt wird. So Popkultur, das ist irgendwie so was Modernes, das machen die jungen Leute, das ist total oberflächlich, da beefen sich Leute gegenseitig an, das ist total kurzlebig, immer weil es irgendwelche neuen Trends gibt, total gefährlich, total blöd, alles scheiße, so ungefähr. Aber so ist es ja einfach nicht. Beziehungsweise das ist eine Perspektive, die sehr eindimensional einfach ist. Denn ich glaube, so Popkultur ist echt eigentlich eine Sache, die man viel mehr beleuchten könnte. Gerade wenn man irgendwie gesellschaftliche Phänomene, Strukturen und Hierarchien eigentlich sich genauer angucken möchte. Denn so, ich finde, es wird einfach krass verhätschelt und belächelt. Dabei ist es ja irgendwie so eine Art Spiegel der Gesellschaft, was uns gerade beschäftigt, was vielleicht so auf den ersten Blick total banal erscheint, aber trotzdem extrem viele Menschen kaufen, konsumieren oder feiern. Und das verrät natürlich was über Bedürfnisse, die man vielleicht hat als Individuum oder als Kollektiv oder über Ängste, wieso man sich dann vielleicht eher mit Trash-TV abgibt oder was das überhaupt uns daran fasziniert, was uns vielleicht auch abstößt an gewissen Sachen. Und darüber will ich sprechen heute im Zusammenhang mit Schönheit. Aber wir fangen erstmal kurz an mit so einer kleinen Basis, damit wir hier alle hier auf dem gleichen Stand sind, nämlich, was ist denn Popkultur überhaupt? Was meine ich, wenn ich davon spreche? Und ich fand es total spannend, denn der Begriff Popkultur wurde irgendwann im 19. Jahrhundert geprägt, also den gibt es schon eine ganze Weile. Und früher galt diese sogenannte Popkultur als Kultur der Ungebildeten, denn die Oberschicht hatte eben eine höhere Bildung und hatte damals ihre offizielle Kultur. Also man merkt schon irgendwie so, okay, damals war es schon sehr abwertend irgendwie gemeint, so der Pöbel, die Unterschicht, das ist irgendwie ihre Kultur und wir, die obere Elite, die hat ihre eigene Kultur. So, und dann durch verschiedene gesellschaftliche Phänomene wie Alphabetisierung, also dass immer mehr Leute lesen und schreiben gelernt haben, durch technische Innovationen wie die Massenmedien, die ja dann auch auf einmal die gesamte Bevölkerung angesprochen hat, aber auch aufgrund von einschneidenden globalen Ereignissen wie die Weltkriege, veränderte sich dann eben der Konsum und die Gesellschaft allgemein. Und dadurch begann dann eben Popkultur sich zu einer Art Massenkultur zu entwickeln, beziehungsweise sich auch mit Massenkonsum zu verflechten und zu vermischen. Und so wurde Popkultur dann nach und nach eben mehr für die gesamte Gesellschaft zugänglich. Das Pop kommt übrigens von populär, das wusste ich auch nicht. Ja, fand ich ganz spannend. Und beim Punkt Popkultur gibt es verschiedene Definitionen, die auch nicht alle so eindeutig sind, die aber alle, glaube ich, so ein bisschen was über einzelne Aspekte davon verraten. Zum einen wird es eben gesagt, dass es das Überbleibsel ist, wenn man sozusagen Hochkulturen abgrenzt. Also auch wir hier wieder so einen eher abwertender Touch. Gleichzeitig beschreiben andere Forschende Popkultur als eine Kultur, die eben von einer großen Anzahl von Menschen gemocht wird und die auch keine negative Bedeutung mit sich bringt. Also einfach sowas, was eben sehr bekannt und, wie der Name schon sagt, populär ist. Gleichzeitig gibt es Definitionen, die sagen, dass Popkultur kommerzielle Objekte meint, die als Werkzeug fungieren für Eliten, um Massen zu kontrollieren und zu unterdrücken. Und eine weitere Definition ist eben, dass Populärkultur, also Popkultur, einfach eine Volkskultur ist, also etwas, das aus dem Volk entsteht und nicht aufgedrängt wird. Man erkennt, es gibt verschiedene Ansätze, das zu definieren und das einzuordnen. Und je nachdem natürlich, wie man eine Sache festlegt und rhetorisch sozusagen konstruiert, meint man was ganz anderes und kommt auf ganz andere Ergebnisse, wenn man sich wirklich wissenschaftlich mit einer Analyse von der Popkultur oder von Schönheit dann direkt auseinandersetzen würde. Ich würde sagen, für diese Folge nehmen wir einfach eine Mischung aus allem ein wenig, vor allem aber den Aspekt von, dass es eben eine Massenkultur des Volkes ist und
dass es vor allem alle verschiedenen modernen Formen kultureller Güter mit einschließt.

siehst. Also alle möglichen Produkte, Persönlichkeiten, Songs, Veranstaltungen, Filme, Entwicklungen, die man eben im analogen als auch im Internet, im digitalen Raum irgendwie findet, die irgendwie verschiedene Menschen und Schichten miteinander verbinden, worüber Menschen reden, die sie beschäftigen, bewegen, die vielleicht auch natürlich kontrovers sind, andere Menschen abstoßen und andere wieder total anziehen. Und das alles irgendwie würde ich in den Topf der Popkultur stecken. Und darauf werden wir heute im Laufe dieser Trelafitti-Sendung immer wieder zurückkommen. Aber kommen wir nun zurück zum ursprünglichen Punkt, nämlich Schönheit. Darauf ist ja der heutige Fokus der Sendung gesetzt. Und ich habe mich so am Anfang gefragt, als ich diese Sendung vorbereitet habe, was kommt mir denn in den Kopf, wenn ich an Schönheit denke? Was meine ich damit, wenn ich von Schönheit rede? Und wieso auch immer musste ich so sofort intuitiv an Märchen denken, denn ich habe so auch überlegt, was hat vielleicht auch mein Schönheitsbild irgendwie geprägt, und ich habe gemerkt, dass das Merkmal der Schönheit gerade in Märchen, aber natürlich auch in anderen irgendwie Kinderserien oder Filmen, die ja so von Anfang an in unserer prägendsten Phase uns irgendwie begleitet haben, weil wir das immer sonntags bei Oma geguckt haben oder abends noch ein bisschen, dass überall Schönheit extrem wichtig ist. So, pardon, man sieht es bei Schneewittchen, da heißt es Spieglein, Spieglein an der Wand, wer ist die Schönste im ganzen Land? Also da wird schon so gezeigt, oh mein Gott, es ist so krass cool und so mega wichtig, schön zu sein. Genauso auch bei Die Schöne und das Biest, da ist es schon total offensichtlich, dass die Charaktereigenschaft der Frau, der weiblichen Hauptfigur in diesem Film, einfach ihre Schönheit ist, so zumindest der Name her. Und das sind nur ein paar wenige Beispiele, die zeigen, Schönheit taucht irgendwie überall auf. Und das sind ja auch irgendwie Aspekte von Popkultur auf eine Art und Weise, die viele Menschen anspricht, wo das total krass als elementarer Grundsatz irgendwie propagiert wird. Ich habe außerdem so an Selbstdarstellung gedacht und an Nischenästhetiken. Also ich glaube, das kennen wahrscheinlich die meisten irgendwie. Man hat so, es gibt Personen, die sich irgendwie so sehr emo-dunkel eher kleiden. Dann hat man irgendwie andere Gruppen, die sich an irgendwelchen japanischen Kulturen orientieren und gewisse Serien nachahmen. Du hast Leute, die so einen sehr nachhaltigen Style irgendwie rüberbringen wollen oder das so als ihre Identität verkaufen wollen. Man hat verschiedene Werte, die man manchmal durch Kleidung erkennen kann und die sich dann in so einer sehr krassen Ästhetik auch äußern. Und es wird durch so Plattformen wie Pinterest beispielsweise total krass ja zugespitzt, wo es ja darum geht, einfach nur so Moodboards, also so wie Collagen zu erstellen, wo es eine Unzahl an möglichen Bildern gibt, wo du eigentlich gefühlt in jede Nische reingehen kannst. Es kann wirklich von Mode zu Fashion zu Gesundheit zu irgendwelchen Hobbys alles sein. Und das wird natürlich gerade auf Social Media immer krass relevanter, sich irgendeiner Ästhetik zuordnen zu wollen und die natürlich auch total schnell irgendwie im Wandel sind, immer andere gerade bekannt sind oder populär sind. So, ich glaube, das Aktuellste war ja irgendwie so das Clean Girl, also so das saubere Mädchen im Sinne von, man ist sehr adrett gekleidet, man achtet total auf seinen Körper und auf seine Lebensweise, man macht viel Sport. Und das wurde zu einer Ästhetik. Also es wurde zu einer Art Selbstdarstellung, wie ich auf andere wirken möchte, wie ich mich selbst zeige. Und ich glaube, das ist eine Sache, die viele vielleicht mit moderner Schönheit irgendwie konnotieren, sich in eine Rolle zwängen zu wollen, die vielleicht die eigene ist und auch den eigenen Bedürfnissen entspricht. Aber ich glaube, oftmals ist es auch einfach ein Bedürfnis nach Gruppenzugehörigkeit oder nach der Entwicklung des Selbstes zu einer Version von sich hin, die man vielleicht gerade noch gar nicht ist. Ich glaube, das spielt viel in das Thema Schönheit mit rein und da werden wir auch später noch mehr drauf zurückkommen. Ich habe außerdem an die Modeindustrie gedacht, an soziale Netzwerke, an Filter, so Gesichtsfilter und die digitale Welt, was natürlich auch ein total brisanter Punkt ist, wenn wir heutzutage über Schönheit reden. Was ist denn noch Schönheit? Ist künstlich erzeugte Schönheit durch Operationen oder durch digitale Retuschierungsmöglichkeiten, ist das noch schön? Ist das einfach nur Gleichförmigkeit? Ist es Anpassung? Ist es Manipulation? Oder ist es einfach die moderne Art, wie wir halt schön sind als Menschen? So, ist der Mensch überhaupt schön? Oder werden wir erst durch diese ganzen kleinen Tools und Extrasachen schön, die wir mittlerweile machen können, kaufen können, um eben ja, uns selbst zu verbessern, wie es immer so gerne gesagt wird?
Da werden wir heute auch noch drüber sprechen und ich bin total gespannt, was vielleicht euch auch eure Gedanken dazu sind, denn das natürlich hier ist eine absolut subjektive Einschätzung meiner Seite. Natürlich mit einer gewissen Recherche einfach, weil ich bei Gott das alles auch vorher nicht wusste. Also ich hatte auch viele Aha-Momente in dieser Vorbereitung, die ich gerne mit euch teilen möchte. Gleichzeitig bin ich total interessiert daran, wie ihr auf dieses Thema blickt, wie ihr das vielleicht in eurem Alltag auch behandelt oder wie ihr auch mit euren Bekannten darüber sprecht. Deswegen, falls ihr Bock habt, mehr von Tralafitti zu erfahren oder einfach mal euren Senf rauszulassen zu den Themen, die wir hier besprechen, dann folgt gerne bei Insta rein, tralafitti.frappo. Da kommen auch immer Ankündigungen und so einen ganzen Kram. Genau. So, zurück zum Thema Schönheit. Ich bin dann irgendwann auch sehr probiert, ehrlich zu mir selbst zu sein und habe auch so erkannt, okay, ich glaube, ein Grund, wieso ich auch gerne über Schönheit sprechen möchte und was mir auch in den Kopf kam, als ich daran gedacht habe, war, dass man natürlich so in sehr jungen Jahren, ich weiß nicht, ab 12 vielleicht, 12, 13, 14, irgendwie sich sehr nochmal anders als vorher mit seinem Äußeren auseinandersetzt und irgendwie herausfinden will, wer man ist, was man mag, was man trägt, zu welcher Gruppe man irgendwie auch dazugehört. Und das zieht sich natürlich durchs ganze Leben, aber ich glaube, gerade diese Anfangsphase ist total prägend. Und ich glaube, dass jeder irgendwie so diesen unerträglichen Wunsch hat, schön zu sein wahrscheinlich, weil man irgendwie vielleicht so sozialisiert ist oder man zumindest eine Phase in seinem Leben hatte, wo es einem sehr wichtig war, wie man gewirkt hat und man wollte, gehe ich mal davon aus, im Idealfall schön wirken. Aber dass ich zumindest für mich auch so denke, ich bin ja aus dieser Phase schon raus. So, das war damals und jetzt bin ich sicher in mir selbst, ich bin cool, ich weiß, was ich mag, was ich kann, so der Rest ist egal, so ich mache meinen Shit, arbeite an meinen Sachen. Aber so, ich bin noch nicht mehr unsicher, weil ich mich irgendwie nicht mehr schön fühle an manchen Tagen. Oder ich bin doch jetzt nicht, das wirft mich doch jetzt nicht aus der Bahn, wenn ich irgendwie mal nicht so, keine Ahnung, mich so gut fühle, weil ich mich heute irgendwie hässlich finde oder so. Also ich glaube, das ist so ein bisschen dieses Eingeständnis, was mir schwerfällt und was ich denke auch anderen vielleicht schwerfällt, dass man auch nicht zugeben möchte, dass man halt gerne so sein will. Weil man einfach, weil man natürlich möchte, dass das Innere zählt, weil das ja auch gerne, es ist ja auch das, was so moralisch gesagt wird, es zählt das Innere und nicht das Äußere, so beurteile kein Buch nach seinem Cover, so diese Art und Weise. Aber wenn man ganz ehrlich ist, so klar, natürlich ist irgendwie meine krass pubertäre Phase vorbei, zum Glück. Aber ganz ehrlich, so komplett raus bin ich aus dieser Phase auch noch nicht von Unsicherheiten und finde ich mich schön, finden andere mich schön oder nicht. Und natürlich ist es besser geworden. Man hat vielleicht einen anderen Selbstwert entwickelt, ein neues Selbstbewusstsein. Man ist sich einfach so, ich habe eine krassere Basis in mir drin auf eine Art und Weise. Aber gleichzeitig geht es ja auch nicht komplett weg. Und wie soll das auch weggehen, wenn man betrachtet, in was für einer Welt wir gerade leben? Und genau darauf werden wir später noch eingehen und ich glaube, das ist auch mit ein Grund, wieso ich darüber reden möchte. So, wieso ist uns das vielleicht auch so wichtig, so schön zu sein? Was bringt es uns auch, schön zu sein? Und vielleicht reicht auch mal oder ist es gut, mal genau dieses Thema so richtig aufzudröseln, um dann irgendwann zu checken, okay, es ist, wie es ist und ich lasse es einfach mal und vielleicht probiere ich es heute mal nicht, schön zu sein oder heute ist es mir egal oder vielleicht auch gerade heute ist es mir besonders nicht egal. Also, ich glaube, wir haben zwei echt coole Stunden vor uns mit vielen, vielen coolen Themen und Fun Facts, so, die ich nicht so kannte. Genau, und ich freue mich richtig, richtig sehr, dass ihr heute mit dabei seid, denn wir beschäftigen uns tagtäglich, würde ich sagen, wie wir aussehen und wie wir wirken. Und ich möchte mich jetzt gerne einfach so dieser Tiefe, dieses Oberflächlichen widmen, denn ich denke, sie verrät womöglich einiges über den Aufbau unserer Gesellschaft und auch über die Prioritäten, die wir uns setzen. Und so, sorry, aber es prägt halt mein Leben als Mädchen, als junge Frau massiv. Ich frage mich, was meine Ästhetik ist, was ich sein will und sowas alles. Also es ist ein Thema, ich denke, es ist schon sehr cool, auch mal darüber zu sprechen. Und einfach um auch so der Popkultur vielleicht den schlechten Touch zu nehmen, den sie hat, um anhand von so einem vermeintlich banalen Thema wie Schönheit zu zeigen, dass bei genauerem Hinsehen Ängste, Unsicherheiten, Fragen, soziale Stellungen und Bedürfnisse freigemacht werden. Wir werden außerdem auch über Identität sprechen, darüber, was mir wichtig ist oder was einem wichtig war. Und auch über die Psychologie hinter der Schönheit und über Persönlichkeiten.
Also wir haben einen großen Teller heute vor uns. Ich freue mich sehr, dass ihr mit dabei seid. Vorher eine kleine Musikunterbrechung, Sterne von Lovehead. Das ist Tralafitti beim Freien Radio Potsdam. Mein Name ist Leni und heute sprechen wir über Schönheit.

Ihr hört Tralafitti beim Freien Radio Potsdam. Mein Name ist Leni. Ich freue mich sehr, dass ihr heute wieder eingeschaltet habt. Wir sprechen heute über Schönheit, was das eigentlich ist und wieso das wichtig ist. Nicht wieso es wichtig ist, wieso es uns wichtig ist, aber vielleicht ja auch wieso es für unsere Gesellschaft wichtig ist. Und ein möglicher Ansatz ist die Silent Revolution. Vielleicht habt ihr davon schon mal gehört. Dieser Begriff bzw. diese These wurde von Ronald Engelhardt geprägt, der sich mit Werten und dem Wandel von Werten auseinandergesetzt hat. Werte in dem Fall sind einfach quasi unser innerer moralischer Kompass, also die Sachen, die uns wichtig sind. Das kann Freiheit sein, Sicherheit, Selbstverwirklichung oder, keine Ahnung, Solidarität. Also die Sachen, die sozusagen unser Handeln anleiten und Wegweiser dafür sind. Und aus einer Forschung geht hervor, dass materialistische Werte zunehmend postmaterialistischen Werten weichen. So, das hört sich jetzt sehr verkruxt an. Was heißt das? Materialistische Werte sind eben Werte, die nach Maslows Bedürfnispyramide, also vielleicht kennt ihr das, diese Bedürfnispyramide ist eben eine Hierarchisierung von möglichen Werten, wo unten dann eben sowas wie Grund- und Existenzbedürfnisse sind. Also kann ich schlafen, habe ich Essen, habe ich ein Dach über dem Kopf, also so Sachen, die halt wir zum Überleben vielleicht auch brauchen. Danach kommen Aspekte wie Sicherheit, dann Sozialbedürfnisse, also fühle ich mich aufgehoben in meiner Gemeinschaft, habe ich Freunde, bin ich verliebt, habe ich soziale Kontakte, also sowas. Und weiter oben folgen dann Sachen wie Anerkennung, Wertschätzung, Selbstverwirklichung, Kreativität und sowas alles. So, und darauf, auf dieser Bedürfnispyramide, baut die Forschung von Engelhardt auf, von der sogenannten Silent Revolution. Und diese materialistischen Bedürfnisse sind eben die Bedürfnisse weiter unten in der Pyramide, also so diese grundlegenden Basissachen, die ein Mensch braucht zum Überleben. Und die Erkenntnis von Engelhardt ist eben, dass diese materialistischen Sachen immer weniger als Werte weniger wichtig werden und dafür eben Sachen wie: Bin ich die beste Version meiner selbst? Bin ich selbst verwirklicht? Kann ich meiner Kreativität nachgehen, nach meiner Leidenschaft? Bin ich frei? Kann ich mich frei entfalten? All diese postmaterialistischen Werte, dass die eben zunehmend wichtiger werden. Und er begründet es eben damit, dass weitestgehend, vor allen Dingen im globalen Norden natürlich, weitestgehend eine sichere Lage herrscht, man in friedlichen Gebieten aufwächst. Und dass dadurch eben diese wohlhabenden Zeiten diese anderen Bedürfnisse viel wichtiger werden lassen und stärker werden lassen, weil man vielleicht die Entbehrungen aus Kriegssituationen gar nicht so wirklich kennt. Das ist eine These, die er auf Grundlage seiner Forschung eben aufstellt. Also dass man eben, dass das, was einem sozusagen in prägenden Phasen des Lebens, in der Kindheit, in der Jugend, einem gemangelt hat, dass das Sachen sind, die einem auch für sein Leben lang weiter wichtig werden. Also habe ich gut erhaltene Kleidung zum Beispiel, kann ich immer was essen, habe ich einen vollen Kühlschrank, also was. Und das ist vielleicht auch ein möglicher Grund, wieso Schönheit und Ästhetik heutzutage immer notwendiger erscheinen, wenn man dieser Silent Revolution glaubt, also dieser schleichenden Revolution. Denn dieser Wertewandel, den Ronald Engelhardt hier beschreibt, kann auch krass fundamentale Veränderungen für ein politisches System mit sich bringen, wenn andere Werte immer wichtiger werden. Also womöglich ist das ein Grund, wieso Schönheit uns heutzutage sehr wichtig ist. Aber diese Frage, wieso wir überhaupt schön sein wollen, die muss man erstmal beantworten, um darauf weiter eingehen können. Und ich habe mich damit ein wenig auseinandergesetzt und mir die Frage gestellt, wieso wollen wir schön sein? Und grundlegend ist dieses Gefühl von Schönheit sehen oder auch Schönheit empfinden erstmal ein total subjektiver Eindruck, der eben durch kulturelle Prägungen beeinflusst wird. Also wo man herkommt, was einem vorgelebt wird, sowas alles. Also es ist ja in den meisten Fällen einfach so, dass deine Heimat, deine Kindheit dich natürlich für dein Leben lang prägt, und es ist auch bei dem subjektiven Eindruck von Schönheit. Und Schönheit entsteht einfach dann, wenn Menschen quasi andere bewerten. Also wenn du mir gegenüberstehst und ich innerhalb von Sekunden sage, yo, finde ich dich attraktiv oder nicht? Also in meinem Kopf sozusagen. Und das Spannende ist, dass Menschen halt krass visuelle Wesen sind. Bedeutet, dass das Äußere sehr wichtig ist, also das Organ sehen mit den Augen natürlich, das ist ein total wichtiger Sinn.
Und wenn man geradeaus guckt, worauf sieht man, worauf fällt der erste Blick? Natürlich ins Gesicht. Der Mensch ist eben einfach eine sehr auf Gesichter fixierte Spezies. Also besonders das Gesicht ist beim Thema Schönheit total relevant bei der subjektiven Einschätzung davon. Das Spannende ist, dass nach etwa 300 Millisekunden das erste Urteil über die Attraktivität eines Gesichtes fällt. Also das Gesicht beeinflusst eben besonders, ob jemand als schön empfunden wird oder eben nicht. Besonders eben aufgrund dieser Tendenz, zuerst ins Gesicht zu schauen. Das nennt sich heute, beziehungsweise dieser Aspekt von auf Gesichter fixierte Spezies führt dazu, dass wir heute in einer facialen Gesellschaft leben. Also facial von Face, von dem Begriff einfach. Und das meint eben, dass sich überall Gesichter entdecken lassen. Also, dass auf so vielen Produkten irgendwie so Gesichter drauf gedruckt sind. Ich musste auch gerade so daran denken, so vielleicht kennt ihr diese Bärchensalami, die ja auch irgendwie so eine Art von Gesicht hat. Oder allgemein auf ganz vielen anderen Produkten, gerade natürlich auch für Kinder, aber auch so für Erwachsene, dass man überall so einen sehr, so produzierte Gesichter finden kann. Und das zeigt eben so dieser Fokus auf das Gesicht von Menschen. Tatsächlich können wir uns bis zu 5000 Gesichter merken, aber durch Sachen wie Doomscrolling, also die ganze Zeit am Handy sein und swipen, hat eben so mäßig dazu geführt, dass auf so eine Art und Weise dieser Gesichterspeicher voll ist. Denn noch nie sind wir so vielen Gesichtern begegnet. So, wenn du machst einmal dein Handy auf, bist vielleicht 5 Minuten auf Insta oder TikTok unterwegs, du siehst so viele Gesichter, wie du vielleicht gar nicht im Laufe des Tages sehen würdest, je nachdem, wo du unterwegs bist. So, und die Bedeutung von Gesichtern auch für das eigene Schönheitsempfinden und die Bewertung sieht man auch an Filtern. Ich weiß nicht, ob es euch schon aufgefallen ist, aber mittlerweile ist es so, dass in den meisten Programmen, die irgendwie eine Kamerafunktion haben, sofort ungewollt dein Gesicht geglättet wird oder irgendwie, naja, so in diese ideale Schönheitsnorm irgendwie verändert und reingezwängt wird. Es wird sofort irgendwie retuschiert. Das sieht man vor allem so auch so bei der Insta-Kamera oder auch bei TikTok. Das ist total krass, wie sofort dein Gesicht eigentlich unter einen Filter gelegt wird. Und das hat sich natürlich durch Covid und Homeoffice nochmal verändert und auch anders geboomt. Also so dieses Ding von oben hui, unten fui irgendwie so total krass. Das ist ja auch so bei Zoom und Microsoft und sowas alles, selbst da es schon Filtersachen gibt, dass du direkt zurechtgemacht aussiehst. Also die Repräsentation durch das Gesicht und die Selbsterstellung durchs Gesicht wird natürlich in der digitalen Welt nochmal ganz anders vermarktet und priorisiert, weil das natürlich dann das erste Aushängeschild ist, was Menschen irgendwie auch von dir sehen. Und da kann man das natürlich total easy schnell bearbeiten und irgendwie mehr in Ideale vielleicht reinpassen, in die man gerne reinpassen würde. So, und das führt natürlich dazu, dass die Realität total verzerrt wird, dass es zu Wahrnehmungsstörungen kommt, dass junge Menschen sich extrem unwohl in ihrem eigenen Körper fühlen, weil diese Stereotype einfach nicht auf jeden Menschen zutreffen können, sonst wären es ja auch keine Stereotype. Und dass das natürlich in total krassen psychischen Erkrankungen enden kann. Gerade wenn man auf das Körperbild guckt, wie viele Risiken es einfach dadurch durch die sozialen Medien gibt. Und das Krasse ist eben auch, dass Filter oftmals sehr sexistische und rassistische Stereotype reproduzieren. Also das kennt man ja oder erkennt man total stark, wenn du irgendeinen Filter öffnest und du direkt irgendwie dickere Lippen als Frau kriegst oder deine Augen werden größer, dein Gesicht wird schmaler, deine Haare werden länger und intensiv gefärbt und sowas alles. Also man erkennt, das Idealbild hier ist irgendwie klar, was reproduziert wird und dir sozusagen die ganze Zeit vorgelebt wird. Und deswegen ist es zum Beispiel auch so, dass norwegische Influencer seit 2022 jede Retusche mit einem Button im Bild kenntlich machen müssen. Denn man braucht eine Transparenz und diese Bilder werden trotzdem dir immer wieder in den Feed gespült werden. Aber wir müssen langsam anfangen, meine Meinung, damit eben transparenter umzugehen und auch ehrlicher damit umzugehen und eben zu sagen, das ist nicht die Normalität und das ist auch nicht der Standard, dass Menschen so aussehen, sondern es ist einfach ein Marketingzweck zur Selbstvermarktung,
zur Profitgenerierung, um Produkte zu verkaufen. Das hat ja alles auch so einen kapitalistischen Sinn dahinter. Deswegen finde ich den Ansatz total wichtig zu sagen, ey, das wird gekennzeichnet, um einfach darauf aufmerksam zu machen, da wurde ein wenig bearbeitet. Und den Einfluss von solchen Filtern und von den digitalen Plattformen zeigte sich auch im Herbst 2023. Da verklagten nämlich mehrere US-Staaten Meta, also den Giga-Konzern schlechthin, der nämlich, dieser Konzern wurde verklagt wegen des schädlichen Einflusses von Schönheitsfiltern auf Kinder und Jugendliche. Also es ist schon irgendwie bis in die Politik durchgesickert, aber so wirklich, weiß ich nicht, habe ich immer den Eindruck, wird dann doch nicht genügend gemacht, weil man sich dann vielleicht nicht gegen riesige globale Unternehmen stellen will, weil da vielleicht auch einfach extrem viel Geld im Spiel ist. Aber grundlegend ist es, glaube ich, eine sehr wichtige Sache, gegen das Phänomen der Filter weiterhin vorzugehen. Ich habe ein wenig weiter recherchiert und habe ein tolles Zitat gefunden von einem Philosoph von Peter Sloterdijk. Der sagt nämlich, das Auge ist nicht zur Selbstanschauung gemacht. Und das war aus gutem Grund, denn die Menschen brauchen die Informationen, wie sie aussehen, zunächst gar nicht. Und ich finde, das sollte man ruhig mal sacken lassen. So, stellt euch vielleicht mal eure Wohnung vor oder einfach eine moderne Wohnung heutzutage. So, ich gehe ins Badezimmer, ich sehe mich, ich sehe Spiegel. Ich gehe in den Flur, da ist auch ein Spiegel. Ich sehe mich, ich sehe, wie ich aussehe. Ich bewerte sofort, ob ich das gut finde, wie ich gerade wirke, was ich trage, wie mein Gesicht aussieht. Ich öffne mein Handy, so, ich sehe die Innenkamera, ich sehe die Spiegelung, ich sehe mich. Man ist unterwegs, man ist draußen, es werden Fotos gemacht. Ich sehe mich. Ich weiß überall die ganze Zeit gefühlt, wie ich aussehe. Und dadurch zentriert das so mein Leben irgendwie auch. Oder es wird wichtig. Oder ich mache intuitiv irgendwie hier, mache ich meine Augenbrauen oder meine Haare. Weil ich denke so, ich muss ja irgendwie zurechtgemacht aussehen. Und wie hier dieser Philosoph sagt, Sloterdijk, eigentlich brauche ich das gar nicht, diese Selbstanschauung, dieses Wissen, wie ich aussehe. So, denn diese eigene Reflexion ermöglicht ja erst Vergleiche, Unwohlsein und irgendwie eine Priorität in meinem Leben, die vielleicht ja eigentlich gar nicht so wichtig ist. So. Das unter anderem, dass dieses Zitat und auch die Bedeutung von Filtern habe ich aus einem Buch rausgelesen, was sehr zu diesem Thema passt, geschrieben von Rabea Weiser mit dem Titel »Wie wir so schön wurden, eine Biografie des Gesichts«. Und ich glaube, das ist ein Buch, da lohnt sich auf jeden Fall der Blick hinein, wenn man sich mehr damit auseinandersetzen möchte, wieso es eigentlich so wichtig ist, wie wir aussehen, die Schönheit und die Bedeutung des Gesichts. Und das Spannende ist, sie erzählt es eben sozusagen als eine Art Lebensgeschichte des Gesichts und spricht über die gesellschaftliche Bedeutung und den Wandel des Gesichts und greift dabei eben gegenwärtige Phänomene, Machtverhältnisse und Ideale auf. Sie zitiert an einer Stelle auch Helmut Plessner, der sagt, menschliche Natürlichkeit ist künstlich. Und das fand ich so total spannend, denn sie führt das weiter aus, damit, dass eben dieser sehr moderne Wunsch, den viele haben, natürlich zu wirken, also sehr nur biologische Produkte zu kaufen oder No-Make-up-Make-up-Looks, also wo du dich schminkst, aber es soll nicht so aussehen, dass du dich geschminkt hast, aber du bist halt geschminkt, sonst würdest du nicht so aussehen, dass diese ganzen Sachen, um natürlich zu wirken, total künstlich sind, also nicht auf natürlichem Weg passieren. Und dass ich dadurch eben, indem ich bewusst eine Sache vielleicht nicht machen möchte, nicht künstlich zu sein, es ja irgendwie trotzdem zu meinem Zentrum machen. Sie schreibt, wenn wir beobachten, wie viel Ideologie manche Leute in ihrem Lastenfahrrad umherkutschieren, wird uns klar, dass jede zur Schau getragene Natürlichkeit das Ergebnis eines kulturellen Prozesses ist. Und ich finde das total interessant, tiefer so über diese Thematik nachzudenken, denn so ganz ehrlich, ich will auch natürlich und gesund wirken und habe meine Öko-Cremes und sowas alles, so da will ich mich gar nicht ausklammern. Aber es stimmt schon, dass es natürlich auf einem total unkünstlichen oder auf einem total künstlichen Weg passiert, dann würde ich wirklich sagen, ich bin einfach mal so, wie Gott mich geschaffen hat, dann, weiß ich nicht, würden meine Haare nicht glänzen und ich würde sie vielleicht nicht so und so behandeln und
mir wäre total egal, wie meine Augenbrauen jetzt sprießen oder sowas. Also es ist so ein, wie so eine Art Spagat von, okay, ich will was an mir machen, weil ich irgendwie wirken möchte, aber gleichzeitig will ich auch nicht irgendwie was machen, um irgendwie zu wirken, denn es ist mir egal, denn ich bin natürlich. Und das ist nur ein Punkt, den sie in ihrem Buch aufgreift. Ich habe auch nur ein wenig reingelesen und ich denke, es lohnt sich. Sie ist nicht ganz unkontrovers tatsächlich. Sie schreibt auch für die Zeit, hat dann einen Artikel geschrieben über so eine neue Welle in den Fitnessstudios, dass Frauen nicht mehr nur dünn und schlank sein wollen, sondern mittlerweile auch stark und kräftig und das mit Freude machen, und hat es dann Carbonara-Körper genannt. Also sie, das wurde durchaus kontrovers diskutiert. Nichtsdestotrotz ist, glaube ich, das Buch »Wie wir so schön wurden«, eine Biografie des Gesichts von Rabea Weiser, ein sehr spannendes Buch. Die Sachen, die Ausschnitte, die ich gelesen habe, haben mir auf jeden Fall sehr gefallen und auch zum Nachdenken angeregt. Und ich glaube, das ist mit auch der Hauptpunkt und das Main-Anliegen, was ich hier mit dieser Sendung auch verfolge. Denn ich will euch nicht vorschreiben, wie ihr schön zu sein wollt oder was euch wichtig sein soll beim Thema Aussehen, Wirkung, Ästhetik und Schönheit oder was eure Meinung dazu ist. So, macht es oder macht es nicht oder macht so viel, wie ihr wollt. Das ist für jeden, soll jeder für sich entscheiden, wie er sich wohl damit fühlt. Ich glaube, was ich ja einfach nur hoffe, erreichen zu können, das eigene Verhalten diesbezüglich kurz zu hinterfragen und mal kurz zu reflektieren. Denn das ist ein Prozess, den ich auch gerade durchgehe, mich selbst zu fragen, wie viel mache ich für mich? Wie viel mache ich, weil ich vielleicht mit diesen Idealen aufgewachsen bin? Wie viel mache ich, weil ich es einfach total verinnerlicht habe, dass es so ist und dass man so sein muss, so auszusehen hat? Und da hilft, glaube ich, sich mal dieses Thema so komplett wie eine Zwiebel zu schälen und die verschiedenen Schichten sich anzugucken. Und da, das machen wir jetzt auch weiter. Wir gehen zurück zu dem Wunsch, schön zu sein, und gucken, woher das eigentlich kommt. Denn das Herstellen bestimmter Looks kann natürlich immer auch aus dem Bedürfnis entstehen, einer bestimmten sozialen Gruppe anzugehören. Denn diese visuellen Marker wie eine bestimmte Kleidungsmarke, ein bestimmter Stil, können natürlich irgendwie Anerkennung, Wohlstand oder Glück versprechen. Das Interessante ist auch, dass unsere Schönheitstendenzen total krass von unserem Umfeld geprägt sind. Bedeutet, wenn man sich in einer gewissen Subkultur bewegt, wo vielleicht andere Standards herrschen, dann findet man womöglich auch andere Sachen schön als der Mainstream. Und dabei spielen eben dann auch Statussymbole eine große Rolle. Und gleichzeitig wird eben Schönheit im Kontext von sozialen Vergleichen verstanden. Bedeutet, wenn dein Freundeskreis so überdurchschnittlich über die Norm schön ist, dann musst oder möchtest du das für dich selbst auch, beziehungsweise dann erhöht sich dein eigener so Attraktivitätsstandard. Also es hört sich jetzt, man merkt, es baut sehr doll auf Vergleichen auf, aber es zeigt ganz gut, dass man eben nie, dass die eigenen Bedürfnisse und Empfindungen nie einfach losgelöst sind und total individuell und subjektiv, sondern immer halt eben durch die Einflüsse sich verändern, sich dem anpassen, und dass man eben immer auch auf eine Art und Weise ein Produkt seiner Prägungen, ja, auch ist. So, und der schon oftmals angesprochene Punkt von Social Media verstärkt natürlich so diese Konfrontationen mit anderen Gesichtern und mit diesem sozialen Vergleich. Und ich musste so lachen, weil ich das irgendwie total lustig fand, obwohl es eigentlich sehr traurig ist. Aber dieses Phänomen, dass Social Media natürlich deine Einstellungen und Vergleiche zu Schönheit und zwischen Menschen und sowas alles total krass triggert, zeigt sich in dem Charlie's Angels-Effekt. Der beruht auf diesem Film Charlie's Angels, der in den 80ern kam, Drei Engel für Charlie. Und danach bewerteten Männer ihre Partnerin als weniger attraktiv als vor dem Schauen von diesem Film, weil sie eben durch diesen Film irgendwie diesen Standard ja so vorgelebt bekommen haben und dadurch sich ihr Vergleich geändert hat, denn es hat oft in diese Komponente mit reingespielt, von dein Umfeld prägt eben deine Schönheitstendenzen, und so wird das eben durch die Sachen, die wir konsumieren, auf digitalem und analogen Wege natürlich total krass beeinflusst. Und es fand ich irgendwie irre, dass es wirklich so diesen Effekt gibt von Charlie's Angels Effekt. So, die Art, sich zu geben, also eben optisch durch Kleidung und Schminke, hat natürlich auch immer etwas über die eigene politische Haltung und die Epoche verraten. Also es ist nicht nur eine Sache von Normen, sondern vielleicht auch von, welche Werte möchte ich vermitteln.
Das beste Beispiel ist irgendwie so der Look der 20er Jahre mit diesem sehr kurzen Bubikopf. Bubikopf verriet natürlich so ein bisschen was über so einen sehr aufmüpfigen und vielleicht auch rebellischen Lebensstil. Denn so diese Schönheitsmerkmale, sowas wie eben dann auch Gewicht oder Frisuren, Schmuck und sowas, das wandelt sich halt über die Zeit hinweg, auch wie gerade erwähnt, über die Epochen. Und man kann eben sagen, dass durch das Aufflammen der Modeindustrie und durch Massenkonsum natürlich diese Zyklen des Wandels immer kürzer werden, bedeutet, dass eben diese kurzlebigen Trends eben so oberflächliche Faktoren sehr stark bestimmen. Und da kann man sich natürlich fragen, so wie kommt es denn, dass sich gewisse Schönheitsideale so krass dominant durchsetzen? Das ist natürlich auch mit einer Hauptantwort, dass die globalisierte Welt und auch Social Media dafür sorgen, dass es so eine krassere Homogenisierung gibt, also so eine stärkere so Gleichförmigkeit irgendwie, oder dass das so vorgelebt wird, dass man sehr gleichförmig ist auf eine Art und Weise vom Stil her, also sehr so uniform irgendwie, und dass durch eben digitale Vernetzungsmöglichkeiten es auch eine total schnellere Verbreitung gibt, und so setzen sich dann halt gewisse Trends extrem schnell durch. Und Popkultur, da sind wir wieder beim Punkt von Anfang, prägt natürlich maßgeblich diese Trends und sozialen Entwicklungen und ist gleichzeitig aber auch irgendwie so ein Produkt davon. Das zeigt eben, wie berechtigt der Bereich der Popkultur ist, wenn wir halt auch über Schönheit sprechen und wie stark er das eben auch beeinflusst. Und dann habe ich mich auch gefragt, wie kommt es denn, dass man überhaupt so ich persönlich bestimmte Dinge so attraktiv finde? Also nicht einfach nur so, wie ich was schön finde, sondern was so in meinem Kopf passiert, dass ich sage, dich finde ich vielleicht attraktiv oder dich nicht oder so. Was es den Menschen dazu treibt? Und das ist tatsächlich ein Punkt, bei dem die Forschung immer noch nach Antworten sucht. Es gibt Ansätze, dass sowas wie Symmetrie ein Punkt ist, der da mega wichtig ist, oder auch so die Nähe zum Durchschnitt einer Population, also dass man halt nämlich nicht total anders aussieht als vielleicht der durchschnittliche Mensch. Und der Ansatz ist eben, dass ein weiterer Ansatz ist auch, dass die Optik und auch damit verbundene Schönheit eben etwas über Gesundheit und auch Fruchtbarkeit verraten kann und dass man deswegen bestimmte Sachen attraktiver findet als andere. Es kann zum Beispiel sein, das ist eine These in der Forschung, dass Frauen an ihren fruchtbaren Tagen des Zyklus eben stärkere Attraktivitätssignale aussenden, aber das sind Punkte, die so in dieser Form noch nicht explizit bestätigt wurden. Und wir widmen uns gleich noch einer anderen spannenden Sache, nämlich dem Punkt der Symmetrie und Optik, denn es gibt Möglichkeiten, Schönheit auf eine Art und Weise zu berechnen. Dazu gibt es gleich einen kleinen Exkurs, vorher aber wieder eine Musikpause von You Don't Own Me, Leslie Gore und Jenny from the Block von Jennifer Lopez.

Tralafitti beim Freien Radio Potsdam. Mein Name ist Leni. Wir sprechen heute über Schönheit, Popkultur, Ästhetik und wie das alles irgendwie so miteinander zusammenhängt. Und jetzt widmen wir uns der Frage, kann man denn Schönheit berechnen? Und Leute, ja, man kann es. Also nicht so komplett, aber man kann es. Das nennt man den goldenen Schnitt. Das war tatsächlich ein Punkt, der mir direkt irgendwie bei der Frage von, gibt es denn natürliche Schönheit, so in den Kopf geploppt ist. Und vielleicht kennt ihr den goldenen Schnitt noch irgendwie aus dem Matheunterricht aus der Schule oder so. Kurzer hier Reminder irgendwie so, der goldene Schnitt meint ein mathematisches Teilungsverhältnis, nachdem eben eine Strecke in zwei geteilt wird und bei der sich die längere zur kürzeren Teilstrecke verhält wie die längere zur Gesamtstrecke. Wenn ihr das jetzt nicht checkt, dann einfach kurz googeln, da ist es auch easy erklärt und auch mit irgendwelchen visuellen Unterstützungen. Und diese beiden Abschnitte stehen dann in einem Verhältnis von 1 zu 1,618. Es gibt auch eine bestimmte Formel dafür und das Symbol wird herkömmlich als Buchstabe Phi verwendet. Und das Spannende ist, dass der goldene Schnitt schon seit der Antike bekannt ist und Mathematiker wie Johannes Kepler, Euklid und Leonardo da Pisa sich damit beschäftigt haben. Vielleicht kennt ihr dieses Abbild von Leonardo da Vinci, wo man so einen Mann sieht und der streckt so die Arme aus und man sieht so doppelt Arm und doppelt Bein, also so seine Gliedmaßen irgendwie. Das nennt sich der vitruvianische Mensch. Und diese Abbildung, diese Skizze, die entspricht in Teilen dem goldenen Schnitt. Und die Frage jetzt natürlich so, was will die Alte jetzt mit dem goldenen Schnitt? Wieso ist das hier für uns interessant? Die These ist, dass diese Gestaltungsregel, der goldene Schnitt, von Menschen als besonders harmonisch und ansprechend empfunden wird. Also sie ist eben besonders schön. Und dann könnte man jetzt natürlich fragen, okay, ist das irgendwie ein Zahlenverhältnis, was Schönheit bestimmen kann? Und auf eine Art und Weise ist es das so. Dieses Gestaltungsmerkmal lässt sich in sämtlichen künstlerischen Bereichen entdecken. Das bekannteste Beispiel ist die Mona Lisa von Da Vinci, die in Teilen halt diesem Teilungsverhältnis entspricht. Man findet das aber tatsächlich auch in musikalischen Kompositionen, wo dann eben die Frequenzen von Tönen ein goldenes Verhältnis zueinander haben können. Und auch in Design und Architektur findet man das, wie zum Beispiel beim Eiffelturm. Ich glaube, wenn man die Antenne nicht mitberechnet, steht es im Verhältnis wie beim goldenen Schnitt. Und klar, damit können wir Schönheit nicht einfach so erklären. Aber es ist eigentlich schon ganz interessant zu überlegen, dass der Bereich der Schönheit auch in den Wissenschaften und auch in den Naturwissenschaften irgendwie Anklang gefunden hat. Und es auch da ein relevantes Thema ist, mit dem man sich auseinandergesetzt hat. Wie unter anderem in Form des goldenen Schnitts. Wir finden Schönheit auch in den Geisteswissenschaften, wie zum Beispiel in der Philosophie. Da gibt es nämlich die philosophische Ästhetik. Ich glaube tatsächlich, dass die philosophische Ästhetik selbst nicht so ganz weiß, was sie eigentlich meint. Sie beschäftigt sich in Anführungszeichen mit der Theorie der ästhetischen Phänomene in ihrer Gesamtheit. Also sie beschäftigt sich mit irgendwie grundlegenden Fragen und untersucht eben das Ästhetische im Allgemeinen und macht jetzt keine einzelnen Analysen, wie das vielleicht in anderen Wissenschaften der Fall ist. Ein Typ, der das besonders geprägt hat, war Alexander Gottlieb Baumgarten, der eben der Logik, die immer so als das A und O gesehen wurde, also dieser Lehre von der Verstandserkenntnis sozusagen, da wollte er irgendwas entgegenbieten. Und hat sich dann eben mit der sinnlichen Erkenntnis auseinandergesetzt. Tatsächlich haben aber auch sehr lange bereits verstorbene Menschen wie Platon oder Aristoteles das schon sich damit beschäftigt und fanden es auf jeden Fall interessant, diese philosophische Ästhetik. Es gibt Kategorien wie Theorie der Kunst, Theorie des Schönen und des Erhabenen. Aber es gibt eben halt auch hier Unstimmigkeiten und Probleme, was jetzt eigentlich genau gemeint ist, weil irgendwie nicht jedes ästhetische Erlebnis ist unbedingt schön und nicht alles ist irgendwie auch erhaben und so. Und es ist ein Grundding einfach sehr umstritten, auch ob diese Philosophie überhaupt noch so eine Daseinsberechtigung hat. Und auch die Definitionen sind nicht einig, aber ich wollte es trotzdem hier einmal kurz mit nennen, diese philosophische Ästhetik, denn sie zeigt eben einfach, wie die Existenz von Schönheit und die Gefühle, die sie in uns auslösen, seit Jahrhunderten schon auf diversen Wegen die Menschen beschäftigen. So. Und das fand ich irgendwie extrem interessant. Es zeigt sich also,
Schönheit und Attraktivität sind erstmals irgendwie so natürliche Phänomene des zwischenmenschlichen Miteinanders, also gerade so Attraktivität und Schönheitstendenzen, seit Jahrhunderten bereits auch in der Forschung schon immer aufgegriffen. Und die aktuellen modernen Entwicklungen verschärfen eben jedoch diesen gesellschaftlichen Stellenwert, den man irgendwie bei Schönheit hat, weil wir so extrem viele Gesichter sehen, einen extrem hohen Vergleichswert dadurch haben, unser eigenes Gesicht total oft sehen, diese Reflexionen erst so einen krassen Vergleich ermöglicht und das natürlich in total krassen Body-Issues, also Unsicherheiten mit dem eigenen Körper füllen kann, mit irgendwie vielleicht auch exzessivem Konsum, weil man denkt, ich brauche noch dieses Produkt, ich brauche noch diese Pflegecreme und diese Sachen, die eben total ausufern können, um eben sich selbst nach außen auf eine bestimmte Art darstellen zu können. Und dieser gesellschaftliche Stellenwert, der zeigt sich auch in psychologischen Phänomenen, denn tatsächlich bringt Schönheit Vorteile. Das zeigen Effekte wie der Halo-Effekt oder auch Pretty Privilege. Beide meinen eigentlich einfach nur, dass schöne Gesichter zu einer Art kognitiven Verzerrung führen. Das bedeutet, einer schönen Person schreibt man automatisch irgendwie bessere Charaktereigenschaften zu. Das bedeutet, es ist eben tendenziell eher wahrscheinlich, dass wenn du der Norm entsprichst, also klassisch schön bist, du bessere Jobs bekommst, mehr Geld verdienst, in mündlichen Prüfungen vielleicht auch besser abschneidest und dass man sogar vor Gericht eher bevorteilt wird, sozusagen. Und dieser Halo-Effekt und das Pretty Privilege zeigen eben, dass man eben, dass Schönheit schon auch total relevant ist und dass es deswegen auch vielleicht auf eine Art und Weise Sinn ergibt, dass es einem wichtiger wird oder heutzutage uns gesellschaftlich wichtig ist, halt irgendwie auf eine gewisse Art und Weise zu wirken. Aber es wäre natürlich hier nicht Tralafitti, wenn wir das nicht Ganze auch aus einem sehr kritisch-feministischen Blick betrachten würden. Vorher aber wieder Musik, Ring My Bell von H. You can

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1: Tralafitti beim Freien Radio Potsdam. Mein Name ist Leni, wir sprechen heute über Schönheit. Schön, dass ihr wieder eingeschaltet habt. Und so, wenn ihr Tralafitti kennt, wenn ihr vielleicht auch C'est la vie von die Vorgängerversion von dieser Sendung gekannt habt, dann wisst ihr, kein Thema kommt eigentlich davon um, ohne einmal aus einer sehr kritisch-feministischen Perspektive betrachtet zu werden. Und genau das machen wir jetzt auch mit dem Punkt Schönheit, Ästhetik, Gesellschaft und Popkultur. Deswegen möchte ich einmal irgendwie Schönheit zwischen den Geschlechterrollen betrachten und welche Rolle auch Geschlechterrollen dabei spielen und allgemein Gesellschaft. Denn ich möchte mit so einem Klassiker reinsteigen. Ich weiß nicht, ob das vielleicht, wenn ihr irgendwie weiblich gelesen seid, euch schon mal passiert ist, aber es ist so dieses Klischee von, okay, ich kleide mich sonst immer sehr adrett so und mache hier mein Make-up und so und dann komme ich einen Tag mal nicht geschminkt zur Arbeit, zur Schule und direkt kommt die Frage, bist du etwa krank oder was? Also es zeigt so ein bisschen, es ist wirklich, es ist, ich habe das schon ein paar Mal mitbekommen, es ist eigentlich auch echt funny und gleichzeitig sehr traurig, denn die Mühen, die du machst, um auf eine gewisse Art und Weise zu wirken, um irgendwie auszusehen, irgendeinem Standard zu entsprechen, die sollen nicht gesehen werden, auf gar keinen Fall. Aber gleichzeitig ist die To-Do-Liste von was du alles machen musst, ewig. Also gerne reine Haut und rasierte Achseln und Beine und dann natürlich die langen Wimpern und ach, vergiss bloß nicht die seidigen Haare und dann auch noch die weiche Haut. Da könnte man sich natürlich auch fragen, okay, malt euch mal so im Kopf so das von Medien, von Gesellschaft, von Filmen, was weiß ich, dieses propagierte Bild von die schöne, perfekte Frau. So, wie sieht die aus? Wir sehen, okay, ne, sie ist rasiert und sie ist hier, hat große Augen, lange Wimpern, schöne Haare, reine Haut, pipapo. Man könnte jetzt argumentieren, dass die in den seltensten Fällen eine erwachsene Frau so aussieht. Denn es kommt durchaus vor, so, hey, dass du in der Pubertät anfängst, eben Haare unter den Arm zu kriegen und an anderen Stellen einfach. Wer das nicht hat, sind kleine Mädchen. Es kommt durchaus vor, dass man einfach mal ein bisschen unreine Haut hat. Ja, so, wer hat das nicht? Das sind meistens kleine Mädchen. Wer hat große, lange, große Augen, lange Wimpern? Das sind oftmals auch kleine Mädchen. Also man könnte durchaus überlegen, ob die aktuellen Schönheitsstandards, die aktuell für Frauen gelten, die erstmal total schwer zu erreichen sind, die auch immer so als Notwendigkeit irgendwie dargestellt werden, die es eigentlich gar nicht sind, ob sie nicht eigentlich darauf beruhen, auf kleinen, süßen Mädchen. Und ob das nicht einfach auch ein Produkt von unserer extrem krass patriarchal geprägten Gesellschaft ist. Denn Kinder, kleine Mädchen sind vielleicht naiver, sind vielleicht süßer, die kannst du eher unterdrücken, mit denen kannst du eher, weiß ich nicht, was anstellen. Dass das irgendwie so eine Erwartungshaltung ist, die man an

Kosmetikfilm immer mehr so mit befeuert wird. Also das als kleine Fragestellung hier an den Rand. Es ist natürlich auch eine Frage der finanziellen und zeitlichen Ressourcen, wie viel Mühe du dir für dein Äußeres geben kannst und sich schick machen zu kannst. Es ist also irgendwie immer so ein bisschen vielleicht das Leben unter einem männlichen Blick. Ich habe dazu ein Gedicht gefunden aus der Zeitschrift Spinatwachtel von 1980. Und ich fand es ganz passend, weil es einfach zeigt, 1980, das ist mehrere Jahrzehnte schon her und irgendwie war es da schon Thema und ziemlich sicher auch in den Jahrzehnten und Jahrhunderten davor. Und das Gedicht heißt Die Maske der Schönen und es geht wie folgt. Vor dem Spiegel male ich das Gesicht braun, Lippen und Wangen rot, die Augen blau. Dir zu gefallen, male ich einen anderen Menschen. Und es verdeutlicht irgendwie, dass die Anstrengungen, die man durch Schminke, Kleidung und Schönheitsbehandlungen macht, irgendwie immer geleitet werden von vielleicht diesem kleinen inneren Mann, den man so im Kopf hat, weil man mit dem aufgewachsen ist, weil viel immer aus dieser männlichen Perspektive beurteilt wurde, weil man es in jungen Jahren schon miterlebt hat, vielleicht in der Familie, in der Schule, bei Freunden zu Hause oder einfach so dann im weiteren Verlauf des Lebens, dass man es immer so ein bisschen so für den männlichen Blick auch macht, die Kleidung oder das so, wie man sich nach außen trägt. Und eine Frage, die ich vorhin schon erwähnt habe, die ich glaube aber noch ein paar Mal hier erwähnen werde, ist, die mich einfach so beschäftigt, wie viel finde ich schön und wie viel gefällt mir, wie viel ist mir einfach persönlich wichtig und was davon habe ich einfach nur so krass zu meinen eigenen Bedürfnissen gemacht, weil ich damit aufgewachsen bin und weil ich denke, ich muss, weil es der Standard ist, weil es mir was bringt, weil eben so die Gesellschaft aufgebaut ist. Und das ist eben auch so diese grundlegende Frage, was sind meine Bedürfnisse und was sind Ideale, die ich verinnerlicht habe. Und man kann Schönheit natürlich auch aus so einer Kapitalismuskritik einfach betrachten, nachdem einfach so weibliche Körper irgendwie Ware sind. Dieser kapitalistische Wahnsinn wird natürlich durch Werbung so krass auch befeuert, denn Werbung hat auf eine gewisse Art und Weise einfach übel dolle Macht über Bedürfnisse der Konsumenten und schafft es eben auch, dort neue zu erschaffen, wo ursprünglich halt kein Mangel eigentlich war. Und besonders eben die Kosmetikindustrie steht zuweilen in der Kritik, Verlangen nach unnötigen Produkten zu manipulieren. Und wenn wir bei dem Aspekt der Ökonomie bleiben, dann gibt es eine Sache, die ich euch auf gar keinen Fall vorenthalten will, denn vielleicht hilft es euch, da selbst sich mal mit auseinanderzusetzen, denn es ist krass einfach, nämlich Pink Tax, also die pinke Steuer. Es ist keine wirkliche Steuer, es ist aber ein Phänomen, das eben speziell für Frauen vermarktete Produkte einfach teurer sind als solche für Männer mit den wirklich mit identischen Inhaltsstoffen und Funktionen. Die Infos hier stammen sogar von der Verbraucherzentrale, dass die Preise zum Beispiel für Einwegrasierer für Männer und Frauen sich im Vergleich von 2024 zu 2015 sehr angeglichen haben, aber bei Rasierschaum Frauen noch bis zu 80% mehr zahlen. Man muss sich vorstellen, es sind die gleichen Produkte, nur das Produkt für Frauen ist pink oder eben noch mit einer Blume drauf oder da steht dann besonders seidig und samtig oder was weiß ich. Und es kostet einfach dann 80% mehr als das identische Produkt für Männer oder einfach so neutrale Produkte. Das sieht man auch total krass bei Reinigungen und Friseurdienstleistungen, dass fast 90% der FriseurInnen in der Umfrage, die hier gemacht wurde oder in der Studie, für einen gleichartigen kurzer Schnitt von Frauen einen höheren Preis verlangten als von Männern. Und auch bei Reinigungen Darmblusen eben pauschal höhere Preise haben als Herrenhemden sozusagen. Und das Krasse ist, da muss ich wirklich schlucken, diese Pink Tags lässt sich auch bei Medikamenten finden. Es zeigt ein aktuelles Beispiel von 2024. Da hat nämlich ein Pharmakonzern, der heißt Sanofi, ein neues Produkt auf den Markt gebracht, nämlich irgendwie Buscopan plus Pink oder sowas, was eben gegen Regelschmerzen helfen sollte. Logisch, das ist eine Sache, die eben nur Menschen mit Uterus betrifft, weil halt nur sie diese Regelschmerzen haben. War natürlich auch in pinker Verpackung, hat aber ansonsten absolut den Inhaltsstoffen des so sehr klassischen Buscopan Plus oder wie das

dann heißt, entsprochen. Also die Inhaltsstoffe waren identisch, die Packungsbeilage war gleich, nur eben der Preis lag bei der pinken Variante bei 82 Cent pro Tablette mehr, während das Original, ja genau, 82 Cent pro Tablette und das Original hat irgendwie nur 60, 70 Cent pro Tablette gekostet. Und das ist tatsächlich nicht einfach nur ein Verstoß gegen das Gleichbehandlungsgesetz, sondern eben halt auch doppelt ungerecht, denn Frauen verdienen im Schnitt auch noch weniger. Also es zeigt auf sehr vielen Ebenen, wie Schönheit dazu führt, Frauen zu manipulieren und zu unterdrücken. Zum einen, weil es sehr schwer zu erreichende Standards gibt. Diese Standards irgendwie in Teilen als Notwendigkeit dargestellt werden. Es extrem viel Arbeit braucht, in diese Standards zu passen. Es extrem viel Geld kostet, da reinzupassen. Und man sich irgendwie vielleicht am Ende des Tages eigentlich doch irgendwie nie gut genug fühlt, weil es trotzdem immer noch mehr gibt, was man machen könnte. Also diese kapitalistische Logik von höher, schneller, weiter findest du eigentlich auch bei dir selbst und deinem eigenen Körper und deinem eigenen Look. Also sehr, sehr nerviges Thema und auch so sehr kräftezehrendes Thema. Deswegen lohnt sich dieses Wissen über die Pink Tags, denn man kann dagegen vorgehen, man kann einfach sich genau die Inhaltsstoffe einfach mal angucken zu dem neutralere aussehenden Produkt und einfach abgleichen, um selbst nicht unnötig viel Geld auszugeben für Sachen, die an meinem eigenen Äußeren. Es ist eine Art von Selbstliebe, von Selbstfürsorge, von ich empower mich dadurch, indem ich mich schön mache und mich schön fühle, indem ich entscheide, wie ich mich gebe und style. Oder ist diese Arbeit am eigenen Äußeren einfach nur ein Produkt von Wahn, von Unterdrückung, von unterbewusstem Zwang und von Abhängigkeit des männlichen Blicks in dieser sehr, sehr patriarchalen Gesellschaft? Ich denke, es ist beides und ich denke, das muss jeder auch für sich entscheiden. Und ich denke vor allem, dass es wichtig ist, sich diese Frage ab und an immer wieder zu stellen in verschiedenen Lebenszyklen und vielleicht auch mit seiner Mama, mit seiner Oma, mit anderen Frauen darüber zu sprechen und vor allem auch Frauen aus anderen Kreisen, Schichten und Altersgruppen, denn ich denke, dass der Austausch total wichtig ist, um sich gegenseitig vielleicht auch zu bestärken und gleichzeitig auch darauf hinzuweisen, ey, du bist schön. Egal, was du jetzt gerade mit dir machst oder ob du dir jetzt Botox spritzen lässt oder ob du jenes und dieses Kleid trägst oder dich schminkst oder nicht, sondern vielleicht bist du auch einfach schön, weil du ein schöner Mensch bist und weil du ein schönes Inneres hast. Und vielleicht kann man zumindest im kleinen Kreis, in seinem eigenen Umfeld schaffen, diese Priorität der Schönheit langsam und sicher aber wegzunehmen und den Fokus wieder mehr auf andere Sachen zu stellen.

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1: Tralafitti beim Freien Radio Potsdam. Das heutige Thema Schönheit. Das gerade war Marilyn von Caro Scheffler. Und ich finde, der Song passt eigentlich ganz gut zu dem, worüber es vorher ging, nämlich um die Frage, wie viel finde ich schön, wie viel findet die Gesellschaft schön, wie laut ist die Gesellschaft in mir selbst. Und dazu möchte ich euch eine kleine Anekdote erzählen. Als Kleinkind habe ich wirklich Pink geliebt und Kleider, ich habe Schmuck geliebt, ich war gerne Prinzessin und Mama und ich habe mit Puppen gespielt und so. Also ich habe schon dolle in diese typische Mädchennorm reingepasst. Und auf der weiterführenden Schule hat sich so langsam so diese Entwicklung dann irgendwann breit gemacht, dass alles Mädchenhafte, dieses typisch Weibliche irgendwie so belächelt wurde. Es war peinlich, es war unangenehm, du wolltest zu den Jungs gehören, du hast kein Pink mehr getragen, das war uncool, das war zu girly, das war einfach, es war irgendwie so, es wurde als schwach angesehen. Pink war einfach uncool, es war weiblich konnotiert und das wurde mit Schwäche verbunden. Mittlerweile bin ich erwachsen, ich habe meinen eigenen Kopf, ich habe viele Erfahrungen irgendwie erlebt und hab gemerkt, nein, Digga, ich liebe Pink immer noch und ich finde, rosa ist eine geile Farbe und ich finde, es sieht schön aus. Und ich weiß, ihr werdet jetzt vielleicht denken, worauf möchtest du hier hinaus? So, es ist nur eine Farbe. Aber nein, Pink ist nicht einfach nur eine Farbe, sondern ich glaube, als junge Frau wieder dazu zu kommen, rosa bewusst zu tragen in knallig und grell und was weiß ich, ist nicht einfach nur eine Fashion-Entscheidung, sondern ist irgendwie auch eine Art von Bekenntnis zu sich selbst, zu meinem Geschmack und weg von einer Gemeinschaft, die Weiblichkeit mit etwas Schwachem und Naivem konnotiert, so wie es bei der Farbe Pink ist. Das zeigt sich zum Beispiel auch in der Spielzeug- und Modeindustrie, dass eben dieses so klischeehafte so Mädchengetue immer süß und pink ist, wie auch Pink Tags, haben wir ja gerade schon angesprochen, dass typische Frauenprodukte in Pink einfach genauso viel mehr kosten als neutrale Produkte mit den gleichen Inhaltsangaben. Und dass Pink mittlerweile auch eine Art von Provokation ist von feministischen Bewegungen, die halt genau das aufgreifen, sich diese Farbe zurückholen. Es gibt Organisationen wie Pink Stings, die sich eben aktiv gegen Sexismus einsetzen und durch Internetformate und Materialien für Eltern und Lehrer halt genau gegen diese vermeintliche Verniedlichung von Rosa vorgehen. Denn es ist nicht einfach nur eine Farbe. Wenn das Erste, woran wir bei Mädchen denken, die Farbe Pink und Rosa Pink ist und wir das total verniedlichen, degradieren, klein machen, unterdrücken und das als naiv betiteln, als belächeln, dann ist das total politisch, auch wenn es vermeintlich nur eine Farbe ist. Also rosa ist allgemein gesellschaftlich total krass mit Naivität verbunden, wenn wir davon reden, die rosa Brille zu tragen oder auf rosa Wolken zu schweben. Sidefact an der Stelle, dass bis ins 18. Jahrhundert war rosa gar keine Mädchenfarbe, sondern war Männern vorbehalten, denn Stoffe rot zu färben war teuer und demnach dem höher angesehenen Geschlecht sozusagen vorbehalten. Und erst nach der Französischen Revolution setzte sich das dann eben um, dass es irgendwie anders wurde. Und Disclaimer hier, natürlich gibt es keine typisch, kann man Farben keinen Geschlechtern zuordnen. Und ich bin auch sehr dankbar, dass man irgendwie trotzdem auch so eine gewisse Gegenbewegung sehen kann, dass sich Eltern auch dagegen sträuben, zu sagen, okay, mein Junge kriegt nur blau, mein Mädchen nur pink. Was ist das denn für ein Bullshit? So, Kinder können das tragen, was sie wollen und können auch die Farben mögen, die sie wollen. Weil das vermeintlich kleine Sachen sind, die aber natürlich die Grundlage sind, auf der dann späterer Sexismus, Frauenverachtung, Misogynie dann natürlich aufbaut, wenn wir schon bei solchen kleinen Sachen anfangen. Nichtsdestotrotz finde ich, oder bin ich total dankbar dafür, dass ich mittlerweile an einen Punkt gekommen bin, wo auch durch mediale Entwicklungen oder so dieser sehr so fotzige Feminismus, ich so eine Farbe rosa wieder mega genießen kann und es toll finde und nicht das Gefühl habe, es ist irgendwie zu schwach, sondern genau deswegen ich mir das zurückhole, denn es ist irgendwo ein Politikum. Zum einen wird es eben genutzt zum Degradieren und zum Kleinhalten. Zum anderen kann es aber auch Ausdruck von Emanzipation und Unabhängigkeit sein. Und deswegen, liebe Leute, mein Appell an euch, wenn ihr es mögt, wenn euch die Farbe gefällt, dann tragt wieder mehr Pink. Traut euch. Ich habe ein neues pinkes Oberteil und ich bin absolut verliebt.
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1: Ihr hört das Freie Radio Potsdam. Die Sendung Tralafitti läuft gerade. Mein Name ist Leni, ich moderiere das hier Ganze und ich freue mich sehr, dass ihr wieder eingeschaltet habt. Wir sprechen heute über Schönheit und mir ist noch ein Punkt offen, über den ich gerne sprechen möchte, nämlich das Ich und die Schönheit. Der Punkt entsteht daraus, dass ich auch so darüber nachgedacht habe, dass ich seitdem ich klein bin, es immer so total toll fand, irgendwie besonders zu sein oder von anderen bewundert zu werden, beziehungsweise wenn so Leute vielleicht dir was mitgebracht haben, auf was gezeigt haben, so meinen, ey, oh mein Gott, das ist so typisch du. Also ich wollte mich irgendwie so abgrenzen und wollte meine Identität nochmal ganz anders bilden. Also irgendwie außergewöhnlich sein im Sinne von außerhalb des Gewohnten und des Bekannten, irgendwie was Spannendes, was Reizvolles. Und ich habe ein wenig recherchiert und tatsächlich bin ich mit dem Drang, mit dem Wunsch nach Individualität echt nicht so individuell, wie ich vielleicht gerne gewesen wäre. Denn dieses Streben nach besonderer Abhebung ist tatsächlich ein steigendes Phänomen. Die sogenannte Need for Uniqueness, also das Bedürfnis nach Einzigartigkeit, ist seit den 1970er Jahren Gegenstand der psychologischen Forschung. Und man kann es eben auf gewissen Skalen irgendwie messen und manche leben das privat aus, andere nach außen. Das wird natürlich auch so durch Werbung so verstärkt, wo es dann heißt, hier, ne, sei etwas Besonderes, kauf dieses Produkt. Und es ist ganz interessant, denn in der Forschung hat man herausgefunden, dass Menschen, die einen höheren Need for Uniqueness haben, auch oftmals größere Risikofreude im Leben genießen. Die haben oftmals auch einen stärkeren Selbstwert. Tatsächlich in den meisten Fällen auch mehr Tattoos und Piercings. Also das kann an einem hohen NFU Need for Uniqueness liegen. Und der Professor der Sozialpsychologie Hans-Peter Erb sagt auch, wer besonders einzigartig sein will, hat meist eine größere Unterschrift. Natürlich bereinigt um die Gesamtlänge des Namens. Also dieses Bedürfnis, was ich gerade beschrieben habe, hier besonders zu sein, irgendwie hier sich einzigartig, typisch du, das ist eine Sache, die sieht man immer mehr und die hat auch schon in der Forschung Anklang gefunden. Und die Frage ist jetzt natürlich, was bedeutet das? Es gibt Thesen, die sagen, dass das steigende Bedürfnis nach Einzigartigkeit auch mit dem Erstarken von individualistischen Werten einhergeht. Meint also, ich stelle das Ich, mich selbst, über die Gemeinschaft. Davon sind tatsächlich vor allem westliche Länder betroffen, wie USA, Großbritannien oder auch die Niederlande. Und das Gegenstück dazu sind dann eben kollektivistische Kulturen, die halt sowas wie Zusammenhalt, Gruppenzugehörigkeit oder Familiensinn eben mehr priorisieren. Und es ist so, dass eben einerseits diese Menschen, die sehr gerne sehr besonders sein wollen, also viele individualistische Werte in sich drin haben, höhere Bildungsabschlüsse erzielen, sich persönlich stärker weiterbilden oder auch manchmal höhere Löhne verdienen. Gleichzeitig erleben diese Menschen halt auch oftmals weniger soziale Unterstützung oder haben so ein krasses Konkurrenzdenken im Vergleich mit anderen. So, und die Frage ist jetzt natürlich so, was hat das mit dem Thema Schönheit zu tun? Ich finde es dahingehend total spannend, weil ich glaube, wenn man sich so auch in so einer gewissen Bubble bewegt, denkt man immer, man wäre so unfassbar besonders und total einzigartig, vielleicht mit seinem Stil, mit der Art und Weise, wie man wirkt. Aber am Ende des Tages ist man wahrscheinlich schon einfach ziemlich gleich im Verhältnis so, wo man, in welchem Umfeld man sich einfach bewegt und sieht dann in diesem Bedürfnis nach Einzigartigkeit vielleicht auch total krass wie der Einheitsbrei irgendwie aus. Das sagt auch, oder ein passendes Zitat dazu ist von Rabea Weiser von dem Buch, was ich vorhin schon angeschnitten habe. Sie sagt, der Instagram-Algorithmus belohnt Gleichförmigkeit. Er antwortet auf die menschliche Suche nach Stereotypen, während alle glauben, sich auf ihren Profilen ganz individuell zu präsentieren. Also irgendwie ist es so eine Art von Zwiespalt, denn Schönheit meint oftmals eben Normen. Diese Norm ist aber in den seltensten Fällen sozusagen, wird vertreten von der Masse, sondern wird eher angestrebt. Aber das heißt ja nicht, dass wir alle so aussehen. Und Individualität ist dann irgendwie das Gegenteil. Man will besonders so sich selbst vielleicht ausdrücken und damit sich auch von anderen abheben. Und dadurch, glaube ich, konkurriert es in einerseits miteinander, andererseits hängt es total stark miteinander zusammen. Und wie sich diese Gleichförmigkeit eben auch im echten Leben verstärkt, also dieser Wunsch nach Schönheit und da, vielleicht versteht man es auch falsch und dadurch auch irgendwie so nach Individualität, das zeigt sich total krass in unserem nächsten Punkt.
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Ihr hört das Freie Radio Potsdam. Gerade läuft Tralafitti. Mein Name ist Leni. Wir sprechen über Schönheit. Und ich finde, an der Stelle können wir auch mal weg von gesellschaftlichen hier Analysen und allem gehen, sondern einfach mal darüber sprechen, was sind denn so kleine, schöne Dinge? Und ich finde, was ich so mit am schönsten finde, ist wirklich, sich Blumen zu schenken, gegenseitig, einfach auch mal so zwischendurch und dann so komplett diesen Anblick von diesem schönen, schönen, bunten, großen Strauß Blumen aufzusaugen. Genauso schön finde ich es, wenn mir irgendjemand eine Postkarte schickt, einfach mal so aus dem Urlaub oder wenn du an einem Aufsteller von so altmodischen Postkarten vorbeikommst und so komplett in der Auswahl so versinkst, weil man jede Karte irgendwie so schön findet. Auch Bibliotheken, ey, sind so, so wunderschön. Genauso finde ich ja persönlich die Kombination aus Rosa und Orange als Farbtöne mega. Ich liebe das. Es ist so, so schön. Genauso auch Dinge, die eigentlich so ein bisschen hässlich sind oder die hässlich, potenziell hässlich sein könnten. Vielleicht so ein sehr untypisches Oberteil, das dann irgendwie cool kombiniert wird oder so ein Stilbruch, weil man irgendwie eine sehr atzige Hose anhat und dann einen eher eleganteren Schuh dazu oder so. Das sind auch Sachen, wenn ich die sehe, denke ich mir so, boah, wunderschön. Das ist natürlich sehr oberflächlich. Wir gehen heute tiefer und kratzen nicht nur an der Oberfläche, denn wir widmen uns auch den gesellschaftlichen Dimensionen davon. Und diese Debatte um natürliche und unnatürliche beziehungsweise auch künstliche Schönheit ist ja momentan besonders brisant, einfach weil es viel einfachere Zugänge zu dieser unechten Schönheit gibt. Die Rede ist natürlich von chirurgischen Eingriffen und der Beauty-Industrie. Passend dazu hat Kant wohl mal gesagt, also er hat es nicht diesbezüglich gesagt, aber es passt eigentlich schon recht gut, nämlich: Der Mensch kann das Künstliche nur schön finden, wenn es natürlich aussieht. Und die Frage, die man sich jetzt stellen kann, was hat es denn damit auf sich? Welcher Preis hat Schönheit in unserer Welt und wie viel sind wir bereit dafür zu geben? Wie viel Risiko sind wir bereit einzugehen und ja, wie wichtig ist uns das eigentlich? Dazu gleich mehr.

Der Preis der Schönheit, beziehungsweise moderne Schönheit als lukratives Geschäft. Das ist ein Punkt, der noch auf unserer Liste fehlt, wenn wir über Gesellschaft, Ästhetik, Popkultur und Schönheit sprechen. Denn das Aussehen spielt eine massiv große Rolle im Alltag. Täglich verwenden Menschen fast so 4 Stunden, um ihr Aussehen. So das Ergebnis einer Studie mit rund 93.000 Teilnehmern aus 93 Ländern. Das muss man sich mal geben. Täglich 4 Stunden irgendwie sich um sein Aussehen zu kümmern, ist schon irre. Es ging dabei also um Maßnahmen wie Schminken, Frisieren, Körperhygiene, auch Sport hat er auch mit reingezählt, der eben um des Aussehens willen betrieben wird. Und im Schnitt verwenden Frauen ungefähr 24 Minuten mehr auf ihre Optik als Männer. Also man merkt schon, es ist einfach ein Punkt, den betrifft jeder irgendwie. Das zeigt sich auch anhand der Schönheits- und Wellnessindustrie, die immer mehr am Boom ist. Sie ist tatsächlich wirtschaftlich inzwischen so bedeutsam wie die globale Öl- und Gasindustrie, was mir auch neu war, oder auch wie die Automobilindustrie. Und bei ihr wird tatsächlich auch noch mehr Wachstum erwartet. Und nicht nur diese Industrie, sondern auch der Boom und die Industrie von chirurgischen Eingriffen zu ästhetischen Zwecken steigt total an. Tatsächlich ist die Anzahl der Schönheitseingriffe bei plastischen Chirurgen in den letzten 4 Jahren um 40% angestiegen. Nun kann man sich natürlich fragen, okay, der Preis der Ästhetik irgendwie, also es ist mittlerweile irgendwie gesellschaftlich legitim auf eine Art und Weise, sich dafür unter das Messer zu legen, um einem Ideal zu entsprechen, dafür Unsummen an Geld auszugeben, aber was lässt sich denn über diesen Preis der Ästhetik noch mehr verraten? Schönheit lässt sich erstmal sehr gut aus einer kapitalistisch-kritischen Perspektive betrachten, denn Kaufen ist ja irgendwie eine Art Dauerzustand geworden. Also man hat oft den Eindruck, dass einem vermittelt wird, man ist irgendwie hier so ein Mängelexemplar, aber es gibt eigentlich alle Produkte und Dienstleistungen, die ich zur Perfektionierung brauche und zur Verbesserung, die sind auf jeden Fall da, ich muss sie nur kaufen. So, also dieses Höher, Schneller, Weiter finden wir auch bei Haut und Haaren. Und Social Media lässt einen natürlich nochmal ganz anders unverständlich fühlen, wenn irgendwie der Eindruck erweckt wird, dass jenes oder dieses Produkt noch fehle, um eben ganz zu sein. Also es herrscht wie so eine Art ständiger Verbesserungszwang, der natürlich dann auch irgendwie so einen Preis der Ästhetik bestimmt. Also man könnte auch sagen, dass irgendwie das Produkt auf eine Art und Weise zum Stellvertreter der Identität wird. Und das Herstellen von Schönheit, also das, was wir gerade gehört haben, 4 Stunden irgendwie am Tag dafür auch Zeit aufzubringen, diese Fleißarbeit, die wird heute Aesthetic Labor genannt, also ästhetische Arbeit. Man merkt hier also, Schönheit ist irgendwie eine Ware, die es zu produzieren gilt, die einen kapitalistischen Wert auf jeden Fall hat. Und diese Aesthetic Labor als Begriff meinte ursprünglich besondere Attraktivitätsanforderungen an Verkaufs- und Servicepersonal. Und mittlerweile soll es eben auch diese patriarchalen Erwartungen, die ich vorhin schon angesprochen habe, die an Frauen gelten, eben sichtbar machen, die's für Schönheit eben gilt. Also man merkt irgendwie so, okay, wer schön sein will, muss leiden, ist auf jeden Fall eine Sache, die man irgendwie als Gemeinschaft sehr verinnerlicht hat. Was ich tatsächlich vorher nicht wusste, was ich total interessant fand, es gibt ja mittlerweile boom ja auch diese Hyaluron-Behandlungen, also wo man sich eben Hyaluron unter die Haut spritzen lässt, damit Falten weggehen, glaube ich. Und tatsächlich darf es keine Vorher-Nachher-Darstellungen zur Werbung dafür geben. Das bestätigte der Bundesgerichtshof im Sommer. Denn die Verbraucherzentrale NRW hatte eine Firma, Aesthetify, auf Unterlassung wegen Verstoßes gegen das Heilmittelwerbegesetz verklagt. Denn es hatte sich irgendwie eine Mutter beschwert, weil sie sich um ihre minderjährige Tochter gesorgt hat, dass eben diese Schönheit per Spritzer eben, das heißt hier Schönheit per Spritzer ist kein harmloser Trend, sondern ein medizinischer Eingriff und darf deswegen nicht als Lifestyle-Produkt vermarktet werden mit Vorher-Nachher-Bildern, was man ja irgendwie oft halt auch einfach irgendwie online sieht. Und das fand ich total spannend, dass es wirklich von dem Bundesgerichtshof so beschlossen wurde, dass diese Hyaluron-Behandlungen so nicht vermarktet werden dürfen.
Auch Rabea Weiser hat in ihrem Buch, was ich ja schon mehrfach jetzt hier irgendwie angesprochen habe, weil ich es wirklich thematisch extrem passend fand, was Gutes dazu geschrieben, nämlich: Freiheit bedeutet für den einen, sich auszudrücken und durch Künstlichkeit die Vorstellung menschlicher Machbarkeit immer weiter zu dehnen. Für die anderen bedeutet es, sich der konsumkapitalistischen Wachstumslogik zu entziehen und sich auf eine wie auch immer geartete Natürlichkeit zu besinnen. Die meisten Menschen im 21. Jahrhundert führen ihr Leben im Perpetuum mobile zwischen diesen Polen und verzweifeln mehr oder weniger stark daran. Was das eigentlich aussagt, meint einfach nur, man hat die Möglichkeit, sich auf künstlichem Wege den Idealen anzupassen. Es wird irgendwie gesellschaftlicher mehr und mehr normalisiert. Gleichzeitig sorgt man sich darum, es gibt Gerichtsverhandlungen diesbezüglich, wie es beworben werden kann. Und irgendwie ist es dann doch auch nicht so cool. Also es ist wieder dieses Ding von, man gibt sich einfach sehr viel Mühe mit seinem Aussehen aus den diversen Gründen. Gleichzeitig sollen diese Mühen eigentlich nicht gesehen werden. Und deswegen gibt es auch, um halt da auch irgendwie gegen vorzugehen, gerade um halt auch Kinder und Jugendliche vor unnatürlichen Standards zu schützen, gibt es auch immer lautere Forderungen nach Transparenz. Und was auch einige Creator schon annehmen, die halt total ehrlich sagen, okay, ich habe das an mir machen lassen für diesen Preis, dann habe ich das an mir machen lassen und jenes und dieses. Also es gibt total verschiedene Ansätze und Umgänge mit diesem Thema. Und ich denke, wie vorhin auch schon, einerseits ist es total politisch, es betrifft uns irgendwie alle. Gleichzeitig ist es eine sehr private Entscheidung ja auch, wie viel man bereit ist zu geben. Und ich denke, dass man hier vor allem den Unterschied ziehen muss von, ist man eine Person der Öffentlichkeit, die irgendwo vielleicht auch Transparenz schuldig ist, weil sie so einen krassen Einfluss hat. Gleichzeitig würde ich auch kein verurteilen, der sich für so einen Weg entscheidet und sagt, okay, ich möchte diese Behandlung eingehen, wenn du dich damit besser fühlst oder wenn man damit eben sich wohler fühlt in einer Welt, die ja leider genau das irgendwie auch propagiert. Also ich denke, es ist so ein zweischneidiges Schwert, dass alles irgendwie verständlich sein kann und irgendwie nachvollziehbar sein kann, wieso man sich für jenes und dieses entscheidet. Gleichzeitig sollte man auch diese ganzen Sachen sehr, sehr kritisch beurteilen.

0: Radio Potsdam, Tralafitti, mein Name ist Leni. Heute das Thema Schönheit. Und unsere 2 Stunden neigen sich jetzt auch langsam schon dem Ende hin. Ich möchte noch mal kurz mir die Zeit nehmen, um das alles so zusammenzufassen. Wir haben über viel gesprochen, über die Psychologie hinter der Schönheit, über gesellschaftliche Phänomene wie chirurgische Eingriffe und die Beauty-Industrie. Wir haben uns angeguckt, was es eigentlich aus einer feministischen Perspektive bedeutet, über Schönheit und die Entwicklung davon zu sprechen. Wir haben uns auch die philosophische Ästhetik angeguckt, den goldenen Schnitt, wieso das psychologische Bedürfnis überhaupt besteht, auch schön zu sein, welche Vorteile es damit einhergehen. Und ich denke, man kann das alles in allem zusammenfassen mit: Wir brauchen Schönheit nicht zum Überleben, aber mittlerweile brauchen wir es zum Leben in der heutigen Zeit auf eine Art und Weise. Und ich bin einfach ein Fan vom Ansatz der Sozialisation, dass wir einfach ein Produkt unserer Prägungen sind, von unserem Umfeld, den Eltern, von unseren konsumierten Medien und den Erfahrungen, die uns alle zu dem Menschen machen, der wir sind. Und wir sind natürlich auch ein Produkt von gesellschaftlichen Einflüssen und von Idealen und Standards, die einem vorgelebt und propagiert werden. Deswegen die Frage: Wie viel ist meins, mein Geschmack, meine Bedürfnisse, Ansichten und Vorlieben? Und wie viel sind vielleicht auch aktuelle Trends, gesellschaftliche Strukturen, Hierarchien, Patriarchat und Manipulation? Das ist eine echt schwierige Frage und ich glaube, es ist auch echt nicht immer einfach, die so vor einem selbst ehrlich zu beantworten, weil man dann vielleicht erkennt, wie viel man auch gar nicht einfach nur für sich gemacht hat, sondern weil man dachte, oh Mist, hier die erste Falte, okay, ja gut, ich mache jenes und dieses dagegen. Weil vielleicht hätte dich diese eine Falte auch gar nicht so unbedingt so gestört in deinem Leben. So, ich denke, dass die Frage wichtig ist, sich selbst ab und an zu stellen, wenn man die Kraft dafür hat. Und genauso die Überlegung von, natürlich mache ich mich für mich schön, weil ich mich damit gut fühle, aber die Frage ist dann auch, wieso fühle ich mich dafür gut? Würde ich mich auf dieselbe Art und Weise fertig machen und das für mich tun, wenn die Welt um mich herum eine andere wäre? Gäbe es keine Vergleiche zu Celebrities online und würde vielleicht auch die Schönheit meines Charakters mehr zählen als die meiner Haare oder meiner Kleidung? Dennoch die Frage, sollten wir deswegen die Mühen für Schönheit und Schönheit als solches verteufeln? Ich denke nicht. Ich glaube, es ist wichtig zu hinterfragen und sich bewusst zu machen, woher das kommt, dass wir nie losgelöst sind von dem, was uns zu dem Menschen gemacht hat, der wir sind, und von den gesellschaftlichen Strukturen, und dass wir einfach das eben kritisch hinterfragen sollten und gleichzeitig auch das nutzen können irgendwie, um vielleicht auch dagegen Widerstand zu leisten oder sich einfach davon zu lösen. Und ich denke, das Selbstexperiment kann helfen, sich einfach mal die Frage zu stellen, wie fühle ich mich ohne Schminke? Ohne die Tools, die mich vermeintlich schön machen, ohne die Mühen, und einfach es vielleicht einen Tag ohne mal zu machen und ehrlich in sich reinzuhorchen, zu gucken, ob es so einen Unterschied macht. Genauso zu überlegen, was man denn vielleicht auch als Kind schön fand oder was, ob man schon immer sich gerne fertig gemacht hat oder eher nicht und ob man es heutzutage aus anderen Gründen macht. Und ja, wir brauchen Schönheit nicht zum Überleben, aber zum Leben in der Welt. Und ich, bei diesen ganzen Gedankenexperimenten habe ich mir immer vorgestellt, wie wäre denn auch eine Welt ohne Spiegel? Also wie wichtig wären mir meine Poren, wenn meine einzige Möglichkeit auf den Anblick meiner selbst die Reflexion in einer Wasseroberfläche wäre? Also ich glaube, das zeigt, dass es sehr an sich banal ist, aber es hat so einen Stellenwert in unserer Gesellschaft, dass es eben nicht mehr so banal ist, wie es vielleicht sein sollte. Ich möchte mit den Worten der Autorin Moshtari Hilal enden, die sagt: Die Zerrissenheit zwischen Freud und Leid in einer Welt grenzenloser Selbstrenovierung ist keine Privatsache, sondern eine hochpolitische gesellschaftliche Frage. Und darauf wollte ich hinaus mit dieser Folge. Ich hoffe, das konnte ich irgendwie verdeutlichen. Vielleicht seid ihr jetzt ein wenig mehr zum Nachdenken und auch zum kritischen Hinterfragen angeregt. Sprecht vielleicht wirklich mit eurer Mutter, Großmüttern, Töchtern, Freundinnen darüber oder auch mit euren männlichen Freunden, mit euren Vätern, was weiß ich, wie sie das wahrnehmen, was es für sie bedeutet, welche Mühen man da reinsteckt, und ja, vielleicht, dass es auch einfach nicht so wichtig ist, wie es gesellschaftlich gerade ist. Genau, ich habe mich sehr gefreut, dass ihr dabei wart. Hört gerne in 2 Monaten wieder rein oder guckt bei Mixcloud vorbei. Da sind alle bisherigen Sendungen hochgeladen, sowie bisherige C'est la vie-Folgen mit meiner lieben Freundin Anni noch zusammen. Und dann freue ich mich, wenn ihr nächstes Mal wieder einschaltet. Guckt bei Insta vorbei, tralafittifrung.frappo. Und das war's von mir und bis zum nächsten Mal.
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0: Der Sommer neigt sich seinem Ende entgegen. Recht durchwachsen war er, wachsen aber wollte vieles nicht so recht. Falsche Temperaturen zur falschen Zeit. Gartentipps gibt es aber heute nicht, bestenfalls in dem Sinne, wie man das Unkraut aus den Köpfen bekommt, welches immer dann reichlich sprießt, wenn man Klarheit darin behalten oder gewinnen sollte. Um uns tobt ein globaler Showdown um die Weltgeschäftsordnung. Irgendwie tut er das ja immer und nennt sich Imperialismus. Aber diese Intensität, wie heute, gab es seit 1945 nicht mehr. Was mindestens klar sein sollte, beim Beurteilen von nationaler und Weltpolitik ist, dass sich alles an dieser Lage misst und unterordnet. Leider schauen viele Menschen immer noch isoliert auf diese und jene Verwicklung oder diesen und jenen Krieg. Ja, selbst den Zusammenhang zwischen Sozialabbau, Rüstung und Kriegswillen schaffen es viele nicht sehen zu wollen, obwohl es einem förmlich ins Gesicht springt. Nun ja, heute gibt es ein recht singuläres Thema im Salatschatten, wieder einmal die Sanktionen als vormodernes Disziplinierungsmittel, wie Hannes Hofbauer es formuliert. Ich beginne mit Salatschattenhörer kennen ihn, Herbert Auinger, mit seinem Podcast Kein Kommentar, der beim Freien Radio Wien, Radio Orange, läuft. Er bespricht die Sanktionen anhand des Buches von Hannes Hofbauer. Danach gibt's den Beginn eines Vortrages vom Autoren selbst. Aber denkt dran, die Sanktionen gegen Personen sind kein Werk unterforderter Bürokraten in Brüssel, sondern Werkzeug für die Kriegstüchtigkeit, sind die harten Durchsetzungsmittel beim Meinungsmanagement im Volkskörper. Nun denn, los geht's.
1: Wünsche wieder einmal auch und erst recht angesichts der Temperaturen den hoffentlich halbwegs erträglichen Nachmittag. Kein Kommentar auf Sendung. Am Mikrofon Herbert Auinger. Die heutige Überschrift lautet Aller Rechte beraubt. Das ist auch der Titel eines Buches von Hannes Hofbauer über Sanktionen der EU zur Gleichschaltung der Bevölkerung durch die demonstrative Bestrafung unerwünschter Meinungen. Klappentext, Zitat: Seit einigen Jahren greift die Europäische Union zu einem Instrument, das die Fundamente des Rechtsstaats aushebelt. Sanktionen gegen Personen und Organisationen verhängt ohne Gerichtsverfahren, Anklage, Anhörung oder Verteidigung. Tausende Menschen landen auf schwarzen Listen, ihre Vermögen werden eingezogen, ihre Konten eingefroren, ihre Bewegungsfreiheit beschränkt, ohne dass es einen hörbaren Protest gegen dieses Vorgehen gibt. Seit 2022 und verstärkt seit dem 20. Mai 2025 werden auch europäische Bürgerinnen sanktioniert und ihrer Rechte beraubt. Promedia Verlag, 2026, Aller Rechte beraubt, Autor Hannes Hofbauer. Worum geht's? Was ist gemeint? Na, weitflächig bekannt geworden sind diese Sanktionen der EU als Wirtschaftssanktionen gegen Unternehmen und Unternehmer, die an Geschäftsverbindungen mit Russland

Lage in der Ukraine. Quellenangaben wie immer in der Mitschrift. Ich möchte die Aufmerksamkeit auf die Formulierung restriktive Maßnahmen und angesichts der Lage in der Ukraine richten. Das ist absichtlich dermaßen schwammig verfasst, dass da alles und jedes drunter fallen könnte, was mit Willkür sicherlich, aber dann doch nicht zutreffend assoziiert werden kann. Exemplarisch eine Begründung für bestimmte restriktive Maßnahmen samt der passenden Arroganz der Macht am Fall der Sanktionierung von Jacques Beau, vorgetragen vom Sprecher des deutschen Außenministeriums. Pressekonferenz. Frage. Herr Giese, Deutschland hat am 15. Dezember im Rat der Europäischen Union zugestimmt, den Schweizer Militäranalysten und mehrmaligen Sachbuch-Bestseller-Autor Jacques Beau auf die EU-Sanktionsliste zu setzen. Als einzige Begründung wird ohne weitere Belege angeführt, er sei regelmäßig Gast im prorussischen Fernseh- und Radioprogramm und verbreite Theorien zur Entstehung des Ukraine-Kriegs, die EU nicht teile. Aha. Da würde mich interessieren, so der Fragesteller, entspricht es tatsächlich der aktuellen Haltung der Bundesregierung, dass man renommierte Militäranalysten wie Bo umfassend sanktioniert und massiv in deren Grundrechte eingreift, nur weil man deren Analysen zum Ukraine-Krieg inhaltlich nicht teilt? In der Antwort heißt es, ich will das jetzt gar nicht noch einmal aufmachen, aber da ist auch klar geworden, dass Menschen, die so etwas tun, sanktioniert werden können, wenn die rechtlichen Gründe dafür vorliegen und es eine entsprechende Entscheidung des Rats der Europäischen Union gibt. Das ist an diesem Montag geschehen, das wird auch weiterhin geschehen, das ist in der Vergangenheit geschehen und alle, die auf diesem Feld unterwegs sind, müssen damit rechnen, dass es auch ihnen passieren kann. Zusatzfrage: Der einzige konkrete Vorwurf in der Sanktionsverordnung lautet, Jacques Beau würde die Verschwörungstheorie verbreiten, die Ukraine habe ihre eigene Invasion provoziert, um der NATO beizutreten. Das ist allerdings keine genuine Äußerung von Beau, sondern er bezieht sich dabei auf die Aussage des ehemaligen Chefberaters von Zelensky für strategische Kommunikation im Bereich der nationalen Sicherheit, Oleksiy Arestovych. Arestovych, genau. Der 2009 in einem Interview erklärt hat, mit einer Wahrscheinlichkeit von 99,9% sei der Preis für einen NATO-Beitritt der Ukraine ein großer Krieg mit Russland. Vor diesem Hintergrund würde mich interessieren, ob der deutsche Vertreter bei der Abstimmung im Rat die vorgebrachten Sanktionsbegründungen auch tatsächlich auf ihren Wahrheitsgehalt geprüft hat oder das ohne jeden Fakten- und Quellencheck abgenickt hat. Der zentrale Vorwurf stimmt so nicht. Der Sprecher des Außenamts Giese: Ich kann es mir jetzt sehr bequem machen und sagen, das ist eine Entscheidung, die in Brüssel getroffen worden ist. Ich kann aber auch noch ein bisschen weitergehen und sagen, ja, auch wir sind davon überzeugt, eine einstimmige Entscheidung. Alle diejenigen, die mit ihrer Sanktionierung nicht einverstanden sind, haben alle möglichen rechtlichen Mittel dagegen vorzugehen. Die können den Rat anrufen und die können auch den Europäischen Gerichtshof anrufen. Schlussbemerkung des Fragers mit gesperrten Konten. Super. Auf gut Österreichisch übersetzt, sie können scheißen gehen, das geht sie nichts an, die Entscheidung ist gefallen, und kombiniert mit der unmissverständlichen Drohung gegen alle, die auf diesem Feld unterwegs sind, denn die müssen damit rechnen, dass es auch ihnen passieren kann, wenn sie etwas verbreiten, was von der EU als Desinformation eingestuft wird. Die obrigkeitliche Verbreitung von Angst ist eben überall eine Herrschaftstechnik. Auf die Desinformation und auf alle möglichen rechtlichen Mittel ist noch einzugehen. Das kleine Geplänkel auf der Regierungspressekonferenz schließt mit dem Hinweis auf die gesperrten Konten. Das heißt, für den in Brüssel lebenden Analysten Jacques Beau gilt seitdem ein umfassendes Einreiseverbot sowie Blockierung aller Konten und Finanztransfers im gesamten EU-Raum. Das heißt, er kann Belgien nicht verlassen und weder Zahlungen leisten noch erhalten, keine Miete oder Versicherungen zahlen, keine Einkäufe tätigen. Ebenso ist jede Art von wirtschaftlicher Tätigkeit innerhalb der EU untersagt. Das betrifft im konkreten Fall auch die Einkünfte aus den Verkäufen seiner Bücher, darunter mehrerer Bestseller. Ein anderer Fall betrifft

0: den Journalisten Hüseyin Dogo, der im Unterschied zu anderen bestraften deutschen Staatsbürgern in Deutschland lebt bzw. es notgedrungen weiter versuchen muss. Im Fall des in Berlin lebenden deutschen Staatsbürgers Dogo wurden die Daumenschrauben Anfang Jänner noch stärker angezogen und ihm wurde die letzte Möglichkeit genommen, Lebensmittel zu kaufen. Er war bereits im Mai 2025 von der EU mit der Begründung sanktioniert worden, seine Berichterstattung zu pro-palästinensischen Protesten in Deutschland würde angeblich indirekt Handlungen der Regierung der Russischen Föderation unterstützen. Allerdings hatte er über die Bundesbank die Sondererlaubnis, monatlich 506 Euro zum Erwerb von Lebensmitteln für sich und seine Familie inklusive zwei neugeborene Zwillinge abzuheben. Doch auch diese letzte Möglichkeit zum Erwerb von Lebensmitteln und überlebenswichtigen Gütern wurde Anfang 2026 laut seiner Aussage blockiert. Der Mann hat auf Twitter, nun X, geschrieben: Derzeit habe ich keinen Zugang zu Geldmitteln. Aufgrund der EU-Sanktionen kann ich meine Familie, darunter zwei Neugeborene, nicht ernähren. Zuvor hatte ich Zugang zu 506 Euro, doch auch diese Mittel sind nun gesperrt. Meine Bank hat sie blockiert. Die EU hat de facto meine Kinder mit Sanktionen belegt. Zusammenfassung von Hofbauer: Die Europäische Union scheut seit Juli 2022 nicht davor zurück, Landsleute aus Mitgliedstaaten auf ihre schwarze Liste zu setzen. Damit löst sie unweigerlich und bewusst eine Existenzkrise der betroffenen Personen aus. Wird ihnen doch der Zugang zu ihrem Vermögen gesperrt, Konten eingefroren, Pässe entzogen, freundschaftliche Hilfe unter Strafe gestellt, also eine umfassende gesellschaftliche Acht über sie verhängt. Jede einzelne Entrechtung zielt zudem auf hunderte weitere Personen, die sich dadurch bedroht fühlen und auch bedroht fühlen sollen. Das damit einhergehende Verbot, dem Sanktionierten zu helfen, trägt nicht nur zu dessen gesellschaftlicher Isolation bei, sondern könnte auch als Schnittstelle von extra legaler EU-Verordnung und nationalen Gerichten dienen. Die Hilfeleistung für eine per Sanktionspaket rechtlos gemachte Person stellt ein Verbrechen dar, das strafrechtlich geahndet werden kann. Dann geht es überhaupt nicht mehr um die Gründe für die Sanktionierung, sondern nur noch um das Gesetz, dass Sanktionierten nicht geholfen werden darf. Wie geht Desinformation der Fall Dogo? Die bestrafte Desinformation besteht in dessen Fall in seiner grundverkehrten Position zu Palästina bzw. Israel. Aber angesichts der Lage in der Ukraine, wie es die Sanktionsverordnung der EU formuliert, ergeht ein wirklich kunstvoll gestalteter Beschluss des Rates der Europäischen Union vom 20. Mai 2025. RED Red hat seine Medienplattform, wird Dogo zugeordnet, auf denen es häufig unter RedStreamNet oder The RedStream veröffentlicht, genutzt, um systematisch falsche Informationen, worüber? Über politisch kontroverse Themen zu verbreiten, mit der Absicht, unter seinem überwiegend deutschen Zielpublikum ethnische, politische und religiöse Zwietracht zu sehen, unter anderem durch die Verbreitung der Narrative über radikal-islamische terroristische Gruppierungen wie die Hamas. Über AFA Media, das ist das Unternehmen, das RED Red betreibt, unterstützt Hüseyin Dogo daher Handlungen der Regierung der Russischen Föderation, die die Stabilität und Sicherheit in der Union und in einem oder mehreren ihrer Mitgliedstaaten untergraben und bedrohen, einschließlich indem er gewaltsame Demonstrationen indirekt unterstützt und erleichtert und koordinierte Informationsmanipulation betreibt. Ja nun, wenn der Mann mit gewaltsamen Demonstrationen in Deutschland zu tun haben soll, wieso steht er dann nicht in Deutschland vor Gericht? Das alles muss man sich mal auf der Zunge zergehen lassen. Es geht um die Gleichschaltung in Bezug auf allgemein politisch kontroverse Themen, kontrovers steht wörtlich so da, die verlangen aber nach viel Eintracht statt Zwietracht, also Schluss mit der Kontroverse, speziell betreffend radikal-islamische terroristische Gruppierungen wie die Hamas. Ein Bericht über Vandalismus, der dort erzählt wurde, erleichtert also einen gewaltorientierten Protest, denn auch wer sich nicht daran beteiligt, sondern nur berichtet, unterstützt indirekt gewaltsame Demonstrationen und dadurch wird die Stabilität und Sicherheit, in dem Fall in Deutschland, untergraben und bedroht und das nützt der Russischen Föderation. Da hätten wir also die konstruierte Verbindung zur Lage in der Ukraine, um der EU-Verordnung gerecht zu werden. Es ist offenkundig, dass es sich bei den Gesinnungssanktionen gegen Doro um eine kleine Gefälligkeit für die deutsche Regierung und oder einen Teil der deutschen Medienlandschaft handelt, von der der Mann längst denunziert wurde. Aber gerade die an den Haaren herbeigezogene, kreativ gestaltete Begründung, die birgt großes Potenzial. Wer auf unerwünschte Weise über politisch kontroverse Themen berichtet, was fällt uns denn da alles ein, der betreibt unter Umständen Informationsmanipulation, sät damit Zwietracht, darf also, bloß weil er berichtet, mit gewaltsamen Demonstrationen in Verbindung gebracht werden, stört damit die nationale Einheit, untergräbt die Stabilität und Sicherheit der Union und unterstützt auf diese Weise die Russische Föderation, mit der sich offenbar die Union oder einige Mitgliedstaaten längst im Krieg befinden. Mit dem Muster an Begründung kann jede beliebige Ausprägung dessen, was bis neulich noch geduldet war, kriminalisiert werden, kann auch der bisherige labbrige Pluralismus stückweise eingestampft werden. Noch einmal die Drohung. Alle, die auf diesem Feld unterwegs sind, müssen damit rechnen, dass es auch ihnen passieren kann. Desinformation 2, der Fall Gbagbo. Der Mann qualifiziert sich für die Sanktionen der EU durch seinen unbezweifelbaren Status als Experte, erworben in einer langen Karriere. Es waren, schreibt Hofbauer, nicht pro-russische Propagandaschriften, sondern penibel recherchierte Ergebnisse, die von der Leyen, Kallas, die zuständige EU-Kommissarin und Co. zur Sanktionskeule haben greifen lassen. Was ihm vorgeworfen wird, zur Wiederholung, der einzige konkrete Vorwurf in der Sanktionsverordnung lautet, er würde die Verschwörungstheorie verbreiten, die Ukraine habe ihre eigene Invasion provoziert, um der NATO beizutreten. Das ist allerdings keine Äußerung, keine genuine Äußerung von Bo, sondern er bezieht sich dabei auf die Aussage des ehemaligen Chefberaters von Zelensky für strategische Kommunikation im Bereich der nationalen Sicherheit, Oleksiy Arestovych, der 2009 in einem Interview erklärt hat, mit einer Wahrscheinlichkeit von 99,9% sei der Preis für einen NATO-Beitritt der Ukraine ein großer Krieg mit Russland. Der Hinweis, es handle sich um keine genuine Äußerung des Obersten, sondern um eine bloße Zitierung, geht meines Erachtens ins Leere. Bo referiert dann eben die unerwünschte Banalität, dass natürlich auch für die Ukraine der Krieg das Mittel ihrer Politik ist. Sie muss einen Preis zahlen für den NATO-Beitritt und das ist der Krieg, so dieser Arestovych. Exkurs. Die Ukraine hatte sich schon früher für die USA nützlich gemacht durch die Beteiligung an der damaligen Koalition der Kriegswilligen im damaligen verbrecherischen völkerrechtswidrigen Angriffskrieg gegen den Irak unter George Bush Jr. Die Ukraine hat sich dann nach 2014 selbst mit der Eroberung der abtrünnigen Gebiete im Donbass und der Krim beauftragt, hat mit der Eskalation nach der Aufrüstung auf Basis des Waffenstillstands nach Minsk begonnen. Frau Merkel und Herr Hollande geben nachträglich zu Protokoll, das Minsker Abkommen habe ohnehin dazu gedient, der Ukraine Zeit zu dieser Aufrüstung zu verschaffen. Die Ukraine steigert die Eskalation und dann hat sie darauf spekuliert, dass die Völkerfamilie gemeint ist, die NATO den Krieg für die Ukraine zum siegreichen Abschluss bringt. Man kann nicht einmal behaupten, die Ukraine habe sich gänzlich verkalkuliert angesichts der Lage. Die Ukraine war schließlich ökonomisch längst ein Failed State mit den üblichen Kennzeichen eines Staates der Dritten Welt. Die Staatspleite 2008 Und seither ist die Ukraine den Diktaten des Internationalen Währungsfonds ausgesetzt, ist ein Auswanderungsland, das Migranten produziert, die daheim kein Auskommen finden, und vor der Drohnenkonjunktur ein Exportland für Agrarprodukte nach dem radikalen Abstieg eines früheren Industrielandes. Das einzig bedeutende Pfund, mit dem die Ukraine wuchern kann, ist die Grenze zu Russland. Damit ist sie insofern erfolgreich, als die Ukraine mittlerweile vom Krieg lebt und für den Krieg von den auswärtigen Sponsoren finanziert wird, auch wenn Land und Leute darüber von Russland kaputt gemacht werden. Der Krieg als Vater aller Dinge, um ein klassisches Motto zu zitieren, diesmal zumindest der neuen Ukraine. Das widerspricht natürlich brutal dem Narrativ, die Ukraine käme zum Krieg wie die Jungfrau zum Kind, wäre grundlos überfallen worden und würde sich unter Patronanz uneigennütziger Helferlein aus dem Westen verteidigen. Noch einmal Hofbauer, der von Bo zitierte Aristowitsch sah den Krieg als unvermeidlich an, wollte man nicht in 10 Jahren von Russland übernommen werden. Auf Nachfrage der Journalistin meinte er, ein großer Krieg mit Russland ist die bessere Alternative. Krieg ist kalkuliertes Mittel der Politik, daran ist auch Jacques Bo angestreift. Hofbauer erwähnt noch ein anderes Vergehen gegen die gültigen Sprachregelungen, die Bo angelastet werden kann, betreffend die kampflose Übergabe der Krim an die Russische Föderation im Februar-März 2014. Der Militäranalytiker Bo erklärt sich die Herkunft der viel beschriebenen grünen Männchen völlig anders, als es die gängige westliche Erzählung tut. In den grünen Männchen ortet er Soldaten der ukrainischen Armee, die auf der Krim stationiert waren und auch von dort stammten. Sie hätten sich selbst demobilisiert, ihrer Dienstabzeichen entledigt und, wie die absolute Mehrheit der Krimbevölkerung, die Unabhängigkeit und später den Anschluss an die Russische Föderation begrüßt. Bo schätzt die Anzahl der Überläufer vom ukrainischen Militär in den Dienst der Krim bzw. der russischen Armee auf 35.000. So viel zur Desinformation. Zitat: Ich habe immer wieder das europäische Sanktionsrecht als Atombombe des Rechts bezeichnet, und das ist es auch. Wenn jemand von Sanktionen betroffen ist, dann ist das in Wahrheit ein bürgerlicher Tod. Er verliert die Bankverbindungen, er verliert die Ausreisemöglichkeiten, er verliert seine Mobilfunkverträge, Versicherungsverträge. Wenn er krank wird, muss er zur Sanktionsbehörde des Staates und um Freigabe von geringfügigen Beträgen, von angemessenen Beträgen betteln. Das sagt Christian Werschütz, der langjährige ORF-Korrespondent in der Ukraine, in einem Podcast des ORF. Der Link ist in der Mitschrift. Es ist übrigens ein sehr hörenswerter Podcast. Also Atombombe. Dagegen nochmal der Nassforscher Herr Giese vom Deutschen Außenamt. Alle diejenigen, die mit ihrer Sanktionierung nicht einverstanden sind, haben alle möglichen rechtlichen Mittel dagegen vorzugehen. Die können den Rat anrufen und den Europäischen Gerichtshof. Ja dann, das ist natürlich schön, man hat alle möglichen rechtlichen Mittel auf nationaler Ebene offenbar nicht, sagt Giese. Nun denn, ein Verfassungsjurist und ein Anwalt, der Jacques Bo vertritt, neben anderen Klienten, die plaudern wie folgt aus dem Alltag dieser famosen rechtlichen Mittel. Kafkaesk ist der Prozess der Sanktionen auch deshalb, weil Betroffene mehrmals wieder gelistet werden können, selbst wenn das Gericht der Europäischen Union, das in solchen Fällen als Erstinstanz fungiert, eine Listung als unrechtmäßig aufgehoben hat. Es gibt heute Fälle, die sind 3-4-mal erfolgreich bei Gericht und sie werden immer wieder gelistet für die nächste Periode. Und zwar macht man das so, dass man entweder, gemeint ist der EU-Rat, im Sachverhalt ein neues Detail zum Anlass nimmt oder man ändert die Rechtslage ganz geringfügig und daher, die Leute laufen an die Wand, die haben fast keine Chance, sich da wieder herauszuwinden, sagt der Verfassungsjurist Heinz Meyer in eben diesem Podcast des ORF. Der Anwalt Gabriel Lansky steuert Folgendes bei, Zitat: Der Rat ignoriert aktiv die Entscheidungen der Gerichte der Europäischen Union und lässt die Leute nicht von der Leine runter, auf die er sich gebracht hat. Ein Klient, einer seiner Klienten, bekommt Recht. Daraufhin ist der Rat hergegangen, hat in einem Halbsatz das Kriterium geändert und hat ihn neu gelistet, sagt Lansky. Der Verfassungsrechtler wieder, das Sanktionsregime bewegt sich außerhalb des Rechtsstaats, das muss man ganz offen und deutlich sagen, man hat das Bestreben, lückenlos alle zu erfassen, die irgendwie mit diesem Angriffskrieg in Verbindung gebracht werden können. Man macht das durch Regelungen, die sehr weit gefasst sind. Nun, das österreichische Außenministerium lässt auf Anfrage dieses Podcasts ausrichten, dass nach der Europäischen Menschenrechtskonvention auch die Meinungsfreiheit eingeschränkt werden kann. Wie wahr? Ich habe mich da mal des Längeren geäußert, der Link ist in der Mitschrift. Dieser Literaturtipp ist allerdings insofern goldig, zumindest für Leute, die des Lesens kundig sind. Denn die genannte Konvention kennt nach Artikel 6 das Recht auf ein faires Verfahren. Jede Person hat ein Recht darauf, dass über Streitigkeiten in Bezug auf ihre zivilrechtlichen Ansprüche und Verpflichtungen oder über eine gegen sie erhobene strafrechtliche Anklage von einem unabhängigen und unparteiischen auf Gesetz beruhenden Gericht in einem fairen Verfahren öffentlich und innerhalb angemessener Fristen verhandelt wird. Das Urteil muss öffentlich verkündet werden. Presse und Öffentlichkeit können, wie es in der Regel ist, zum Teil ausgeschlossen werden. Das war Artikel 6. Artikel 7, keine Strafe ohne Gesetz. Niemand darf wegen einer Handlung oder Unterlassung verurteilt werden, die zur Zeit ihrer Begehung nach innerstaatlichem oder internationalem Recht nicht strafbar war. Sanktionen sind Strafen ohne Gesetz und durch welches Gesetz es strafbar ist, mit russischen Medien zu reden, würde mich auch interessieren. Artikel 13, Recht auf wirksame Beschwerde. Jede Person, die in ihren in dieser Konvention anerkannten Rechten oder Freiheiten verletzt worden ist, hat das Recht, bei einer innerstaatlichen Instanz eine wirksame Beschwerde zu erheben, auch wenn die Verletzung von Personen begangen worden ist, die in amtlicher Eigenschaft gehandelt haben. Ja, was es da nicht alles gibt, Verhandlung, Verurteilung und nur durch ein Gericht nach Verhandlung, nulla pöne sine lege, ein Recht auf Beschwerde und so weiter, das alles steht einem Opfer der EU-Sanktionen nicht zur Verfügung. Das meint Wehrschütz mit der Atombombe auf das Recht. Meyer ordnet das Sanktionenwesen außerhalb des Rechtsstaats. Bisherige Rechtsgutachten sind eindeutig, bloß haben die Opfer nichts davon, weil der Europäische Rat ignoriert aktiv die Entscheidungen der Gerichte der Europäischen Union, wie Lansky das formuliert. Der Titel des Buchs, Aller Rechte beraubt, ist also keine übertriebene agitatorische Zuspitzung, er benennt eine Tatsache. Die Sanktionsbetroffenen sind in einer Diktatur von EU-Kommission und EU-Rat gelandet, ohne Zugang zu ihren innerstaatlichen Rechtsmitteln auf Basis ihrer Bürgerrechte. Da bewährt sich die Doppelherrschaft von Europäischer Union und Einzelstaat. Wer von einem Staat via EU-Kommission auf die Sanktionsliste buxiert wird, wird dadurch seiner Grundrechte in diesem Staat beraubt, wird der innerstaatlichen Justiz und damit Anklage, Verhandlung, Verteidigung, Urteil entzogen. Das verlogene europäische Demokratenpakt hält sich gern für was Besseres, hält sich seine auf Regeln basierende Macht zugute, rümpft womöglich die Nase über Herren wie Trump oder Erdogan. Aber die genannten Autokraten sind doch wahre Waisenknaben gegen den Umgang der EU-Spitze mit der Justiz. Einfach ignorieren. Die Demokratie hält sich ja zumindest bisher zugute, sie sei nicht nur die Herrschaft des Volkes, sondern auch und gerade die Herrschaft des Rechts, wo die Menschen mit gewissen, angeblich angeborenen und unveräußerlichen Rechten beglückt werden. Jeder Artikel der Menschenrechtskonvention enthält natürlich nach dem Oberhaus mit der Freiheit ihr eigenes Unterhaus mit der Konkretisierung bzw. Aufhebung der Freiheit. Die EU erspart sich mittlerweile durch ihre institutionalisierten Menschenrechtsverletzungen der Sanktionen gewisse rechtsstaatliche Umständlichkeiten und vor allem die Unwägbarkeiten einer unabhängigen Justiz und agiert gleich als europäische Instanzenunion von Ankläger und Richter. Das gilt auch und erst recht für die ansonsten allerheiligste Kuh der bürgerlichen Gesellschaft, für das Eigentum. Die Bestraften werden nicht formell enteignet, sie werden bloß zum Betteln gezwungen, weil sie nicht darauf zugreifen. PS, ein sanktionierter Slowake ist übrigens von der Liste wieder gestrichen worden, weil sich der dortige Regierungschef für ihn eingesetzt hat. Der sagt, als wir unsere Regierung gebildet hatten, war klar, dass eine unserer Prioritäten sein muss, unsere Bürger zu verteidigen. Und heute kann ich der slowakischen Öffentlichkeit mitteilen, dass Herr Hambalek, so heißt der Mann, von der Sanktionsliste gestrichen wurde. Was dem Mann vorgeworfen wurde, ist also völlig wurscht. Er wurde ebenso willkürlich, ohne Verfahren, von der Sanktionsliste gestrichen, wie er vorher auf die Liste gesetzt wurde. Wäre es nicht so ernst, würde man in Österreich von Freundelwirtschaft sprechen.
1: Seit dem Freien Radio Potsdam im Salatschatten mit Jobst und hörtet Herbert Auingers Podcast Kein Kommentar mit einem Beitrag zu den EU-Sanktionen gegen Personen. Das Thema ist nicht unbedingt aktuell in der Frage seines Eintretens in die Welt, aber aktueller denn je sieht man sich die Vorhaben in der westlichen Staatenwelt an, sich zum großen Gefecht zu rüsten. Ein Gefecht für den Sieg und gegen den Untergang in einer von ihnen selbst geltend gemachten Ökonomie, deren immanente Konkurrenz ohne militärische Geltung gar nicht auskommt. Menschen, die das Prädikat links für sich nicht nur als bloßes Label oder moralische Pose ansehen wollen, sollten sich fragen, wie das mit einer Rechtfertigung oder Verharmlosung dieses Herrschaftsmittels vereinbar sein kann. Nun gibt's, wie versprochen, den Beginn eines Vortrags von Hannes Hofbauer selbst, den er bei Nuit Debout Munich gehalten und in deren YouTube-Kanal zu sehen ist. Hofbauer geht hier zunächst auf die EU-Sanktionen in ihrer allgemeinen Form ein, wie und seit wann sie als recht anmaßendes Mittel der Außenpolitik Verwendung fanden. Es gibt nicht den geringsten Grund, sich zu diesen weltherrschaftlichen Sanktionen in irgendeiner Weise positiv zu stellen. Los geht's.

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1: Ganz ein neues Tool, ein herrschaftliches Tool, das Repression gegen missliebige Personen verwendet, aus einem Werkzeug heraus, das dafür gar nicht geschaffen war, eben Sanktionen gegen die Russische Föderation, gegen Unternehmen in Russland, auch gegen russische Oligarchen, ich komme noch dazu, seit 2014 auf den Weg gebracht hat und mittlerweile, eigentlich schon seit 2022 unbemerkt, weil da hat es keine Deutschen betroffen, aber seit Mai 2025 auch EU-Bürger und Bürgerinnen und Schweizer Bürger betrifft. Und für die ist es natürlich eine ganz andere Lage, weil sie damit ihrer Lebensgrundlage beraubt werden. Wir halten Stand heute mit dem am 21. EU-Sanktionspaket. Die EU beginnt zu zählen mit dem Einmarsch der russischen Armee in die Ukraine, also im Februar 2022, was insofern ein bisschen komisch ist, weil die Sanktionen der Europäischen Union gegen russische, oligarchische oder auch unternehmerische Tätigkeit gibt seit März 2014. Gezählt wird seit 2022, ich weiß nicht warum. Die letzten zwei bislang Pakete sind in rascher Abfolge dieses Jahr im April und im Mai auf den Weg gebracht worden. Davor war ungefähr ein halbes Jahr oder noch länger kein neues Paket aufgelegt worden, weil sich ein Land quergelegt hat. Das war Ungarn und in Ungarn waren dann die Wahlen. 12. April 2024 und wenige Tage später ist dann das 20. Paket und dann das 21. Paket beschlossen worden. Vielleicht gleich zur Frage, wie das passiert. Also es ist im Prinzip ein Vorgang, den die EU-Außenminister, also der EU-Rat, der Außenminister, beschließt. Die Kommission bereitet das vor mit Ursula von der Leyen und macht eine Verordnung. Und die einzelnen Nationalstaaten müssen das dann umsetzen. In Deutschland gibt es dazu ein Sanktionsdurchsetzungsgesetz seit 2022. Das 20. und auch das 21. Paket waren sehr stark geprägt von sogenannten extraterritorialen Sanktionen. Und da weiche ich jetzt ein bisschen von meinem Thema ab, das ja hauptsächlich um Personensanktionen geht. Weil die extraterritorialen Sanktionen sind Wirtschaftssanktionen. Ich habe dazu vor zwei Jahren ein Buch geschrieben über diesen Wirtschaftskrieg, der ja schon länger läuft zwischen der Europäischen Union und Russland. Und diese extraterritorialen Sanktionen sind Androhungen an Länder und Unternehmen aus Drittstaaten, dass sie die EU-Sanktionen befolgen. Also es ist sozusagen eine Art ausgreifende Art koloniale Idee, dass man Ländern und Unternehmungen aus Türkei, aus China, aus der ganzen Welt, die eben nicht in der EU beheimatet sind, androht, sanktioniert zu werden, so sie die EU-Sanktionen nicht befolgen. Ganz konkret geht es jetzt seit April, Mai gegen die sogenannte Schattenflotte. Sie werden wahrscheinlich davon gehört haben. Das sind mittlerweile über 600 Tanker, und so ein Tanker ist ja riesig, die russisches Öl auf den Weltmarkt transportieren. Die werden meistens beladen in Ostluga oder Primorsk oder andererseits vielleicht auch im Osten Russlands und fahren dann eben nach Ägypten, nach China, wo immer. Und dadurch, dass die Europäische Union diese Tanker sanktioniert, also sie sagt, sie dürfen nicht russisches Öl zum Beispiel woanders hin verkaufen, gibt es mittlerweile einige Piraterieakte, so glaube ich, kann man das nennen, obwohl das eine russische Terminologie ist und man muss aufpassen, russische Terminologie zu verwenden. Aber man kann es nicht wirklich anders bezeichnen, dass Länder wie Frankreich und Großbritannien erst gestern wieder einen Tanker geentert hat vor Sizilien, da kommt ein Hubschrauber mit bewaffneten Militärs, lassen sich auf diesen Tanker nieder und entführen den in irgendeinen Hafen und setzen ihn fest, weil er eben die Sanktionen durchbricht. Der war unter kamerunesischer Flagge und hat eben russisches Erdöl, glaube ich, nach Indonesien bringen wollen. Ja, also soweit sind wir, dass die EU sich erhebt, ihre eigenen Gesetze auf alle anderen überzustülpen. Dazu ist interessanterweise festzustellen, dass die Brigitte Tsipras, das war die ehemalige Justizministerin, Bundesjustizministerin Deutschlands, im Jahr 2014 und ich habe das gerade mit einer Kollegin kurz besprochen, das war ganz interessant, gegen diese extraterritorialen Sanktionen der USA Sturm gelaufen ist. Weil damals war Trump 1, ja, erste Regierungszeit, und der hat Iran sanktioniert und nicht nur Iran, sondern auch alle Unternehmen, die mit Iran Geschäfte machen und damit die US-Sanktionen quasi umgehen. Und die Brigitte Zypris hat das damals heftig kritisiert als kolonialer Akt und dass es eben nicht geht, dass die USA ihre Gesetze auf europäische Unternehmen überstülpen. Es gab sogar eine Art Kapitalfonds der Europäischen Union, das entschädigt hätte, das entschädigen sollte Unternehmen, die in diesem Fall von der USA sanktioniert worden wären, also sprich deutsche Unternehmen, britische Unternehmen, damals Großbritannien noch in der EU. Mittlerweile, das hat nicht funktioniert, kann man gleich sagen, weil die großen Unternehmen natürlich nicht riskieren wollten, mit Amerika in großen Widerspruch zu kommen. Also dieser Fonds ist mehr oder minder flach gelegen und nicht in Kraft getreten. Aber es ist interessant zu sehen, dass die deutsche Justizministerin noch gegen die Sanktionen dieser Art waren, eben sekundärmäßig Länder zu bedrohen und Unternehmen zu bedrohen, die gar nicht in der EU sind. Und jetzt machen sie das selbst. Soweit sozusagen zum aktuellen Stand. Und jetzt geht's zu den Personensanktionen, die ein eigenes Kapitel eigentlich sind. Insbesondere im 19. Paket sind die aufgelegt worden, wieder neue EU-Sanktionen. Und dazu muss man eben sagen, dass seit 2014 solche Sanktionen gibt. Der erste auf der Liste, ich komme darauf noch zu sprechen, war der damalige ukrainische Präsident Viktor Janukowitsch. Und die EU hat im Großen und Ganzen Oligarchen, es sind mittlerweile 2700 und noch ein paar Personen und Organisationen auf diesen personellen Listen. Und die EU hat Oligarchen sanktioniert, hat Politiker sanktioniert, hat auch Religionsführer sanktioniert. Und nach 12 Jahren denke ich mir, wenn ich mich so hineindenke in sein Brüsseler Gehirn, werden sich die gefragt haben, was kann man jetzt noch machen? Jetzt haben wir 12 Jahre dieses Regime ausgerollt. Gelungen ist es nicht wirklich. Russland ist nicht ruiniert. Der Krieg ist noch nicht beendet. Und was ist ihnen dann eingefallen im Dezember 2025 mit dem 19. Paket? Ich würde meinen, sie haben dann die falsche Analyse sanktioniert. Also sie haben begonnen, Journalisten oder Meinungsmacher, Analytiker zu sanktionieren, allen voran die russische Denkfabrik Valdai Club. Das ist eine von Lukanow geführte Denkfabrik, die ganz wichtig für den Kreml ist, aber auch für die Weltlage, für die Analyse. Die hat in den 2010er Jahren in Deutschland auch großes Ansehen gehabt. Ich habe Interviews gefunden von dem Lukanow in der Zeit. Da hat man auch drauf geschaut und hat sich informieren wollen, was denken sozusagen die russischen Politologen, Ökonomen über die Weltlage. Ist ja nicht uninteressant, man hat ja Kontakte. Die sind also jetzt sanktioniert. Das heißt, ihre möglichen Grundlagen finanzieller Natur, ihre Vermögenswerte in der EU sind eingefroren, sie dürfen in die EU nicht einreisen. Das stört sie nicht, nehme ich mal an. Vielmehr stört nicht bei dieser Art der Sanktionierung, dass man sich damit von der EU aus eigentlich eine Möglichkeit genommen hat, jenseits der Diplomatie, die die EU eh nicht betreibt mit Russland. Wir schauen uns ja nur an, diese Kaja Kallas, die jetzt vor dem Abschuss steht, aber die ist ja das Gegenteil von einer Diplomatin. Und eben die wichtigste außenpolitische Person der Europäischen Union. Also jenseits dieser Diplomatie über die Wissenschaftskreise, über so Thinktanks, vielleicht Dialoge aufrechtzuerhalten. Wenn man aber diese Menschen, die wichtigsten, sanktioniert, wird das eben nicht funktionieren. Und im zweiten Anlaufen ist dann sozusagen nicht nur russische Denker und Analytiker, sondern eben auch europäische, EU-europäische und Schweizer Journalisten und Publizisten auf die Sanktionsliste gesetzt worden. Dazu später mehr. Worum geht's bei der ganzen Sanktionsgeschichte? Es ist ein Mittel im Kampf gegen Russland. Gegen Russland werden ökonomische, also Wirtschaftssanktionen, Mittel ins Treffen geführt. Es gibt politische, gesellschaftliche, mediale Auswirkungen auf die Beziehungen der Europäischen Union mit Russland. Es gibt natürlich auch von der EU und von fast allen NATO-Staaten Waffenlieferungen, da muss ich Österreich rausnehmen. Österreich ist nicht in der NATO, wir liefern keine Waffen in die Ukraine. Und diese Personensanktionen sind sozusagen ein Mittel, da auch Druck zu machen. Die ersten auf dieser Liste waren eben ukrainische und russische Führungspersonen. Die Liste, die da ausgerollt worden ist, betrifft Viktor Janukowitsch, der war der Präsident der Ukraine vor dem Maidan-Umsturz, Mikolaj Azarov, der war der Ministerpräsident und so gut wie alle Minister aus dieser Zeit. Der erste Russe, eine interessante Figur, Sergei Glasjew, war Emissär des Kreml, ist vielleicht noch immer Emissär des Kreml, der ausgeschickt worden ist, um das, was eigentlich schon seit 2008 im Laufen war, nämlich ex-sowjetische Republiken, insgesamt 6, Georgien, Moldawien, Aserbaidschan, Armenien, Belarus und die Ukraine, an die EU wirtschaftlich, mit militärischer Unterstützung, aber hauptsächlich wirtschaftlich anzudocken, ohne ihnen eine direkte EU-Mitgliedschaft anzubieten. Das hätte im November 2013 in Vilnius bei einem großen Gipfel zum Abschluss sogenannter Assoziierungsabkommen kommen sollen. Und Janukowitsch war in letzter Minute davor zurückgeschreckt, obwohl er die ganzen Verhandlungen mitgetragen hat und eigentlich drauf und dran war, dieses Assoziierungsabkommen, genauso wie es damals Georgien und Moldawien gemacht hat, das waren die einzigen zu der Zeit, zu unterzeichnen. Warum hat er das nicht gemacht? Weil dieser Sergei Glasjew eben ihm vorgerechnet hat, was das bedeuten würde. Und der Sergei Glasjew ist mit Zuckerbrot und Peitsche durch diese 6 ex-sowjetischen Republiken gewandert und hat ihnen als Zuckerbrot den Energiepreis vorgerechnet und als Peitsche den Energiepreis vorgerechnet. Und daraufhin ist herausgekommen für die Ukraine, wenn sie sozusagen aus dieser russischen wirtschaftlichen Blase, wenn man das so nennen will, die ja von der Sowjetzeit her gegeben war, die engen Beziehungen auch von Unternehmen, die in beiden Ländern natürlich auch tätig waren, wenn sie da ausbrechen und sich der EU-Assoziierung annähern, dann kostet das 10 Milliarden Dollar mehr über den Energiepreis. Und Viktor Janukowitsch ist mit dieser Information, die er sich wahrscheinlich selbst auch ausrechnen konnte, nach Brüssel gegangen und hat gefragt, ob Brüssel diesen Betrag kompensiert. Brüssel hat gesagt nein. Die Folge war Aufstände in der Ukraine. Am Anfang waren es Studenten, die demonstriert haben. Später sind dann Rechtsradikale aus Westukraine auf den Maidan gekommen und westeuropäische und amerikanische Politiker haben das dann instrumentalisiert in ihrem Sinn. Deshalb ist dieser Sergei Glasjew auf diese Liste gekommen, also um zu zeigen, man will solche Leute von Europa aus sanktionieren. Auch hat er ein wesentliches Manifest sehr zeitlich schon geschrieben, also schon lang vor dem Einmarsch der russischen Armee, mit dem Titel, der eigentlich alles sagt, wie wir uns vom Dollarjoch befreien können. Wie sehen nun diese Zwangsmaßnahmen aus? Derjenige, der auf diese Liste kommt, verliert jeden Zugriff auf sein Vermögen, das die EU eben, wo die EU die Hand drauf hat. Es sind Konten und Unternehmen, Geld, Schmuck, Yachten, Fußballclubs, Kreditkarten oder Gemäldegalerien. Hat es alles auch schon gegeben. Die werden eingefroren, um später, das ist zumindest die Ansicht von Ursula von der Leyen, beschlagnahmt zu werden und sie der Ukraine anheimzustellen, sprich für die Rüstungsindustrie Geld locker zu machen. Wenn dieser Mensch nicht EU-Bürger ist, darf er in die EU nicht einreisen. Wenn er EU-Bürger ist, darf er aus der EU nicht ausreisen und auch in der EU sich nicht bewegen, weil er keinen Pass hat. Der Mensch darf auch hier nicht arbeiten, was die Deutschen oder die Schweizer oder Franzosen, gibt es auch schon, Holländer auch schon einen betrifft, ja dann letztlich vollkommen rechtlos stellt. Und noch eine besondere Perfidie, diesen Personen darf nicht geholfen werden, weil wenn man ihnen hilft, ist das Sanktionsbruch. Das wäre so ähnlich, wie wenn man Waffen nach Russland liefern würde. Ja. Erst in dem Moment wird das ein Gerichtsverfahren, weil bis dato passiert das alles im Verordnungsweg und die Person, die auf diese Liste kommt, ist auch nicht diejenige, die als erstes davon informiert wird. Die meisten haben davon erfahren, weil ihre Kreditkarte nicht mehr funktioniert hat und sie gemeint haben, da ist irgendwie auf diesem Magnetstreifen was nicht in Ordnung, bis sie drauf gekommen sind, das ist die Sanktion. Dann wird schon Kontakt aufgenommen, aber ohne Vorladung. Die Menschen können sich auch nicht verteidigen, weil es gar keine Vorladung gibt. Es gibt auch keinen Schuldspruch. Und das, was diese Menschen gemacht haben, ist im Prinzip nicht gerichtsanfällig. Kann man sozusagen nicht mit dem Strafrecht begegnen. Das ist, was die Oligarchen betrifft, meistens die falschen Investitionen. Die investieren sozusagen so, wie das die EU nicht will. Und eben was die Journalisten, die Publizisten betrifft, ist das die falsche Analyse, weil sie die Erzählung der EU konterkarieren. Die Sanktionierten sind also vollkommen rechtlos gestellt. Es ist eine außergerichtliche Zwangsmaßnahme. Unterschrieben werden diese Zwangsmaßnahmen im Prinzip immer von Kaja Kallas oder einem ihrer Stellvertreter. Und der Nationalstaat setzt es um. Das heißt, es ist auf eine Aushebelung der Gewaltenteilung, auf die wir in unserem demokratischen parlamentarischen System so stolz sind, weil der EU-Rat ja letztlich die Exekutive der einzelnen Nationalstaaten darstellen, vom Parlament gewählte Minister, Diener auf Lateinisch, wenn man so will, die sich dann auf EU-Ebene zur Legislative erheben, also diese Verordnungen beschließen und die Judikatur ausschalten, weil es eben kein Gerichtsverfahren gibt. Man kann sich dann an das Europäische Gericht wenden. Viktor Janukowitsch und mehrere andere ukrainische Oligarchen haben das auch gemacht. Die haben genug Geld, denen kann man sozusagen das Geld zwar hier sperren, aber die haben natürlich außerhalb genug Geld, um Anwälte und Anwaltskanzleien damit zu beauftragen. Und interessanterweise hat Viktor Janukowitsch zweimal, ein anderer jüdisch-russischer Oligarch, Michael Friedmann, einmal dies vor diesem Europäischen Gericht gewonnen. Also das Europäische Gericht hat festgestellt, der Zugriff auf das Vermögen muss gewährleistet sein, die Einreise darf man ihm nicht verwehren. Das hat aber nichts genützt, weil die Europäische Union diese Person wieder auf die Liste gesetzt hat. Das heißt, es ist ein vollkommen politischer Akt, ja, der nichts mit einer Rechtsstaatlichkeit zu tun hat. Weil das so ist, habe ich mir als Historiker gedacht, wo gibt es das eigentlich? In meiner Lebenszeit habe ich das bis jetzt nicht gehabt. Da ist alles immer rechtlich zugegangen. Auch wenn die Gesetze für meine Begriffe oft unverständlich waren oder ich sie abgelehnt habe, aber es waren Gesetze. Ja. In dem Fall ist das nicht so, deshalb habe ich nachgeschaut, wo es, und ich nenne das, vormoderne Strafregime gegeben hat. Und da gibt es natürlich viele in der Geschichte. Und jetzt entführe ich sie ein bisschen in die Geschichte der vormodernen Strafregime. 2, 3 nenne ich nur, Sie können andere auch nachlesen in meinem Buch. Zum Beispiel in das Jahr 44 vor unserer Zeitrechnung, Julius Cicero. Viele, die Latein gehabt haben, ich weiß nicht, müssen nicht aufzeigen, haben ihn gelesen. Ich habe mich mit seinen Texten gequält, habe nie verstanden, worum es wirklich geht, war froh, dass ich dann sozusagen die Benotung so erhalten habe, dass ich es nicht wiederholen musste. Und stelle jetzt fest, dass dieser Julius Cicero ein glühender Anhänger der Römischen Republik war und sein Gegner, Octavian, wollte sich und hat das dann auch gemacht, zum Monarchen, zum Kaiser, zum Augustus erheben und aus der Republik eine Monarchie machen. 44 vor Christus. Und Octavian hat alle jenen wichtigen Personen, und Julius Cicero war einer der größten Redner, also wir haben den wir noch gelernt sozusagen, nach tausenden Jahren später, der hat eben diese Republik verteidigt und kam auf die sogenannte Proskriptionsliste mit ein paar hundert anderen. Das waren Listen, also aufgeschriebene Listen, die bewirkt haben, dass das Vermögen dieser Menschen eingezogen wurde, also nicht eingefroren, sondern gleich einkassiert, und dass es erlaubt war, diese Menschen straffrei zu töten. Und Julius Cicero ist genau das passiert, auf dem Fluchtweg nach Nordafrika, in die Hescher in einem italienischen Hafen erwischt und ermordet. Ist mir auch unbekannt gewesen, obwohl ich mehrere Jahre Lateinunterricht gehabt habe. Ein weiteres vormodernes Strafregime würde ich in der Vogelfreiheit erkennen, Mittelalter, frühe Neuzeit, wo Menschen, die entweder wirkliche Verbrechen begangen haben oder auch Huldigungsverweigerungen an den Fürsten getätigt haben, also politische Akte, wenn man so will, für vogelfrei erklärt wurden. Was hat das bedeutet? Ihnen wurde quasi der Umgang in der Gesellschaft verboten. Sie wurden aus der Gesellschaft ausgeschlossen. In der Literatur spricht man dann von Waldgängern. Ihre Frauen wurden zu Witwen erklärt, ihre Kinder zu Waisen, weil sie eben keine Personen in dem eigentlichen Sinn mehr waren. Die Reichsacht, dann sind wir schon jetzt im Jahre 1521 beispielsweise, bei der Reichsacht von Kaiser Karl V., der Martin Luther war einer derjenigen, der der Reichsacht verfallen ist. Er hat allerdings noch die Chance gehabt, Martin Luther, der er nicht entsagt hat, seiner ketzerischen Tätigkeit gegenüber der römisch-katholischen Kirche sozusagen zu entsagen. Das hat er in Worms Edikt 1521 verweigert und deshalb hat ihn der Papst auf die Acht gesetzt und der Kaiser hätte das auch machen sollen, hat es auch gemacht, hat ihm aber 2 Wochen Zeit gelassen, sodass Martin Luther nach Sachsen fliehen konnte und dort war schon ein Fürst, der protestantisch infiziert war und hat ihn aufgenommen. In der Neuzeit, also sind wir schon im 19. Jahrhundert, war dann so ein vormodernes Strafregime die Ausbürgerung. Dazwischen sind eben Untertanen zu Bürgern geworden, in der Französischen Revolution, in den nationalen Revolutionen. Jetzt waren die Leute Bürger, Nationalstaatsbürger. Und man hat das Mittel ergreifen können von der Herrschaft aus, sie dieser Staatsbürgerschaft, ihnen diese Staatsbürgerschaft zu entziehen. Und das hat schon Kaiser Wilhelm II. Ausführlich vor dem Ersten Weltkrieg gemacht. Und das ist dann sozusagen zu einer Art Modeerscheinung geworden, missliebige Menschen aus dem Staatsverband auszuschließen. Auch hier wieder das Einziehen der Vermögen, ganz eine wichtige Sache. Und eben auch die Aberkennung der Staatsbürgerschaft. Sie wurden dann staatenlos. Die Hochblüte dieser Ausbürgerung war unter den Nazis. Da wurden Tausende ausgebürgert, hat es ein eigenes Gesetz gegeben. Das zitiere ich jetzt nicht weiter. Und die erste Ausbürgerungsliste der Nazis liest sich eigentlich wie das Who is Who der antifaschistischen Literaten. Da war Leon Falschwanger dabei, Heinrich Mann dabei, Klaus Mann dabei und Kurt Tucholsky, viele, viele andere. Und Klaus Mann schreibt in seinem Roman Wendepunkt über diese Ausbürgerung und ironisiert das auch ein bisschen. Und das finde ich so wichtig, dass wir nicht depressiv werden, weil wir solche Geschichten hören, wie diese Repressionsmaschinen in Gang gesetzt werden, sondern dass man sich auch ein bisschen darüber lustig machen kann und muss, damit man es da packt, also damit man es überhaupt übersteht. Und da zitiere ich jetzt ein paar Zeilen aus Klaus Manns Roman Wendepunkt, der über seine Ausbürgerung Folgendes schreibt. Die Goebbels-Presse schleuderte ihre übrigens recht fantasielosen Flüche und Initiativen gegen das Emigrantenpack, unter Anführungszeichen, was immerhin eine Art von Resonanz bedeutete. Offenbar, unsere Bemühungen waren nicht ganz vergeblich. Wir irritierten die Herren. Man bemerkte uns. Die Tatsache, dass es irgendwo in der Welt noch Deutsche gab, die den Mund aufzumachen wagten, wurde vom Berliner Ministerium für Volksaufklärung und Propaganda als unerträglicher Skandal empfunden. Wie stellte man ihn ab? Man konnte uns
2: hier Schinkenwurst bei, Knoblauchwurst bei, Bauernmettwurst drauf, Schinken Salami rein, komm her, Rinderwurst dabei und Rotwurst dazu, 30 Mark.

Ihr seid immer noch im Salatschatten mit Jobst und hörtet zuletzt den Beginn eines Vortrages von Hannes Hofbauer zum übrigens völkerrechtswidrigen Durchsetzungsmittel der Sanktionen. Davor Herbert Auinger zum selben Thema. Das Ganze gab es im Freien Radio Potsdam auf DAB+, Kanal 7D und Kanal 12D und im Stream. 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Noch zwei Termine am 7. September, 19 bis 21 Uhr, im Kosmos-Rechenzentrum in Potsdam, Dortostraße 46, wie die Zeitenwende in die Köpfe kommt. 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Am 2. 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Die nächsten Salatschatten gibt es am 2. Montag im Monat, 20 bis 21 Uhr, und am 4. Montag wie heute um 4, also Dienstag früh. Wer mit mir diskutieren möchte, kann das auf Facebook tun. Unter Armin Kirchmaus bin ich da zu finden. Jobst sagt Tschüss.

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10: Hi, Nifty hier, und ihr hört Doper Than Dope. In dieser Folge habe ich die Hamburger Rapperin, Sängerin und Produzentin Alice zu Gast. Alice ist nicht nur Solomusikerin, sondern auch Frontfrau der Brassband Moop Mama. Vielleicht kennt ihr sie auch noch als Teil der Dancehall-Kombo Chefboss. Neben all diesen musikalischen Projekten habe ich sie aber auch schon einmal vor 2 Jahren in Weimar getroffen. Da war sie nämlich Schirmherrin des Dykemarch in Weimar. Mit einem Austausch darüber beginnt auch unser Gespräch, das jetzt nach dem Anschlag auf den CSD in Berlin noch schmerzhafter nachklingt. Mein Herz geht an die direkt Betroffenen, an die Angehörigen und an die queere Community als Ganzes. Eine Musikerin dieser Community dürft ihr heute näher kennenlernen. Hier ist Alice.

0: Alice bei Doper den Dope. Hi.
1: Yes, moin, hallo.
0: Cool, schön, hallo. Dass du da bist.
1: Freut mich sehr.
0: Und du bist in Weimar. Das ist voll schön für mich. Ich muss mal nicht irgendwo hinfahren, sondern du bist hier in meine Hometown gekommen.
1: Ja. Ja.
0: Und ich weiß nicht, ob, also wahrscheinlich erinnerst du dich nicht daran, ich würde es dir auf jeden Fall nicht verübeln. Wir sind uns schon mal begegnet beim Dyke March vor 2 Jahren. Ich habe da aufgelegt bei der Party und du hast mir so einen der schönsten Momente meines Auflegens sozusagen gemacht, weil ich habe von Tweet Oops Oh My aufgelegt.
1: Ja.
0: Und du hast dich so gefreut.
1: Ja.
0: Und weißt du, ich liebe den Song so, aber ganz oft geht der so an den Leuten vorbei, habe ich das Gefühl, die checken gar nicht, was das für ein Meisterwerk ist, was sie da gerade hören. Und du hast dich so gefreut.
1: Ich habe mich so,
0: so schön für mich.
1: Zu Recht, zu Recht. Ich habe mich auch sehr gefreut, dass du ihn aufgelegt hast. Das war, also ich erinnere mich noch, als du mir geschrieben hast und meintest, du hast da aufgelegt, dann war ich so, ach so, ja, stimmt. Stimmt, also das war echt nice. Wirklich auch ein Meisterwerk, finde ich auch. Einer meiner Lieblingssongs.
0: Ja, ja.
1: Cool. Zusammen mit Maya, My Love Is Like, wow. Die Zeit noch.
0: Ja, ja, geil. Genau, also du warst schon mal in Weimar. Bist du jetzt das zweite Mal heute hier oder warst du schon öfter da?
1: Nee, ich war vor 2 Wochen in Weimar, weil mit Mama haben wir so das Soundsystem-Projekt und der eine wohnt hier und hat hier auch seine Werkstatt und dann habe ich da ein bisschen mitgeholfen, irgendwie das Ding zusammenzubauen. Deswegen war ich auch vor 2 Wochen schon mal in Weimar. Fand es ganz süß. Also schon beim Dyke March fand ich es ganz niedlich so. Aber jetzt nochmal mit so der Frische war es so, ah, ist eigentlich ganz muggelig. Also ich weiß ja nicht, wie das tagtäglich ist, hier zu leben so, aber wenn man ab und zu mal vorbeikommt, ist es so, oh, okay, cool.
0: Ja, es ist schon, es ist halt so, ja, Kleinstadt-Vibe auf jeden Fall und du bist halt in der Kleinstadt in Thüringen so, aber, aber oh. es ist so an sich, wenn du hier bist, ist schon erstmal so cozy eigentlich.
1: Ja, so wirkt's auch.
0: Genau.
1: Wenn man alles andere ausblendet.
0: Ja, genau. Man muss einiges ausblenden. Man muss so ein bisschen gucken, in welchen Bereichen der Stadt bewegst du dich und wo bewegst du dich vielleicht auch nicht ganz so safe.
1: Mhm.
0: Ja.
1: Ja, das habe ich ja beim Dyke March ist mir nochmal richtig bewusst geworden, Alter, was die Community, was ihr hier leistet. Ich meine, wenn man es grob sagt, unter Feinden seid ihr trotzdem sichtbar und agiert. Also das ist echt... Also Chapeau, das ist ein ganz anderer Schnack, ob du dann in Hamburg auf die Straße gehst und die Fahne schwenkst so, oder ob du es hier machst. Deswegen, also habe ich da nochmal richtig Respekt bekommen.
0: Danke, dass du das so sagst.
1: For real.
0: Ist dir da was, gab es da so Momente, so, die dir im Kopf geblieben sind, wo du sagst, so, ah ja, das irgendwie, das fandst du krass, da beim Dyke March meine ich?
1: Ja, da gab es ja diese eine Situation, wo ich dann später mitbekommen habe, dass das irgendwie so ein stadtbekannter, ich weiß nicht, er wirkte obdachlos und hat dann irgendwann zwischen Heil Hitler geschrien und hat dann noch den noch den Hitler groß gemacht. Und da waren ein paar so von uns so, ey, das geht gar nicht. Zum Glück waren da ja Polizisten noch. Denen haben wir es halt gesagt und die waren so, ja, kennen wir, können wir.

0: ihr haltet euer Gesicht hin, wirklich eure Existenz hin. So, das ist krass.
1: Wie kam das eigentlich, weil du warst Schirmherrin da vor 2 Jahren beim Deichmatch. Wie kam das, dass du da...
0: Genau, ich wurde gefragt von einer, die damals noch die Organisation mitgestaltet hat und mit organisiert hat, ob ich da gern Schirmherrin sein wollte aufgrund meiner Person und so anderen Engagements und aufgrund der Sichtbarkeit. Und dann habe ich gesagt, ja klar, normal.
1: Cool.
0: Natürlich. Cool. Also, genau.
1: So easy.
0: So easy ist es. Man kann auch einfach ja sagen.
1: Cool. Okay, dann lass uns doch mal reingehen jetzt in deine Mucke. Dafür sind wir ja vor allem da. Und genau, Dope Den Dope ist ja eine Hip-Hop-Sendung. Also du bist ja musikalisch total breit aufgestellt, aber du rappst ja auch und dich... Was ich so von dir mitkriege, hast du ja auf jeden Fall auch Bezug zu Hip-Hop, ganz klar. Und genau, da würde mich mal interessieren, erinnerst du dich noch an dein allererstes Hip-Hop-Album, so deines Lebens, was du bewusst gehört hast?
0: Also Hip-Hop-Album, ich habe es damals gar nicht so empfunden, aber ich weiß, das erste Album, was man als Hip-Hop bezeichnen könnte, war Wyclef Jean tatsächlich, Carnival. Und dann natürlich The Score von den Fugees. So, das waren so diese 2 Alben von Hip-Hop, die ich hatte. Und Carnival habe ich rauf und runter gehört. So.
1: Okay, wie kamen die in deine Hände? Wie kamst du zu denen?
0: Meine Patentante hat die irgendwie meinem Bruder geschenkt. Aha. Und dann habe ich sie meinem Bruder abgezogen und habe die dann auch selber mitgehört. So wie, und manchmal konnte man damals, weißt du, auf die, so für 1 Euro oder so die CDs holen. So, und dann habe ich mir das einfach mal gegeben, so rauf und runter.
1: Mhm. Und hast du so ein All-Time-Favorite-Hip-Hop-Album, so ein Ding, wo du sagst... Das ist so mein...
0: Boah, ja, ich weiß, also im Gegensatz zu anderen ist meine Sammlung sehr, sehr klein und sehr, sehr dürftig, ne? Also was Hip-Hop anbetrifft. Also was ich immer wieder gerne höre ist, ich weiß, es ist Standard, aber The Miseducation of Lauryn Hill. Das ist so mein Ding, weil vor allem sie auch ein bisschen so aus diesem nur Hip-Hop rausbricht und so, ne, so R&B und Gospel so ein bisschen vermischt. So, das ist auf jeden Fall geil.
1: Ja, das macht ja auch voll Sinn. Also weil du rappst ja auch, aber... Du singst und genauso diesen Gospel-Chor hast du ja auch auf deinem aktuellen Album mit drauf und so. Also das kann man da ja auf jeden Fall wiederfinden.
0: Ey, das ist voll. Und dann ist mir nochmal eingefallen, so natürlich damals Sister Act 2, war ja Lauryn Hill auch noch mit dabei. Und ich war nur so, oh mein Gott, was ist das für eine krasse Frau? Wie schön, wie kann man so talentiert sein? Alles drumrum. So, hat ein bisschen gedauert, bis ich die beiden zusammenbekommen habe. Ich so, länger, das ist sie doch.
1: Genau, du bist schon richtig lange am Musik machen und auf sehr vielfältige Art. Das ging ja bei dir los mit der Dancehall-Crew Chefboss 2014, glaube ich, habt ihr angefangen, euer Ding zu machen. Und dann kam 21 dein Solo-Debütalbum. Und jetzt bist du schon seit ein paar Jahren mit Moop Mama auch unterwegs als Sängerin, Rapperin. Also seit vielen Jahren machst du sehr viele verschiedene Sachen, hast schon auf sehr vielen Bühnen, auch sehr großen Bühnen schon gestanden, hast schon irgendwie viel erlebt, glaube ich, so als Musikerin, kann man sagen. Wie ist es für dich, wenn du so auf diesen ja jetzt schon über 10-jährigen Weg so zurückguckst, deines musikalischen Schaffens?
0: Also ich bin erstmal, ich sag schon, ich bin schon erstmal beeindruckt, schon. Und natürlich gucke ich, also ja, ich habe irgendwie viele Sachen gemacht. Ich bin so eine, ich mag einfach gerne unterschiedliche Dinge ausprobieren. So, das ist so, ich möchte neue Herausforderungen annehmen und dadurch meinen Horizont erweitern. Weil wenn man irgendwie, ich bin der Meinung, wenn man immer im gleichen Teich schwimmt, dann kannst du dich nicht irgendwie weiterentwickeln. So, es gibt sehr, sehr viele schöne Sachen. Es finde ich, rückblickend gab es auch sehr, sehr viele ernüchternde Sachen, aber aus denen habe ich gelernt. Also es musste alles so sein und so passieren, damit ich diese Person und vielleicht auch dieser Artist werden konnte, der ich heute bin.
1: Und war das sowas, als du, ich sag mal, genau, vielleicht mit Chefboss, als das losging, hast du das so...

0: sehen für dich als Weg? So, ah ja, ich bin jetzt, das ist jetzt das, was ich, womit ich irgendwie einen Großteil meines Lebens verbringen werde, so Musik machen? Oder hat sich das so ergeben, dann so Schritt für Schritt? Oder?
1: Also am Anfang hat sich das ja echt erst einfach so ergeben. So, ich hatte lange schon damals überlegt, so, oh, ich hätte eigentlich Lust, Mucke zu machen. Und dann kam dann meine damalige Mitfrontfrau Maike und war so, ich habe da so eine Idee für ein Projekt. Und ich so, ja, cool. Und bin einfach, ne, so, hab's einfach gemacht, wir haben es einfach gemacht und so draufgestiegen. Und ich so, krass, also mir ist damals gar nicht bewusst geworden. Ich meine, es ging auch so schnell. Also irgendwie, wir haben auf Biegen und Brechen irgendwie all unser Geld zusammengekratzt, um dieses Musikvideo zu machen. Und dann war plötzlich so, ach so, ja, okay, und jetzt möchte Universal euch sein. Und dann das ging wirklich zack auf, also ein Ding nach dem anderen. Und ich hatte eigentlich gar keine Zeit, so richtig zu reflektieren. Es ist so, natürlich, man macht einfach mit erstmal und dann irgendwann kommen so, ne, bisschen so die eigenen Gedanken und vielleicht Wünsche oder Dinge, die man vielleicht anders machen möchte und so weiter und so fort. Also das war, aber ich glaube, das geht jedem so. Ich meine, am Ende des Tages ist es Musik-Business und Business ist irgendwie nie nice. Und ich habe es halt damals nicht gecheckt, so, weißt du, so, ich kam da einfach rein, ja, cool, wir machen, ach, ich höre meine Stimme im Radio, wie cool, nice. So, ich habe sehr, sehr spät irgendwie echt gecheckt, dass es sich um ein Business handelt und genau, habe auf jeden Fall Lehrgeld bezahlt, so, aber ist okay.
0: Okay, also du hattest dann, oder ihr hattet dann dieses Universal Signing und du bist dann aber an einem bestimmten, also du bist ja jetzt nicht bei Universal gesigned, oder?
1: Nein.
0: Genau, also du bist dann an welchem Punkt hast du dich davon entfernt, oder?
1: Das ging ja los 2020, als die Pandemie angefangen hat, musste man ja zwangsläufig irgendwie eine Pause einlegen. So, ne? Und ich habe dann auch gemerkt, so, und ich glaube auch innerhalb der Band, einfach war es so, wollen wir eigentlich weitermachen und wenn ja, wie? Weil irgendwie alle waren der Meinung, dass es Spaß machen muss. So. Und ich glaube, uns hat es nicht mehr Spaß gemacht, mir hat es nicht mehr Spaß gemacht und dann war es einfach so, okay, dann lassen wir es halt auslaufen. Ich meine, jetzt sowieso kann man ja gar nichts mehr machen, 2020, also passt das.

0: Da sind wir schon bei deinem aktuellen Album, also deinem Solo-Album, Wo die Mango wächst. Das kam letztes Jahr im Frühjahr raus. Wie kamst du auf den Titel?
1: Boah, ey, der kam, also das Ding ist, ich produziere auch alles selber dann bei meinem Solo-Ding. Und ich habe ja so, man hat mehrere Entwürfe einfach da so liegen. Ich mache einen Song und der ist fertig und dann widme ich mich dem nächsten, sondern es ist irgendwie, wenn ich bei einem nicht weiterkomme, dann mache ich bei dem anderen so. Und deswegen beschäftigt man sich auch ständig damit und irgendwann weiß ich, okay, ich brauche kurz eine Pause, bin einkaufen gegangen und wollte mir eine Mango kaufen und habe an der gerochen und plötzlich war so, so muss mein Album klingen. Mein Album muss nach Mango riechen und schmecken. So. Und das war das Ding, wo ich dachte, okay, und so konnte ich dann die unterschiedlichen Songs danach bewerten. Ich so, ist das Mango genug? Nein, ist es nicht. Weg damit, weißt du so. Und dann natürlich in der Überlegung, ja okay, dann ist Mango irgendwie das Thema, bisschen Sehnsucht, ja, wo die Mango wächst.
0: Geil.
1: So, klingt jetzt sehr simpel, war ein langer Prozess, aber...
0: Aber voll die schöne Geschichte.
1: Ja.
0: Ja, Italien ist ja auch öfter präsent auf dem Album. Wie kam das?
1: Ja, Simona Tabasco. Ey, das sagt der Song eigentlich. Ich hab, oh Gott, na, das ist Umbruchsphase. Da sitzt, na, bei mir war ganz viel los, bliblablub. Und ich habe dann die Serie White Lotus gesehen. Staffel 2, die auf Sizilien spielt, ne? Und sorry, da war diese eine Figur und ich war so, oh mein Gott, wer ist das? Ist so, ich habe so geschoben, du hast keine Vorstellung. Also mehr als ich es wirklich erwähnen möchte, das war, als wäre ich 16 gewesen oder so, weißt du, so richtig, richtig schlimm. Und deswegen habe ich dann diesen Song gemacht. Das war dann kurz so mein Sehnsucht, oh ja, Sizilien. Für das Musikvideo sind wir natürlich auch dann nach Sizilien geflogen und haben dann so diese Originalschauplätze der Serie abgeklappert. Ja, das war schon auf jeden Fall crazy. Ein bisschen Delulu, aber okay.
0: Und aber war nicht, bringe ich das gerade durcheinander, Sommernachtstraum, das Video ist doch auch in Italien,
1: ja, ja,
0: entstanden,
1: genau.
0: Oder?
1: Das dann noch haben wir gleich mitgemacht, ah, ja, weil hat sich angeboten und ja, da war gerade Sommer, so, ne, also Meer, so, richtig geil.
0: Genau, auf dem Titeltrack singst du auch, wenn es draußen nur so aussehen würde wie in mir drin. Das finde ich eine schöne Line. Wie würde es denn da aussehen?
1: Ja. Dann sage ich gleich im Anschluss, Stacheldraht wäre weich und Accessoire ohne Sinn. Also ich, wenn es draußen aussehen würde, dann wäre es eigentlich immer sonnig, mäßig. Da wären ja solche Dinge wie Stacheldraht und Knüppeln und so würden gar nicht so existieren oder in der Form. Das wären irgendwelche absurden, ja, Anhängsel von irgendwas. Also das wäre weich, das wäre weich. Weicher auf jeden Fall. Weicher, viel mehr Grün, viel mehr Gras, nicht so viel Beton, nicht so viel Glas. So, dass so auf Wannabe Schickimicki ist und so. Ne? Nee, nee, nee. Wir wären alle draußen zusammen, weißt du so.
0: Ach, cool. Mhm. Das klingt nach einem guten Ort.
1: Ne?
0: Voll. Genau, du hast gerade schon gesagt, du hast das Album selbst produziert. Mega geil. Richtig cool, also auch in dieser Vielfältigkeit, in den Sounds, in den, ja, auch Genres irgendwie, kann man schon sagen, die das hat, mega cool. Wie hast du das gelernt zu produzieren oder wie hast du damit angefangen, wie bist du dazu gekommen?
1: Wie alles im Leben so genauso produzieren, es ist einfach, man muss erstmal anfangen und dann merkt man seine Schwächen. Und merkt man die Dinge, die man nicht kann und dann versucht man, die besser zu machen. Entweder man fragt Leute, mittlerweile, ich schwöre, ich bin ein Fan von YouTube, ich liebe YouTube, Tutorials, nachmachen. Also es kommt tatsächlich nichts, es geht nichts über einfach versuchen nachzumachen, was in den Tutorials ist, das erstmal meistern und dann am Ende sagen, nee, ich mache das jetzt anders aus dem Grund. Also man muss erstmal irgendwie wissen, was man tut, um dann die Regeln brechen zu können, weißt du? So, das ist, ich habe einfach Dinger von morgens bis abends, ohne Scheiß, Tutorials und dann versucht die Sounds so zu machen und der Rest, natürlich, ich habe eine von Haus aus irgendwie ein Talent, Musikalität, so weiter und so fort, so, aber es ist halt auch ein Handwerk, so, ne? Und das muss man, es ist ein Handwerk. Und ich liebe dieses Handwerk. Ne? Also eigentlich manchmal finde ich den Prozess und den Weg dahin geiler als dann das Endprodukt. So. Also ohne Scheiß, bei Soka zum Beispiel, ich hatte so einen wirklich sehr roughen Entwurf und ich konnte nachts nicht schlafen, weil ich war so, oh mein Gott, ich habe so Laune, der kam mir in den Kopf und ich war so, oh mein Gott, und wie meine Leute dann tanzen und weißt du so, ich habe so Herzklopfen bekommen, ich konnte nicht schlafen. So, das finde ich, das ist für mich eigentlich, das macht mir so Spaß.
0: Ja, geil, cool. Ich produziere auch und ich habe da manchmal so, ich habe da auch so einen Spaß daran inzwischen. Bei mir ging das auch los aus so einem, also weil ich auch selbst rappe und dann einfach niemand hatte, um an Beats zu kommen. So, ne?
1: Genau der.
0: Da bist du wieder irgendwie in diesem, keine Ahnung, keine Kohle jetzt irgendwie und mit irgendwelchen komischen Dudes, jetzt fühle ich mich jetzt auch nicht so, dass ich da jetzt meine Geschichten erzählen will.
1: Ja, und die Sachen aus dem Internet sind dann doch nicht so geil, man hätte es irgendwie ein bisschen anders, man weiß
0: genau,
1: nicht wie.
0: Voll, ja. Und, safe. Und so ging das dann bei mir auch los und dann inzwischen merke ich manchmal so, ist das in diesem Prozess, fühlt es sich manchmal an wie so Puzzeln oder so, ne? Dann hast du so deine Teile und dann ist so dieses, und die Teile an sich sind schon irgendwie geil, aber du musst es so finden, wo klickt es, ne? Und dann ist so, wenn du dann so diesen Moment und dann klickt es und so, boah, geil. Ne?
1: Also Leute, wenn ihr das hört, wenn ihr jetzt das Gesicht sehen könntet, wie ihre Augen aufgehen und das Lächeln, es ist wirklich so. Ja. Ich habe auch so angefangen zu produzieren, das war noch damals zu Chefpostzeiten, weil ich wollte nicht nur irgendwie einen Text präsentieren, sondern ich dachte, okay, ich habe ja schon irgendwie eine Vorstellung von Melodien oder Harmonien, dass ich die rübergeben kann. Und dann, wie man es erstmal macht, ich war nur so irgendwie Drums und sogar, ich glaube, einfach nur so Piano hin, dass ich skizzieren konnte, so. Aber damit kann ja niemand was anfangen, so, ne? Und dann war ich ja, okay, gut, das ist auch, weil es keine Piano-Songs sind, sondern dann lass uns mal irgendwie dieses. Und so habe ich mich dann irgendwie reingesteigert und war so, oh, snap, auf einmal habe ich hier so richtige Sachen bei rumgekommen.

0: Ja, gehen wir noch ein bisschen in deinem Album weiter mal so ein paar Songs rein, wenn du magst. Ich fand auf jeden Fall, dass der Song Salbei auch so hervorsticht mit so ja auch gerne eine Wut, deine Enttäuschung, auch eine Erschöpfung höre ich da auch drin. Mm. Welche Rolle spielt so Musik für dich auch als Ventil für so ja, diese Themen irgendwie oder diese Gefühle?
1: Ja, ich versuche tatsächlich immer aufzupassen mit, weil ich halte gar nichts davon, dass Musik Therapie ist in der Form, als dass man immer in diese auch negativen Gefühle reingeht, weil dann holt man sie ja wieder hoch oder beziehungsweise verstärkt sie eigentlich noch, weil du kennst das ja selber, man beschäftigt sich so lange damit und dann hat man irgendwie so einen Kreislauf geschaffen, wo man eigentlich rauskommen sollte oder will, aber kannst du nicht, weil du ja irgendwie noch an diesem Gefühl arbeitest, dass du eigentlich loswerden möchtest. Und ich versuche zumindest immer ein bisschen achtsam damit umzugehen, weil wir alle kennen das, ein Song kann Leben verändern. So ein Song hat uns, jeder von uns kennt das Gefühl, einen Song gehört zu haben und man dachte, oh mein Gott, ich bin nicht alleine oder irgendwie komme ich da durch. Deswegen bin ich ja einfach sehr, sehr achtsam. Und bei dem Song habe ich tatsächlich ein bisschen gehadert, ob ich den überhaupt mit reinnehme, weil zu dem Zeitpunkt, als er entstanden ist, ja, habe ich so gefühlt und dann habe ich das einfach rausgelassen. Und dann habe ich nach einem Monat oder so wieder daran gearbeitet und war so, Digga, ich komme nicht weiter. Und ich habe gemerkt, ich komme nicht weiter, weil ich will diese Wut gar nicht spüren. Und jetzt setze ich mich ständig wieder mit der auseinander. So habe ihn wieder liegen lassen und irgendwann hatte ich genug Distanz dazu, dass ich gesagt habe, okay, das ist jetzt eine Momentaufnahme in meinem Leben und die kann ich jetzt eigentlich so getrost rausgeben. Also das gehörte auch mit zu dem Prozess. So, ne? Aber ja, ich war auf jeden Fall wütend. Ich hatte die Nase voll. Ich war an einem Ort, wo ich dachte, ey, ganz ehrlich, ich fahre jetzt einfach gegen einen Baum, damit das hier jetzt alles aufhört. So, ne? Genau. Aber deswegen ist dann meine Taktik, immer solche Themen zumindest so ein bisschen, wie heißt das, Dur zu machen. Also ich meine, der Inhalt des Songs, wenn man jetzt nur, ich sag mal, die Musik hören würde, klingt das ja schon so ein bisschen so tanzbar und das ist dann, glaube ich, mir dann immer wichtig, dem irgendwie so ein positiv nach vorne Ding zu geben.
0: Mhm, okay, also nicht, dass es sozusagen, dass dieser Song wie so ein Abgrund aufmacht, wo du ja so einfach so körpermäßig reinhüpfst.
1: Ja, nee, das kann ich mir nicht antun. So, also dafür mittlerweile liebe ich mich einfach viel zu sehr. Aber es liegt doch in meiner Natur. Ich bin halb Karibin. Es ist so, wenn du ohne Scheiß, also guck, zieh dir mal Reggae rein, die drehen, singen über tragische Sachen, aber das hat immer so Sunshine-Vibes. So, das ist, ich glaube, das ist auch einfach das Ding, the good and the bad.
0: Also ja, auch einen super schönen besonderen Song auf dem Album finde und bitte korrigiere mich mal in der Aussprache, also der polnische.
1: Ah ja.
0: Magst du ihn einfach einmal aussprechen?
1: Ogród Babci.
0: Dankeschön. Genau, da singst du auch auf Polnisch.
1: Ja.
0: Und es ist ein Track für deine Oma.
1: Ja.
0: Und den, also genau, ich spreche leider kein alles Polnisch, gut, aber gut. Ich habe mir die Lyrics bzw. die Übersetzung, hast du ja auch als Video bei YouTube, habe ich mir angeschaut. Und da kommt dann immer wieder diese Line, Omas Garten riecht immer noch nach Beeren. Sehr poetisch. Was bedeutet das für dich? Was bedeutet diese Line?
1: Die Line bedeutet, dass meine Oma immer noch anwesend ist, obwohl sie nicht mehr da ist. Also dass ihr Vermächtnis und dass die Erinnerung und die Dinge, die ich mit ihr erlebt habe, dass die halt irgendwie immer noch gegenwärtig sind. Weil sie hat ihren Garten geliebt. Also wir haben auch unsere Kindheit in diesem Garten verbracht, Wasser gepumpt, Beeren gegessen und so weiter und so fort. Das war sehr, sehr schön. Und das, als meine Oma dann weg war, ist irgendwie diese Erinnerung geblieben und die wollte ich irgendwie ehren.
0: Mhm. Richtig schön. Sehr cool. Ja, also so nett, das meine ich irgendwie das ganze Album. Das ganze Album hat einfach diese krasse Vielfalt in irgendwie, also den sowieso den Themen, aber in der Musik, in den Sprachen, also das ist echt sehr, sehr cool.
1: Cool, danke. Anders geht's auch nicht. Also ich kann nicht das Gleiche nochmal in Rot oder Grün machen, weißt du, so, es ist so Bewegung nach vorne. Ich meine, mich interessieren ja auch einfach unterschiedliche Musikrichtungsstile.
0: Ja.
1: Deswegen.
0: Cool. Genau, und also noch ein bisschen anderer Vibe ist ja auf jeden Fall Moop Mama, wo du auch heute Abend ihr zusammen das Konzert hier habt. Hat die Zusammenarbeit mit der Gruppe deinen Zugang zu Musik oder auch Musikproduktion für dich nochmal irgendwie verändert, beeinflusst?
1: Tatsächlich ja. Also musikalisch sehr viel, weil du kennst das ja, wenn man dann am Laptop sitzt und dann sich irgendwelche Sounds reinzieht und man kann, es klingt alles nice, aber dieses wirklich Haptische mit den Instrumenten, das ist ja nochmal ein ganz anderer Schnack. Und ich habe dann auch in der Produktion, und das ist ja mäßig zeitgleich verlaufen, als ich bei Moop Mama angefangen habe und als ich mein Album produziert habe, da habe ich sehr, sehr viele Sachen auch davon mitgenommen. Also wenn du dann auch bei mir hörst, ich habe die zwar jetzt nicht live eingespielt, die Sounds, die Percussions auf meinem Album, aber ich habe diese Sounds verwendet, ne? So eingespielt, von jemand anders eingespielte Sounds genommen. So, das war mir irgendwie wichtig. Und naja, ich habe viel gelernt auch noch, also irgendwie, die Jungs sind so, ich weiß nicht, wie ich das sagen soll, aber auch was das Gemeinschaftliche angeht, habe ich sehr, sehr viel gelernt. Dadurch, dass das so eine große Gruppe ist und die dann trotzdem so gemeinschaftlich sind, das auf jeden Fall noch dazu. Ja, und was mir ja vorher noch nie aufgefallen ist, oder was mir nie in den Sinn gekommen ist, weißt du, mit Chefboss damals waren wir auch so ein bisschen eher so in diesen, ne, Hip-Hop-Ebenen unterwegs. Da gab es die Leute damals mit hier, wie heißt er, Bowser und die 187 Straßenbande und hier und da und irgendwie alle so, ich will nicht sagen gepose, aber du hast nie ein Privatleben mitbekommen vom Ding her, ne? Und deswegen dachte ich, ey, du kannst kein, also ich zum Beispiel, du kannst keine Beziehung oder keine Kinder haben, wenn du ein Artist bist, weil das ja irgendwie alles auffrisst. Und da ist mir zum ersten Mal bewusst geworden, ich meine, die Jungs haben alle Familie und Frau zu Hause und machen trotzdem Mucke und treten trotzdem auf. Und da dachte ich so, oh crazy, es geht. Weißt du, so das fand ich eigentlich schön, so diese, dass diese Tür geöffnet wurde.
0: Ja,
1: so.
0: Ja.
1: Weißt du, so klar, kann man beides machen.
0: Ja.
1: Und vielleicht ist das dann sogar noch schöner, wenn man nicht den Druck verspürt, irgendwie sein ganzes Leben nur in die, auf einer Bühne irgendwie einholen oder aufholen zu müssen. So, ich fand es sehr befreiend.
0: Genau, du schreibst ja die Texte bei Moop Mama, schreibst du, oder?
1: Genau.
0: Und bist du auch bei der Musikproduktion da auch beteiligt in irgendeiner Form? Weil du spielst ja auch, du spielst Klavier, ne, und du spielst Bass. Mhm. So, also als Instrumente auch, die du spielst.
1: Ja. Ja. Nicht sehr gut, aber ich tu's. Ich tu's. Ja, beim ersten Moop Mama Album nicht wirklich. Da hatten wir einen Produzenten. Jetzt tatsächlich mache ich ein bisschen mehr, zumindest die Grundentwürfe. Produziere ich. Aber für ein Blas, das ist mir ja auch erst gar nicht so bewusst geworden. Natürlich muss man für Blasmusik oder Bläser anders arrangieren, weil du da ja auch auf so viele Dinge achten musst, wie Luft holen zum Beispiel. Das ist ja kein Synthesizer, wo du einfach nur drauf drückst und es kann ewig lang gehen, ja, je nachdem, wie du es einstellst. So, weißt du, solche Geschichten, die kann ich natürlich nicht. Da gibt es Personen, die das dann schön arrangieren, aber mittlerweile mache ich die Entwürfe auch mit.

0: Genau, ihr habt ja auch auf jeden Fall so mit Bildet Banden und Nie wieder zwei sehr explizit politische Songs. Also ich glaube, sowieso sehr viel Musik, glaube ich, ist auch so zwischen den Zeilen sehr politisch. Aber so bei den zwei Tracks würde ich sagen, das ist ja nicht zwischen den Zeilen, das ist ja sehr in your face. Hilft dir das bei den Themen auch, da eine Band im Rücken zu haben, wenn du damit auf eine Bühne gehst? Oder hat das für dich gar nicht so eine Rolle gespielt?
1: Ich glaube, das hat für mich gar nicht so eine Rolle gespielt. Ich frage mich immer wieder, und das ist eigentlich gut, dass ich mich immer wieder frage, weil ich bin irgendwann drauf gekommen, mit meinem Solo-Ding, mit Alice, würde ich das, glaube ich, gar nicht so explizit machen. Aber ich habe auch ein anderes Publikum. Also als Alice habe ich wirklich ein anderes Publikum. Das ist eher ein Publikum, weißt du, diverse Menschen jeglicher ethnischer Herkunft. Und wir alle fühlen dann so, oh, wir wollen auch einfach mal ein bisschen ausbrechen und ein bisschen genießen und irgendwo Spaß haben. Also nicht, dass ich nichts als Alice nicht sage, das ist eher immer ein bisschen so zwischen den Zeilen, aber das ist dann mein Fokus, dass man da diese irgendwo auch Erholung hat. Und mit Mook Mama, das Publikum ist, ich meine, trotzdem eigentlich durchweg links, aber nichtsdestotrotz ist es schon was ich jetzt so von der Bühne aus sehe, schon sehr weiß, no hate, ne? Und da sehe ich dann meine Aufgabe als Frontfrau zwischendurch einfach anders. So, das ist, ich spreche zu Leuten, die, ja, ich habe einfach mit Mama eine andere Aufgabe als mit Alice, so.
0: Das ist voll spannend, und es ergibt total Sinn, also auch dieses, ne, was du vorhin beschrieben hast, so wo die Mango wächst, also dass du da einen Sehnsuchtsort als Alice auf einer Bühne schaffst und dann hier sozusagen ja von einem anderen Publikum vielleicht andere, genau, nochmal andere Themen wichtig sind. Oder wie du sagst, du da dich in einer anderen Rolle auch siehst.
1: Ja, genau. Also das ist schon eine andere Auseinandersetzung tatsächlich mit Musik oder mit meinem Wirken von Musik. Aber deswegen habe ich es ja auch gemacht. Das fand ich spannend. Mir war es nicht bewusst, wie oder was so. Aber dann habe ich gemerkt, okay, ich spreche jetzt zu Leuten und zu anderen Leuten. Und irgendwo, klar, nehme ich mir immer die Freiheit, ein Individuum zu sein, aber trotzdem irgendwo bin ich dann auch Repräsentantin so und ich wiege jedes Mal irgendwie neu ab, inwieweit ich entweder Repräsentantin bin oder wo ich mir die Freiheit nehme zu sagen, wisst ihr was, ich bin auch einfach mal Alice, so, ne? Aber das hat sich erst durch diese Konstellation überhaupt ergeben für mich, die Frage.
0: Ja, super spannend. War das leicht für dich, in der Band so deinen Platz zu finden? Weil die Band gab es ja schon lange vorher und es gab ja auch vorher schon mal einen Rapper als sozusagen Stimme. War das schwierig, da so in dieses irgendwo ja schon länger bestehende Gefüge auch so reinzukommen für dich? Oder?
1: Nee, gar nicht. Die Jungs waren auch einfach ready, irgendwie ein neues Kapitel aufzuschlagen. Die waren komplett offen. Also ich war auch so begeistert, dass, also wirklich wie offen man war und wie irgendwie zusammen man auch war und voneinander irgendwie gezerrt hat und so sich die Bälle gegenseitig zugespielt hat. So, das hat mich irgendwie überrascht. Also das ist auch dieser Respekt, der mir entgegengebracht wurde als Songwriterin und als Sängerin und so, da war ich so crazy, das, also krass, so, also ich hatte so, das war gar keine Diskussion so. Ja. Und das ist, ja, um nochmal zurückzukommen, das ist weird, dass ich das dann mit irgendwie 10 White Dudes aus Süddeutschland irgendwie hab, weißt du, so, und vorher nicht das Gefühl hatte, deswegen ist es schon krass, das rechne ich denen hoch an.
0: Cool, das ist schön. Genau, mit wem du ja auch viel auf Bühnen unterwegs bist, also als Alice, ist DJ That Fucking Sarah. Yeah. Ich kenne Sarah als Hip-Hop-DJ. Mhm. Woher kennt ihr euch, beziehungsweise wie seid ihr musikalisch zusammengekommen?
1: Ja, crazy. Also als ich angefangen habe mit Alice und gedacht habe, so okay, eigentlich wird das jetzt ein eigenes Ding, war ich dann natürlich auf der Suche erstmal nach einer DJ und ich habe schon gesagt, also eigentlich wäre es auch nice, wenn es eine Sister wäre, so. Und dann hat meine Bookerin tatsächlich gesagt, frag doch mal hier diese That Fucking Sarah. Und ich so, okay, kannte ich nicht. Ist aus Berlin, ich ja aus Hamburg. Und dann habe ich den Kontakt bekommen, mich komischerweise irgendwie derbe lange nicht gemeldet und irgendwann schreibt mir that fucking Sarah, eigentlich Vanessa hat mal gesagt irgendwie, dass du nur DJ brauchst und ich so, peinlich, dass ich nicht zuerst geschrieben habe, sorry, irgendwie habe ich mich nicht getraut, wir haben uns getroffen und gemerkt, das passt, wir haben voll gevibed, ich habe sie dann in Berlin besucht, bei ihr zu Hause und das war dann so, ja okay, cool, das passt, das nice. Passt.
0: Mhm. Cool. Und das heißt, dann seid ihr, wenn du sozusagen, also nicht, wenn du nicht mit der Band, sondern solo quasi unterwegs bist für Konzerte, dann hast du That Fucking Sarah immer oder meistens dabei?
1: Dann,
0: oder?
1: Also ich habe immer That Fucking Sarah dabei. Mittlerweile versuche ich auch, wenn das so ein bisschen größere Bühnen sind, auch noch eine Band. Also ich habe noch einen Bassisten und einen Percussionisten. So, das ist eigentlich mein Traum. Irgendwann hätte ich auch gerne Background-Sängerin. Ich meine, meine Musik gibt das ja her, so, ne? Eigentlich so. Deswegen, aber du weißt, Money. Man möchte ja auch die Leute bezahlen, aber genau, voll. That Fucking Sarah ist immer dabei.

0: Was ich bei dir auch super spannend finde, ist, dass du, also wenn ich jetzt zum Beispiel bei Insta bei dir gucke, gibst du jetzt gar nicht so viel Privates preis, wie andere Leute das machen. Und dann aber in deiner Musik, finde ich, erfährt man ganz viel von dir. Und das finde ich eigentlich sehr, sehr cool, weil du bist ja Musikerin, du bist ja nicht Influencerin oder sowas. Und es ist so dieses, ja, ihr dürft schon was von mir erfahren, aber dann gebt euch die Musik. So, es geht nicht mit irgendwie einmal faul bei Instagram lang scrollen, sondern so, dann gebt mir auch die Zeit und die, oder?
1: Ja, das ist ein sehr schönes Kompliment. Also ich finde es sehr schön. Ja, voll. Genau so eigentlich. Also ich möchte, dass der Fokus auf der Musik liegt, zum einen. Zum anderen bin ich sowieso eine private Person. Also ich bin ein Fan von Kennenlernen und ich gebe ja auch nicht irgendwie jeder erstbesten Person irgendwie alles von mir preis, außer es ist natürlich dann in der Musik, aber dann hat das einen anderen Kontext und eine andere Aufgabe. So, deswegen, also ich finde es ein sehr, sehr schönes Kompliment und ja, das bleibt weiter so. Ich, ganz ehrlich, ich bin so, das Netz ist voll von Schrott. Also irgendwann juckt es auch nicht. Also weißt du, so irgendwann juckt es nicht mehr. Und ich habe auch gar keinen Bock, irgendwie da noch in diesen Äther, in diese nimmersatte Maschine reinzugeben, nur um irgendwas zu füttern. Was ist mir egal. Also wirklich, mittlerweile, ich bin auch an einem Standpunkt so, wenn ich was zu sagen habe, wenn ich was zu präsentieren habe, dann mache ich es. Und also du hast ja wahrscheinlich mitbekommen, ich mache jetzt seit, glaube ich, einem halben Jahr, eigentlich habe ich nichts, kaum was gepostet. So. Was denn auch?
0: Ja, ja. Im Video zum Song Safe machst du dich ja dann so auch buchstäblich nackt.
1: Mhm.
0: Yeah. Hat dich das Überwindung gekostet, dich so ins Internet zu tun, ja auch auf eine Art?
1: Also erstmal nicht, weil das war dann erstmal für mich Kunst. Ich meine, D'Angelo, ne? Untitled. Das ist so ein geiles Video und deswegen habe ich das ja so gemacht. So ein bisschen Hommage an D'Angelo. Hat auch super zu dem Song eigentlich gepasst. Also hätte es nicht gepasst, hätte ich es ja nicht gemacht. Und ja, das ist, glaube ich, auch weil es einer der ersten Songs war, wo ich ein bisschen was von mir preisgegeben habe. Und dann buchstäblich im Video, okay, dann ziehe ich blank. Das war ja der Plan, als ich solo gegangen bin, so okay, was ihr seht, kriegt ihr so. Ihr kriegt, also mit Alice, es ist alles wie, so, wie ich sage. Es ist kein Gemauschel, kein zu tun, als ob, so richtig Realness bekommt ihr. Genau, das Video selber zu drehen hat mich keine Überwindung gekostet. Dann, als es dann so, okay, das soll dann online gehen, war ich kurz so, oh, okay, aber dann war ich so, was soll's. Was soll's? Ja. Ehrlich.
0: Ja, ja.
1: Und ich meine, ich sehe gut aus. Das ist ja. Dann okay.
0: Ja, voll. Ja. Gehen wir noch einmal kurz zurück zu deinem Debütalbum Zebra. Ja. 21 kam das raus. Da gibt es den sehr schönen Track Honig. Mhm. Zudem gab es auch ein Musikvideo. Das ist jetzt nicht mehr da. Ja. Wahrscheinlich aus privaten Gründen, könnte ich mir vorstellen. Ja. Genau, den Song, wie ich ihn verstehe. Das ist ja auch eh immer, ne? Was sagst du als Artist, was höre ich mit meinen Ohren? Ich verstehe ihn als lesbische Liebesgeschichte. Und genau, also sag sowieso, wenn dir da jetzt irgendwas auch jetzt im Gespräch zu privat ist oder so, ne? War das für dich als Musikerin, also hattest du das als so ein Coming-out-Moment auch im Kopf oder hat das für dich da eine Rolle gespielt, als du den Song oder auch dann gerade auch das Video released hast? War das aufregend oder hast du dir da gar nicht so Gedanken drüber gemacht? Wie kam, ja, weißt du
1: ich
0: das?
1: Ich glaube, ich habe, oh, das ist ja auch ein bisschen lange her. Also ich habe mir, also ich glaube, ich habe mir da eigentlich gar nicht so viele Gedanken gemacht, ehrlich gesagt. Es war so, wie es war und das habe ich präsentiert. Ich glaube, mir war aber schon bewusst, dass das jetzt die erste explizite, was heißt Erwähnung? Ich hab ja nie einen Hehl draus gemacht, dass ich lesbisch bin. Aber ich glaube, das ist das erste Explizite, wo man es auch irgendwie sehen konnte, glaube ich. Und das war mir dann doch schon irgendwo wichtig. So auch, ich meine, es gibt so viele Liebeslieder da draußen. Und es gibt aber oder damals gab es ja eigentlich keine, keine queeren, lesbischen, sonst was Liebeslieder. Und ja, ich dachte, ich wollte das noch so präsentiert haben. So, ja, Liebe ist Liebe, aber ich seh wenig Girl-on-Girl-Love, außer wenn das dann irgendwie in so einem Rap-Video von, keine Ahnung was, du weißt, die 90er-Rap-Videos, ja, wo dann ja. So die in ihren Tangas dann sich abgezogen, du so, ich glaube nicht, dass das ist keine Representation.
0: Ja, ja. Sachen.
1: Genau. So. Das ist für wen anders.
0: Ja, genau.
1: Genau, deswegen ja. Doch, das schon.
0: Okay, und hast du da... Also genau, es ist super lang her, aber weißt du noch, gab es da irgendwie Rückmeldungen dazu? Hast du da so...
1: Ey, Honig war tatsächlich irgendwie so ein bisschen Undercover-Hymne. Ich habe sehr, sehr viel Rückmeldung, sehr viel schöne Rückmeldungen bekommen zu dem Song, zu dem Video auch. Voll viele Frauen, die sich einfach gesehen gefühlt haben durch den Song. Auch voll viele nicht-queere Menschen, die das einfach... sehr, sehr gefeiert haben. Also das ist tatsächlich auch einer der Songs, wo kennst du dieses Ding? Es gibt manchmal, ich nenne das, weil es kein anderes Wort dafür gibt, so göttlich. Weil es ist so, ich hatte das Gefühl, ich musste gar nicht viel machen. Irgendwas ist durch mich gekommen. Ich war nur Ventil. Ich war nur so sozusagen die Posaune. Ein Wind kam durch mich und ich habe das dann so rausgedingst. Weißt du, so dieses, alles kam, weißt du, so das Universum kam einfach mal perfekt aligned in mir zusammen und ich habe es nur so rausgeschoben. So. Das war einer der Songs.
0: Schön. Also hat er auch heute für dich noch eine Bedeutung? Oder ist es schwierig, weil da privat irgendwie vielleicht ja auch mit der Person, um die es ging, sich Sachen verändert haben?
1: Ja, yeah, das auf jeden Fall. Also ist auch ein bisschen schwierig. Nichtsdestotrotz ist er schön, wie er ist. Und ich denke gerne daran zurück, dass ich diesen Moment im Studio hatte, wo ich wusste so, okay, dass da so eine Klarheit drauf war. Deswegen all good. Ich bin sowieso ein Mensch, der nicht bereut, wenig bereut.

0: Okay, wir kommen so langsam zum Wrap-up. Ich habe noch, ich weiß leider gerade nicht mehr wo, aber in irgendeinem Interview hattest du erwähnt, dass du eigentlich wolltest du mal ganz ursprünglich gar nicht Musik, sondern Filme machen. Also so Regie, Drehbuch. Was für eine Art Film würdest du machen?
1: Boah, ey, ja, crazy. Gut, ey, das weiß ich heutzutage gar nicht mehr. Vor ein paar Jahren wusste ich das noch. Ich weiß es nicht. Also ich würde keinen Blockbuster machen. So nicht. Ich habe damals sehr die dänischen Filme gefeiert. Also diese Lars von Trier und auch der Dude hier, wie heißt der? Ich habe leider seinen Namen vergessen, der so die Jagd gemacht hat und Thomasson, nee, egal. Kann man nachher gucken. Das war so diese, ich mag, wo Zwischenmenschlichkeit, wo das hochkommt. Weißt du, so Blockbuster ziehe ich mir gerne rein, das würde ich nicht gerne machen. Und ich dachte zwischendurch aber, wo man auch kämpft, weil ich sehr Martial Art filmaffin bin. Das ist irgendwie so eine crazy Mischung aus Arthouse und dann plötzlich wird gekämpft. Also, kommen dann die Kicks raus. So. Das finde ich ziemlich geil.
0: Okay, ja, das klingt dann im coolen Genre-Mashup. Vielleicht ja, dann im nächsten Leben.
1: Ne? So.
0: Geil, ja. Okay, den Gig heute Abend, ich darf ja auch kommen, also ich freue mich sehr darauf.
1: Voll.
0: Was muss für dich passieren, damit es ein guter Abend wird?
1: Oh, boah, was für mich passieren muss, dass es ein guter Abend wird. Genug zu trinken, also Wasser, Energy Drink. Nee, eigentlich finde ich immer, die besten Abende sind, wo es Klick macht zwischen mir oder uns und dem Publikum, wo Leute sich drauf einlassen und dann merken, okay, es ist einfach ein gemeinsames Erlebnis jetzt gerade. Das ist ein guter Abend, wo ich nicht das Gefühl habe, dass ich abliefern muss. Also das habe ich mir jetzt auch abgewöhnt. Ist so, ich muss gar nichts auf der Bühne, es ist, wie ich mich fühle. Und wenn ich da jetzt nur kurz stehen bleibe und ins Mikro hauche, ist auch okay. Weißt du, so dieses, also wenn die Leute offen sind, dann ist alles gut.
0: Das war Alice bei Doper than Dope. Ihr aktuelles Album Wo die Mango wächst findet ihr online und wie Alice selbst gesagt hat, Alice findet ihr vor allem offline, auf den Bühnen, solo oder zusammen mit Moop Mama. Mein Name ist Nifty MC, ich bedanke mich fürs Zuhören und freue mich, wenn ihr auch das nächste Mal wieder am Start seid bei Doper than Dope.

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Das war Flexifang von The Electric Peanut Butter Company. Wir fangen heute schon mal mit ein bisschen ein paar Infos über den Tag an. Welcher Tag ist heute? Heute ist tatsächlich der Tag der seltsamen Musik. Irgendwie ist ja jeder Tag irgendein Tag und heute ist der internationale Tag der seltsamen Musik. Jetzt ist es natürlich so, dass seltsame Musik auch ein bisschen ein judgy Begriff ist und natürlich das auch ganz viel damit zu tun hat, womit man aufgewachsen ist, was man für vertraute Rhythmen hat. Und gerade bei einem freien Radio ist uns der Begriff seltsame Musik natürlich nicht ganz wirklich ein Begriff, aber trotzdem hatte ich mir überlegt, welchen Song höre ich, der bei mir das letzte Mal von irgendjemandem als seltsam kommentiert wurde. Und den spiele ich jetzt einfach hier im Namen der seltsamen Musik rein. Und das ist Red Sex von Vessel. Wieder ein Song ohne Worte. Ich verspreche, die kommen noch im Verlauf des Tages. Aber es ist so früh, wir müssen noch nicht.

Red Sex von Vessel. Ja, ein Song, der ganz viel mit Disharmonie spielt. Und ja, Disharmonie gab es.

0: oder gibt es immer noch zwischen Hongkong und China. Lange Zeit hatte ja Hongkong, die Stadt in China, einen spezifischen Autonomiestatus. Das hat sich aber sehr spürbar 2019 geändert. Da gab es dann sehr große Proteste in Hongkong gegen das Auslieferungsgesetz nach China. Und nach diesen Protesten, da verschärfte sich die Überwachung in Hongkong dramatisch. Das gilt sowohl für juristische als auch die praktische Repression. Die hat sich dann eben an der chinesischen angenähert. Hongkong genießt eigentlich noch bis 2047 Autonomie. Das mal nebenbei. Das Rundfunkkombinat sprach mit Penny Prinz, Autorin des Buches Nach der Revolte, über die zunehmende Überwachung in Hongkong und auch in Deutschland. Wir erinnern uns an die gelockerten, nenne ich es mal, Rechte von Geheimdienst und Co. Das war ja letzte Woche Thema. Aber was war 2019 eigentlich in Hongkong los?
1: Die Proteste 2019 fingen an über einen geplanten Gesetzesentwurf der Hongkonger Regierung zu einem Auslieferungsgesetz. Das heißt, dass Gefangene in bestimmten Fällen auch ins Ausland überführt werden könnten. Da ging es dann darum, dass unter anderem diese Auslieferung auch nach Festlandchina stattfinden könnte. Und in Festlandchina gilt eine Verurteilungsrate von 99%. Deswegen hatten HongkongerInnen zu Recht Angst, dass das das Ende ihrer Regelung sein würde, die eigentlich den Hongkongern spezielle Freiheiten garantiert, zumindest bis 2047.
2: Also Hongkong war ja eine britische Kolonie und ist jetzt quasi offiziell schon Teil von China, aber es gibt diese Übergangsphase bis 2047, wo die eine gewisse Eigenständigkeit haben sollen.
1: Richtig, ja. Das Ganze nennt sich One Country, Two Systems und wurde bei dieser Übergabe 1997 eben vereinbart. Aber eigentlich kann man sagen, das, was in der Folge dieser Proteste passiert ist und die politischen Entwicklungen der letzten Jahre sind eigentlich faktisch das Ende dieser One Country, Two Systems Lösung, weil sich Hongkong extrem krass an Festlandchina angeglichen hat.
2: Ja, diese Proteste, die waren riesig. Also, wer hat denn da protestiert? Und ja, so einen groben Überblick, was ist da alles los gewesen?
1: Ja, die Proteste waren total breit. Ich würde sagen, das Gros der Protestteilnehmenden war bürgerlich-liberal gesinnt. Die hatten relativ gemäßigte Protestforderungen. Das Hauptargument oder die Hauptforderungen waren die sogenannten Five Demands, also die fünf Forderungen. Und da gesellte sich nach quasi diesem Demand für gegen das Auslieferungsgesetz gesellten sich dann weitere Forderungen dazu, unter anderem eine unabhängige Untersuchungskommission, die vorgefallene Polizeigewalt untersuchen sollte, das Freilassen und nicht weiter Verfolgen von den im Zuge der Proteste festgenommenen politischen Gefangenen, eine Absetzung der Regierungschefin, das war damals Carrie Lam, und eben auch ganz wichtig und zentral die Forderung nach einem allgemeinen, freien und direkten Wahlrecht, was es so nicht gab, also was weder durch die Briten noch durch Festlandchina eingeführt worden war. Das waren erstmal so die Forderungen, unter die sich alle stellen konnten. Trotzdem gab es unterschiedlichste Kräfte innerhalb dieses Protestes. Also zu Hochzeiten des Protests waren über 2 Millionen Menschen auf der Straße. Das ist bei einer Stadt von 7 Millionen natürlich extrem viel. Es gab linksradikale Fraktionen innerhalb der Proteste, die waren eben dezentral, das heißt, jeder konnte so ein bisschen seins machen. Und es gab auch rechte bzw. so ethnonationalistische Kräfte innerhalb der Protestfraktionen. Und es war ein bisschen schade, dass die wie so oft sehr laut und sehr präsent waren, sodass die Proteste teilweise als Ganzes rechts eingeordnet wurden. Wobei da wirklich sehr, sehr viele unterschiedliche Akteure auf die Straße gegangen sind.
2: Ja, leider hat das nichts gebracht. Also dieses Gesetz ist trotzdem eingeführt worden. Also trotz dieser riesigen Proteste. Vielleicht kannst du so ein bisschen die Zeit seit 2020, seit diesem nationalen Sicherheitsgesetz beschreiben, also was sich jetzt für Hongkong so verändert hat.
1: Ja, man kann sagen, der Albtraum ist wahr geworden. Es ist nicht nur das Auslieferungsgesetz gekommen, sondern eine ganze Reihe an neuen Gesetzen. Allen voran ist das nationale Sicherheitsgesetz in Kraft getreten. Das ist ein sehr, sehr umfassendes Sicherheitsgesetz, was sehr, sehr viele breite, vage Tatbestände umfasst, wie Terrorismus, Kollusion mit ausländischen Mächten, Sezession, Insurrektion, also so Begriffe, die eben sehr weit interpretiert werden können. Und zusätzlich zu diesem nationalen Sicherheitsgesetz sind neue Instanzen ins Leben gerufen worden, wie eine spezielle Einheit bei der Polizei, die nur fürs nationale Sicherheitsgesetz zuständig ist, ein spezielles Gericht, was nur Fälle der nationalen Sicherheit verhandelt, etc. Also viele neue Institutionen sind dazugekommen und haben quasi auch so rechtsstaatliche Prozesse, die eigentlich installiert waren, zu einem gewissen Grad ausgehebelt, weil Sachen einfach dahin verlagert werden können und dann nach anderen Maßstäben bewertet werden. Und dann ist nochmal 4 Jahre später, also 2024, das Artikel 23-Gesetz in Kraft getreten, was nochmal so ein bisschen den Riegel schiebt vor allerletzte Reste politischer Freiheit, die es eventuell noch gab. Aber seitdem geht in Hongkong wirklich sehr wenig. Also die Repression ist sehr harsch. Leute werden unter dem nationalen Sicherheitsgesetz in der Regel zu mehrjährigen Gefängnisstrafen verhaftet, bis zu 10 Jahre, und können in speziellen Fällen auch eben nach Festlandchina überführt werden und dort vor Gericht gestellt werden. Es haben ganz viele Menschen das Land verlassen. Die sind jetzt nicht alle geflohen. Da muss man, glaube ich, einen Unterschied machen. Teilweise ist das quasi wirkliches Fliehen aus Angst vor politischen Konsequenzen, vor politischer Repression. Teilweise ist es einfach auch ein Auswandern gewesen, weil sie die Stadt nicht mehr als lebenswert empfunden haben. Aber es haben 500.000 Menschen Hongkong verlassen, also 500.000. Ganz viele Medien haben dicht gemacht, auch aus Angst vor politischer Repression, weil teilweise Medien eben auch Unterstützung der Aufstände vorgeworfen wurde und deren Geschäftsführer im Knast gelandet sind. Dann haben sich ganz viele NGOs aufgelöst. Studentenvereinigungen, also das, was man in Deutschland so als ASTA kennt, haben sich eigentlich in allen Hongkonger Universitäten aufgelöst. Und es zieht sich so durch. Also in allem, was man hier so unter Zivilgesellschaft fasst, hat es krasse Veränderungen gegeben. Auch durch neue Gesetze, die eben vorsehen, dass NGOs alles Mögliche über ihre Mitglieder transparent machen müssen und Leute einfach total Angst haben vor strafrechtlichen Konsequenzen.
2: Ja, du hast in deinem Buch auch immer so Teile von diesem nationalen Sicherheitsgesetz so halt reinkopiert, reingeschrieben. Und das ist wirklich sehr umfassend, aber andererseits auch sehr vage. Und daraus hast du dann geschlossen, also es ist quasi alles verboten, aber wie genau das jetzt umgesetzt wird und wie die Rechtsprechung dann eigentlich ist, ist halt allen völlig unklar, was dann wiederum zu einer großen Angst führt. Vielleicht kannst du das nochmal ein bisschen zusammenfassen. Also wie ist die Stimmung und was bedeutet das für Leute, die vielleicht politisch nicht so einverstanden sind mit dem, wie es abläuft?
1: Ja, man kann schon sagen, die Stimmung ist sehr, sehr vorsichtig. Wir kennen das ja in so Überwachungsdiskursen, nennen wir das auch den Chilling-Effekt, also den Effekt, dass man aus Angst vor folgender Repression sich schon selber zensiert und eben nichts mehr sagt. Das ist in Hongkong gerade sehr stark spürbar und das zieht wirklich sehr weite Kreise. Gerade gab es ja nochmal eine Verhaftungswelle letzten Monat. Da hat es unabhängige BuchhändlerInnen betroffen und da muss man eben verstehen, das sind keine politischen Buchhandlungen, wie wir sie kennen, vielleicht aus Deutschland, sondern das sind normale Belletristik-Buchhandlungen und deren BesitzerInnen sind jetzt verhaftet worden und werden auch verschiedener Delikte angeklagt. Das heißt, auch vorher war man schon sehr vorsichtig, welche Bücher darf ich noch lesen, welche Bücher dürfen überhaupt noch verkauft werden, was darf ich noch sagen, was darf ich noch posten. Das führt eben dazu, dass so ein politischer, öffentlicher Diskurs eigentlich mehr oder weniger zum Erliegen kommt. Natürlich kann man, wenn man digital so ein bisschen versiert ist, kann man über einen Proxy-Zugang ins Internet gehen und unter anonymen Accounts immer noch politische Statements posten. Aber auch im Internet ist die Strafverfolgung aktiv und guckt viel mehr nach, so wem gehört eigentlich welcher Account und wer hat da was gesagt. Und deswegen muss man sehr, sehr vorsichtig sein und der ganz normale Bürger hat eben dieses Know-how nicht und deswegen sich einfach viel weniger äußern. Das merkt man überall, also egal, ob man jetzt sich Social Media anguckt oder eine Standardzeitung liest oder so. Auch in Gesprächen, ich habe dort ja viele Interviews geführt mit Leuten, die in der Bewegung aktiv waren, natürlich vornehmlich linke Leute. Da ist eine große Vorsicht, also es geht immer viel darum, wie wird veröffentlicht, wo können wir uns treffen, um sicher zu sprechen, welche Kommunikationswege können wir noch nutzen. Da muss man einfach krass aufpassen, weil man eben nicht weiß, was verfolgt wird und was nicht. Und das ist in Ländern wie, oder zum Beispiel an Orten wie in Festlandchina, wo eben seit Jahrzehnten auch politische Repression herrscht. Aber ich meine, genauso, ne, ähnlich gibt es das auch in Deutschland. Also überall kennen wir rote Linien von, das darf man sagen und das darf man besser nicht sagen. Und dadurch, dass in Hongkong aber diese Gesetze so neu sind, sind diese roten Linien noch sehr unklar. Und das Austesten der Linien hat halt möglicherweise krasse strafrechtliche Konsequenzen. Deswegen sind Leute, würde ich sagen, in Hongkong gerade sogar viel vorsichtiger als in Festlandchina.
2: Was mir auch mal nicht so bewusst war oder so, also auch das gibt es jetzt in Deutschland ein bisschen ähnlich. Also es gilt halt auch für Delikte in der Vergangenheit. Das Internet vergisst ja nicht. Also wer irgendwo mal irgendwas irgendwo gepostet hat und das mit dem irgendwo, also gerade im Fall von Hongkong gilt es halt auch explizit für Delikte, die im Ausland begangen worden sind. Das macht dann ja noch kürrer.
1: Dass man in Deutschland strafrechtlich verfolgt werden kann für etwas, was im Ausland passiert ist, ist auch normal. Wenn irgendwas, weiß ich nicht, wenn irgendeine schwere Straftat in Thailand passiert von einem Deutschen, der in Thailand sich eines Verbrechens schuldig gemacht hat, dann ist es schon auch so, dass das mit nach Hause genommen wird, teilweise. Was aber krass ist, ist die Dimension, in der das in Hongkong passiert, dass Leute teilweise, die in der Vergangenheit im Ausland waren und auf Facebook einen Post abgesetzt haben, dann 3 Jahre später mit der Einreise in Hongkong für diesen Post verhaftet werden, nach ihren Jahren, die sie im Ausland verbracht haben. Das sind einfach so Sachen, die konnte man sich nicht vorstellen, dass die Hongkonger Regierung das ernsthaft macht. Aber wenn das dann da eine Verhaftung in dem Sinne gab, dann gibt es natürlich tausende Menschen, die aufgrund ihrer eigenen Posts jetzt nach dieser Verhaftung Angst haben. Zweite Sache, die gerade viel passiert, ist, dass vergangene Verfahren neu aufgerollt werden. Also es gab eigentlich ein Verfahren, es wurde ein Tatbestand festgelegt und ein Verfahren zum Beispiel eingestellt oder ein Urteil ist gefällt werden und jetzt werden fertige Fälle neu aufgerollt unter der neuen politischen Wirklichkeit und neu geschaut, was war denn eigentlich nach heutiger Interpretation von meinetwegen Terrorismus oder Sezession, was war hier die Lage. Das heißt, auch Leute, deren Gerichtsverfahren eigentlich bereits abgeschlossen ist, müssen Angst haben, dass es sie doch wieder betrifft.
2: Ja, klingt wirklich gruselig. Du hast es ja trotzdem geschafft, auch noch zarte Blüten des Widerstandes, sage ich mal, hier und dort zu finden. Aber ich würde jetzt mal, also du hast immer so ein bisschen einen Vergleich zu Deutschland oder auch zu Europa gezogen, weil ja auch hier immer härtere Sicherheitsgesetze kommen und ein wichtiger Punkt war von dir, dass halt, ja, dass es einfacher ist, dagegen vorzugehen, bevor halt der autoritäre Wandel dann vollzogen ist. Vielleicht kommen wir einfach ein bisschen dazu und vielleicht kannst du so ein bisschen vergleichen, also wie jetzt irgendwie die Entwicklung in Hongkong war und wie sie zum Beispiel jetzt in Deutschland ist, wo da Ähnlichkeiten sind und wo da auch Unterschiede sind.
1: Ja, mir ist das immer ganz wichtig, da so ein bisschen dem dominanten Diskurs, den wir aus unseren liberalen westlichen Medien kennen, neu einzuordnen, weil wir ganz oft diese Brille haben von, naja, wir sind ja eine Gesellschaft, die in Freiheit lebt und wir blicken jetzt mal nach China und in China ist ja alles ganz besonders furchtbar. Und dem würde ich widersprechen, weil das immer sowas aufmacht wie, China findet in einer ganz anderen Dimension statt. Da ist grundsätzlich eine Diktatur oder da ist ein ganz anderes politisches System. Und ich glaube, Überwachung und Repression so sehen, bringt einem nicht so viel, weil natürlich teilweise Überwachungsmaßnahmen, die dort sind, schon eine andere Qualität haben, also gerade in Festlandchina, aber es viel mehr, würde ich sagen, Ähnlichkeiten als Unterschiede gibt. Dieser Blick in die Ferne manchmal so ein bisschen überschattet, was auch hier eigentlich gerade passiert und was auch schon immer passiert und kontinuierlich passiert. Und ne, viele sagen, das passiert in Deutschland oder in Europa seit 9/11, aber auch vor 9/11 gab es schon Ausweitung von Sicherheitsbefugnissen etc. Deswegen glaube ich, ist es manchmal ganz gut, eher nach zu Hause zu gucken. Und ich bin auch nach Hongkong gegangen, nicht um zu gucken, oh Gott, wie furchtbar ist es da, zum Glück kann mir das hier nicht passieren, sondern wie funktioniert so ein Aushöhlen politischer Freiheit denn gerade in der Praxis, eben in dem Bewusstsein, dass das auch auf uns zukommt und dass das ja gerade vielfältig stattfindet. Und in Deutschland passiert das in Form von verschiedenen Gesetzen. Seit einigen Jahren werden ja in verschiedenen Bundesländern die Polizeigesetze neu geschrieben, egal ob in Berlin oder in Sachsen, und werden der Exekutive mehr Befugnisse zugeschrieben. Und was jetzt zusätzlich ansteht, ist ja einmal eine Reform der Geheimdienste und auch das sogenannte Sicherheitspaket, was der Polizei nochmal ganz neue Befugnisse zur Strafverfolgung geben soll.
2: Ja, also das ist wirklich so ein Dauerthema. Das, also es kommen auch immer wieder dieselben Sachen auf den Tisch wie Vorratsdatenspeicherung oder so. Und es wird halt immer härter und härter und dann gibt es wieder irgendeinen Vorfall, irgendwelche Hooligans oder irgendwelche Kinderpornografie und dann wird es wieder verschärft. Ist denn das wirklich nötig immer oder ist es einfach so ein Wunsch, dass halt die Polizei einfach die absolute Macht erhält?
1: Ich finde das gerade spannend, wenn man sich sowieso vielleicht nochmal kurz drauf eingehend auf das, was du sagst, mit es wird immer irgendein Fall vorgeholt, das ist ja jetzt auch, jetzt gab es den Angriff auf den Berliner CSD, dann auch noch durch einen islamistischen Terroristen und einen Tag später spricht jemand in Brandenburg darüber, dass sie ja auch mal das Polizeigesetz verschärfen müssen etc. Da ist wichtig, irgendwie den Blick dafür zu haben, dass die meistens die ganzen Polizeigesetze oder so Gesetzesentwürfe, um die es geht, schon fertig in den Schubladen liegen haben und nur darauf warten, dass irgendwas passiert und sie dann sagen können, hey, guck mal hier, wir haben hier was ganz Tolles für mehr Sicherheit. Und in der Regel haben eben diese Fälle überhaupt nichts mit den Gesetzen zu tun. Also für das aktuelle Sicherheitspaket zum Beispiel galt als Aufhänger einmal die Festnahme oder das Finden von Daniela Klette, dem Ex-RAF-Mitglied. Dann gab es den Messeranschlag in Solingen, dann gab es den Anschlag der Vulkangruppe, also diverse Sachen werden herangezogen, um neue Sicherheitsbefugnisse zu legitimieren. Und wenn man reinzoomt, merkt man, dass das komplett sinnlos ist. Meinetwegen, wenn man sich den Anschlag in Solingen anguckt, da ging es um einen Messeranschlag auf einem Stadtfest. Und in der Folge wurde gesagt, ja, wir brauchen jetzt biometrischen Abgleich mit dem Internet. Das heißt, wir müssen wissen, wer diese Täter sind und müssen dafür das ganze Internet nutzen können. Der Mensch, der Attentäter aus Solingen war, hatte aber sein Perso in der Tasche. Also das war nicht so, dass man den nicht identifizieren konnte. Und der Fall hatte rein gar nichts mit den Befugnissen zu tun, die danach gefordert wurden. Das heißt, ich glaube, man kann diese neuen Befugnisse eher verstehen als so ein Gesamtstreben nach einer Law-and-Order-Politik, die nicht nur CDU, sondern auch SPD-Regierungen sie pushen seit langem. Und das, glaube ich, dient jetzt nicht im Einzelfall wirklich einer Aufklärung von irgendwelchen Straftaten, sondern dient einem Grundgefühl von permanenter Unsicherheit, die der Schaffung von permanenten neuen Exekutivbefugnissen dienen, die wiederum natürlich, also ne, unterschiedliche Akteure haben unterschiedliche politische Interessen an so einer Law-and-Order-Politik. Im Einzelfall würde ich sagen, bringt es nicht so viel. Also man kann in die verschiedenen Technologien, die da anstehen oder die bereits legitimiert worden sind, reinzoomen. Und es gibt ja Statistiken dazu, wie oft die schon geholfen haben. Meinetwegen, wenn wir das Beispiel automatisierte Verhaltensanalyse uns anschauen, das sind quasi KI-Kameras, die Verhalten scannen. Da gab es ein Projekt in Hamburg am Hansaplatz, das läuft seit Jahren und da wurden irgendwie 1400 Vorfälle geflaggt, davon wurden 11 weiterverfolgt und bei einem hat es tatsächlich geholfen. Und so oder so ähnlich gilt es für verschiedene Projekte, dass der erwiesene Nutzen noch nicht so richtig da ist. Und ich glaube auch viele Stimmen sagen, naja, wenn wir jetzt die ganzen, also wenn wir einfach den Fokus verschieben würden in der Polizei. Es ist ja oft so, dass nicht die technologischen Mittel fehlen, sondern dass grundsätzlich dass da an einer vernünftigen Priorisierung mangelt oder auch Kräfte falsch eingesetzt werden etc. Also dass es nicht grundsätzlich darum geht, dass uns Technologie fehlt. Und ich glaube, die Polizei hinkt krass hinterher und die benutzen alle noch Scanner und die sind im letzten Jahrhundert. Das ist auf jeden Fall ein überholtes Narrativ. Die haben schon ganz, ganz viele Befugnisse, die sie vorher nicht hatten. Und trotzdem ist fraglich, wie viel diese Befugnisse irgendwie in der Praxis bringen.
2: Hm. Ja, in unserer jetzigen Gesellschaft, so wie sie jetzt halt ist, so, da finde ich es auch ganz gut, dass die Polizei uns so vor Terroristinnen so ein bisschen beschützen kann. Allerdings gibt es ja also so eine allmächtige Polizei, das ängstigt mich auf jeden Fall auch schon wieder. Also ich finde es auch gut, wenn es irgendwie Proteste möglich sind, die halt womöglich nicht so ganz legal sind. Und ja, das auch weiterhin möglich bleibt. Aber daran wird halt gearbeitet, dass ja, so ungewollter Protest auch irgendwann unmöglich gemacht wird.
1: Ja, total. Eben das mit den roten Linien gilt ja hier wie anderswo. Wir sehen das ja ständig, wenn man irgendwie reinsucht auf irgendwelche Palästina-Demos oder so, ist das natürlich so ein bisschen wie im Brennglas. Aber auch in anderen Themen sieht man ja, sobald ein Protest den Staat trifft, also den Staat in seiner Stabilität trifft, wird der Protest illegalisiert. Solange ein Klimaprotest meinetwegen sich freitags vor irgendein Rathaus stellt und sagt, hallo, bitte macht bessere Klimapolitik, und die Politik sich immer noch entscheiden kann, einfach nicht zuzuhören und es zu lassen, ist das legitim. Und wenn dann aber Leute irgendeinen Wald besetzen gehen und sich zur Not auch mit zivilen Ungehorsam gegenüber der Polizei wehren, wird das als illegitim abgestempelt und eben hart strafrechtlich verfolgt. Und Protest ist ja auch immer dazu da, die Regierung in ihre Schranken zu weisen, wenn man so will, und diesem Narrativ folgt. Und die Regierung kann nicht in ihre Schranken gewiesen werden, wenn die Regierung selber die Schranken vorgibt, innerhalb dessen politischer Protest stattfinden kann. So funktioniert es einfach nicht. Und wenn wir jetzt auch hier weitere Überwachungsbefugnisse einführen, dann führt das ganz sicher dazu, dass eben so ein Chilling-Effekt wie den ich in Hongkong beobachtet habe, auch hier, den gibt es ja hier auch schon, aber dass das noch viel krasser hier eintritt. Gerade weil die Technologien, die jetzt verhandelt werden, sind ja oft KI-basiert und finden relativ gut einzelne Menschen und sind dafür gemacht, eben einzelne Gesichter in Protesten zu erkennen etc. Und deshalb entwickeln Menschen grundsätzlich eine Angst, irgendwie an Versammlungen teilzunehmen. Und ein Recht auf Versammlung ist ja in einer Demokratie schon recht essentiell.
2: Ja, auch im Osten gab es jetzt ja ein paar neue Polizeigesetze. Und das finde ich jetzt mal sehr gruselig in Anbetracht der Tatsache, dass jetzt hier so AfD-Landesregierungen nicht unmöglich sind, sag ich mal. Also ne, jetzt werden schon Gesetze auf den Weg gebracht, die halt irgendwie rechtsextreme Regierungen dann das Leben erleichtern könnten. Von daher ist die Idee, jetzt gegen Überwachung zu sein, ja durchaus ganz gut. Also, und du hättest da wahrscheinlich auch ein paar Vorschläge, wie Mensch sich da einbringen könnte.
1: Ja, naja, ich glaube, es ist nie zu spät. Es gilt ja oft dieses Argument von, oh nee, ich bin doch eh schon findbar. Und ich glaube, wenn wir dieses Argument nutzen, dann haben wir einfach verloren. Daran darf man sich nicht aufhängen. Und gerade im Jahr 2026 werden eben so massiv viele neue Gesetze verhandelt, die eben gerade KI-basierte Überwachung einführen sollen. Und es ist aber noch nicht zu spät. Also in Berlin ist das ASOG durch, in Sachsen ist das PVDG, das sind die jeweiligen Polizeigesetze, ist auch durch. Aber auf Bundesebene ist das Sicherheitspaket eben noch nicht durch. Und im Sicherheitspaket sollen Sachen eingeführt werden wie A, die automatisierte Datenanalyse, also das, was wir oft unter dem Schlagwort Palantir kennen, und B, der biometrische Abgleich mit dem ganzen Internet, also dass man dein Foto nimmt und einfach das ganze Internet nutzt, um rauszufinden, wer du bist. Das sind ja einfach fast invasive Befugnisse, die dort geschrieben werden, die mit allen möglichen Rechtsstaatprinzipien brechen und die sehr wahrscheinlich auch zumindest in Teilen vom Bundesverfassungsgericht scheitern werden. Trotzdem will die Polizei die alle einführen und ich denke, dass das total sinnvoll ist, dagegen auf die Straße zu gehen, und würde jeden ermuntern, der irgendwie freie Kapazitäten hat, das zu tun. Wir haben mit verschiedenen Gruppen aus dem linken und aus dem bürgerlicheren Spektrum uns zusammengetan zu einer Vernetzung, die heißt Sicherheit ohne Überwachung. Wir haben auch eine Website, da kann man uns finden, die heißt sicherheit-ohne-überwachung.org. Sicherheit-ohne-überwachung.org. Und wir haben gegen dieses Sicherheitspaket im Juni eine größere Demo in Berlin organisiert und probieren eben unterschiedlichste Akteure zusammenzuführen, um uns gemeinsam dagegen zu vernetzen. Das heißt, wenn man Teil einer Gruppe ist, die tendenziell auch an sowas Interesse hat, kann man sich gerne bei uns melden. Und aber auch sonst freuen wir uns natürlich über jede kleine, mittlere oder große Aktion, die dezentral irgendwo in irgendeinem Stadtteil stattfindet gegen KI-Überwachung, weil wir das Gefühl haben, dass Leute so ein bisschen Berührungsängste mit dem Thema haben. Weil es oft so ein bisschen ist, es ist relativ komplex, man versteht nicht ganz, was da genau verhandelt wird. Und viele Menschen haben das Gefühl, sie müssen erstmal ganz genau verstehen, wie die Technologie funktioniert, bevor sie da eine Aussage darüber treffen können. Und ich würde im Gegenteil sagen, naja, es geht erstmal um extrem invasive Überwachungsbefugnisse, wenn man Zeit und Muße hat, sich da reinzufuchsen, was das im Technischen konkret bedeutet, dann auf jeden Fall tun. Aber dagegen auf die Straße zu gehen, ist eben jetzt ein Muss. Und wir haben die Zeit nicht mehr, um uns zu überlegen, ob und inwiefern wir das gut oder schlecht finden, sondern das steht jetzt auf der Agenda. Die Das Sicherheitspaket war schon in der ersten Lesung im Bundestag. Das heißt, die zweite und dritte Lesung stehen jetzt noch an, wahrscheinlich im September. Und dann wird es vielleicht oder wahrscheinlich beschlossen. Und dann haben wir den Salat und haben eben diese Befugnisse. Deswegen ist es total gut, wenn man vorher probiert, noch was dagegen zu tun.
0: Das war das Interview von Radio Blau im Gespräch mit Penny Prinz, der Autorin des Buches Nach der Revolte über zunehmende Überwachung. Erste Hälfte in Hongkong, zweite Hälfte in Deutschland. Nebenbei bemerkt zu dem Bundesnachrichtendienst in Deutschland, der hat ja im Vergleich zu anderen Ländern weniger Befugnisse. Das ist tatsächlich vielleicht ganz interessant zu wissen. Das ist historisch gewachsen, einfach aus der Lage im Zweiten Weltkrieg und dem Missbrauch durch den Nationalsozialismus. Und die geplanten Reformen, das sei vielleicht auch noch an der Stelle erwähnt, beinhalten ja nicht nur so eine Befugniserweiterung, sondern auch die Kontrollgremien sollen ja verschlankt bzw. zusammengefasst werden. Ach, das muss diese Entbürokratisierung sein. Wir bleiben ein bisschen in der Stimmung mit einem nächsten Song. Wir machen ein bisschen Postpunk, Darkwave mit I Saw Nothing Good, So I Left von Bragolin. In der nächsten Stunde wird es dann ein bisschen heller in der Musik versprochen.

0: Wir kommen zu unserem nächsten Beitrag. Da geht es jetzt um den Budapest-Komplex. Dieses Mal geht es um den Fall Gino. Wer den Budapest-Komplex nicht kennt, das sind eine Reihe an Gerichtsprozessen gegen Antifas, die sich gegen Neonazis, die am Tag der Ehre vor circa 3 Jahren, 2023, in Budapest aufmarschiert waren, die haben Übergriffe gegen die ausgeführt. Der Fall Gino ist ein bisschen kompliziert, eigentlich italienischer Staatsbürger, jetzt aber in Paris vor Gericht, und der neueste Stand ist eben jetzt, dass der im Budapest-Komplex angeklagte Gino von Paris nach Deutschland gebracht werden sollte. Der Grund, der dafür geliefert wurde, ist, dass es sich um Neonazis aus Deutschland gehandelt haben soll. Dementsprechend erließ Deutschland nach der Ablehnung der Auslieferung nach Ungarn, die auch einen Auslieferungsantrag gestellt hatten, erneut einen europäischen Haftbefehl gegen Gino. Im Fall von Ungarn wurde das noch zurückgewiesen, doch jetzt ist das Pariser Urteil so ausgefallen, dass Gino jetzt nach Deutschland ausgeliefert werden soll. Radio Dreieckland sprach darüber mit dem freien Kollegen Luke, der in Frankreich das Urteil beobachtete. Zuerst wurde Luke gefragt, wie es jetzt zu dieser Gerichtsentscheidung kam und wie das Gericht ihre Entscheidung begründet hat.
1: Tja, sehr, sehr gute Frage. Der Punkt ist, in Frankreich läuft das alles anders, als man das von deutschen Gerichten gewohnt ist. Es gab in dem Sinne gar keine öffentliche Begründung. Wurde der Beschluss verlesen. Das ist im Prinzip dann das Resultat gewesen der Plädoyers der letzten 6, 7 Verhandlungstage, die sich ja seit Dezember nun gestreckt haben. Das wurde auch immer wieder vertagt. Und im Endeffekt wurde dann nur verkündet, dass es keinen Grund gibt, aus Sicht des Gerichts eine Abschiebung nicht durchzuführen. Klar wurde auch ein bisschen erwartet, dass das natürlich eine andere Nummer ist, weil Deutschland ist ja ein ganz anders glaubwürdiger Partner in diesem Kontext. Und gut, du hast es ja schon erwähnt, das war ein sehr, sehr wichtiges Urteil. Im April letzten Jahres wurde Gino freigelassen, weil davon ausgegangen wurde, dass die Menschenrechtslage in Ungarn nicht dem entspricht, was sich ein französisches Gericht vorstellt, um jetzt dorthin abzuschieben. Zumal nun ihm 24 Jahre Haft drohen wegen eines tätigen Angriffs oder tätiger Angriffe. Und naja, in Ungarn wurde das und wird das als kriminelle Bande gewertet, also die organisierte Antifa und naja, was dann alles da hinten dran hingen, eben Antiterrorermittlungen auf internationaler Ebene. Und jetzt ja im Dezember hat ja die Karlsruher Generalstaatsanwaltschaft wohl den europäischen Haftbefehl nachgereicht, also einen zweiten, was nun auch die Frage natürlich aufwerfen könnte, ob hier nicht eh in der gleichen Sache nochmal geurteilt wird. Da war so ein bisschen die Hoffnung, dass vielleicht das Gericht sagt, wir sind nicht zuständig. Und nun haben sie sich aber wohl doch als zuständig befunden und gesagt, Gino soll nach Deutschland ausgeliefert werden. Das gibt jetzt eine Berufung bzw. eine Revision, eine Berufung. Das Kassationsgericht muss das jetzt beurteilen, weil eben die Anwälte von Gino gesagt haben, dass natürlich nicht drin ist, dass er jetzt ausgeliefert wird. Das hätte jetzt 3 Tage Zeit gehabt. Die haben das jetzt wohl heute dann eingelegt. Und jetzt hat das Kassationsgericht 40 Tage Zeit, darüber zu urteilen. Das heißt aber überhaupt nicht, dass das dann irgendwann erst im Oktober stattfindet. Ich vermute, die Anwälte werden da auch nochmal ein dickes Dossier auflegen und Argumente einspeisen, dass das ausführlich nochmal durchverhandelt wird. Genau, und nun können wir eigentlich davon ausgehen, dass irgendwann in den nächsten Wochen da ein neuer Entscheid zustande kommt, eben aller spätestens in 40 Tagen.
2: Gibt es schon eine Reaktion von Gino selber?
1: Nun, also die Leute, die dort den Prozess beobachteten, haben berichtet, na, diese Option stand im Raum, aber es ist natürlich eine heftige Entscheidung. Also wie du auch erwähntest, ist ja schon so, dass Gino, ich glaube, bald 2 Jahre in Paris lebt, dort integriert ist, arbeitet, seine Leute, seine Freunde hat. Und ja, es ist so ein bisschen surreal, weil ja die Grundlage bleibt, du bist Teil einer kriminellen Bande. aufgrund dieser Schlägerei, in die du mutmaßlich involviert gewesen bist. Ich denke, das ist schon ganz schön was zum Schlucken für Gino und sein Umfeld und die Verteidigung. Aber es geht darum, jetzt natürlich gegenzuhalten und auf dem nächsten und in Frankreich dann letzten Rechtspfad so gut zu argumentieren, dass es möglicherweise noch verhindert wird. Und das hieße dann, dass das Ganze an ein europäisches Gericht weiter wandert. Also das wäre dann vor dem EuGH, wo geprüft werden müsste, ob dieser europäische Haftbefehl im wiederholten Male und diesmal von Deutschland gegen Gino Bestand haben kann.
2: Was würde Gino denn im Falle der Auslieferung nach Deutschland hier drohen?
1: Also in Deutschland ist das Strafmaß dann wohl nicht ganz so hoch, aber es geht immerhin trotzdem um 10 Jahre. So wie ich das verstehe, ist ein Hauptgrund, den die Bundesgeneralanwaltschaft anführt, dass sie Gino haben wollen, dass er eben deutsche Neonazis angegriffen haben soll. Das heißt, da wird sich dann irgendein deutsches Gericht finden, völlig unklar auch welches bisher, das dann darüber urteilen soll. Und eben da wäre das Strafmaß eben als Teil einer kriminellen Vereinigung, so wie ich es verstehe, bis zu 10 Jahre Haft.
2: Das wäre dann so ähnlich wie jetzt die anderen Verfahren rund um diesen Budapest-Komplex.
1: Ja, es würde sich ein bisschen einreihen in das, was ja jetzt schon viel in der Öffentlichkeit ist, nämlich vor allem sind das ja zurzeit die Verfahren in Düsseldorf, genau, wo es ja auch jetzt dann die Einlassungen gab vor wenigen Wochen. Es ist aber genau mir noch überhaupt nicht klar und wir haben da überhaupt keine Informationen. Also was die Anwälte gesagt haben, ist, dass es auch keine Garantien gibt, dass Deutschland ihn nicht nach Ungarn weiter abschiebt. Das ist ja auch noch was im Raum steht, dass, sie sagen, sie wollen den jetzt haben und aber gleichzeitig möglicherweise, und wir haben es ja in der Vergangenheit gesehen, die enge Kooperation mit Ungarn in diesem Kontext fortführen. Da sehen wir auch bisher keine Argumente, warum das nicht so sein sollte. Aber ja, von der gesamtjuristischen Lage bleibt es das Resultat dieser Jagd auf die Antifas und es wird dann wahrscheinlich eine ähnliche Richtung einschlagen, möglicherweise wie jetzt die Verfahren, die schon am Laufen sind in Nordrhein-Westfalen.
2: Gab es nach dieser Entscheidung des Berufungsgerichtshofs Solidaritätsbekundungen in Frankreich?
1: Ja, zahlreiche, klar. Die Unterstützungsgruppe vor Ort hat weiterhin den Prozess natürlich begleitet. Ich habe es ja vor ein paar Wochen schon mal angemerkt. Das ist natürlich alles gerade hier Sommerloch-Stimmung. Es werden aber einige Kundgebungen jetzt auch und Demonstrationen geplant. Ich meine, sogar auch in Berlin wird was stattfinden, jetzt die Tage schon. Und in Paris zeichnet sich auch ab, dass es hoffentlich vor dem Kassationsgerichtsentscheid in den nächsten Tagen irgendwann eine größere Versammlung, Kundgebung geben wird. Und ich denke, das wird wahrscheinlich auch erst der Beginn einer neuen Solidaritätswelle sein. So ist zu hoffen, weil die ganze Geschichte von Budapest sich ja jetzt schon ins dritte Jahr streckt und wir ja letztlich von vielen schweren Verurteilungen reden, auch die Geschichte vor Augen haben mit Maya, die mit Hanna, wo einfach die Strafmaße einfach dem entsprechen, was der rechtspopulistische Diskurs gerade so hergibt. Es ist einfach eine ganz klare politische Intention dabei, diese antifaschistische Bewegung zu bekämpfen und zu schwächen. Und das versucht nun Deutschland sehr fleißig nach wie vor. Eine Sache, die nicht unbedingt überrascht, aber eine Sache, die natürlich auch enttäuschend ist, weil man ja auch sagen könnte, diese ganze Geschichte, die hat jetzt schon so viel aufgewirbelt an Dreck, dass da auch mal Schluss sein kann. Aber so sind die deutschen Gerichte nicht, so sind die ungarischen Gerichte nicht. Es war die Hoffnung, dass in Frankreich ein bisschen anders läuft und hier ist jetzt gerade so das Gefühl, dass der Druck einfach wahnsinnig groß war auf die französischen Justizbehörden das Spiel mitzuspielen, dieser gnadenlosen Verfolgung und eben nicht, wie sie es bisher getan hatten, weiterhin die Fahne der Europäischen Menschenrechtskonvention hochzuhalten und eben zu sagen, naja, nach Ungarn, das geht gerade nicht und das geht auch nicht, wenn ein Orban seit 4 Wochen oder 8 Wochen weg ist, weil die was er da angerichtet hat an Mess in den Justizinstitutionen, das wird noch viele Jahre brauchen, bis das zurückgebaut wird. Und ob das dann ein Magyar auch tatsächlich umsetzen möchte, ist ja nochmal eine andere Frage. Aber aus Sicht der Verteidigung von Gino hat sich an der Lage dort halt überhaupt nichts geändert. Und es hat sich auch überhaupt nicht geändert, dass diese ganzen Ermittlungen politisch motiviert getrieben worden sind von und unter Orban, von dem Fidesz-Regime. Und dass, naja, eine hochpolitisierte Stimmung und alles andere als eine unabhängige Rechtsprechung die Grundlage ist für diese Verfolgungsjagd.
0: So viel zum Fall Gino bei den Budapest-Komplex. Darüber sprach Radio Dreieckland mit ihrem freien Kollegen Luke, der in Frankreich war und dort die Gerichtsverhandlung zu Ginos Auslieferung nach Deutschland beobachtete. Am Mittwoch letzte Woche hatte das Gericht also entschieden, dass Gino nach Deutschland gebracht wird. Gino wird im Budapest-Komplex beschuldigt, an den Angriffen auf Neonazis am Tag der Ehre in Budapest vor 3 Jahren beteiligt gewesen zu sein. Die Anwälte von Gino haben für die Entscheidung nun in folgenden Rechtsmittel eingelegt, um die Auslieferung zu überprüfen. Ja, an dieser Stelle lohnt sich vielleicht auch nochmal so ein Blick auf die anderen Antifa-Prozesse, die aktuell noch laufen. Da gibt es zum Beispiel den einen in Düsseldorf, eben auch bei Personen, die eben mutmaßlich bei dem Angriff beteiligt sein sollten. Da war letzten Monat die Neuigkeit, dass es da erstmalig Aussagen gab. Bisher waren in den meisten Antifa-Prozessen in diesem Fall Aussageverweigerung. Und Maya T. Ist ja auch eine Person, die mit dem Budapest-Komplex im Zusammenhang steht. Und Maya T. hat letzten Monat queere Diskriminierung in der Haft in Ungarn erfahren, nachdem T. Frauenkleidung entrissen wurde, die in einem Männergefängnis nicht erlaubt sei. Wir machen weiter mit Musik. Es wird Let's Go Underground von Mariama aus Anlass, aus Anlass, aus Anlass.

Underground von Mariama und wir nähern uns der nächsten Stunde. Gleich ist es 8 Uhr. Ein bisschen will ich noch Zeit schinden. Ah, ein bisschen will ich noch Zeit schinden, um auch jeden Wecker zu erreichen. Mein Name ist Lucien, so viel schon mal vorweg. Wir gehen gleich in die nächste Stunde. Eine Stunde haben wir schon rum. Wir haben gehört über den Prozess mit Gino und wir haben gehört über Hongkong und die Befugnisse von Geheimdiensten in Deutschland und in Hongkong. Jetzt hören wir erst einmal von Loma Affinity. Ich habe es ja versprochen, in der nächsten Stunde geht es ein bisschen ruhiger zu.

Affinity von Loma. Der Song wurde tatsächlich in einem Sarg aufgenommen. Man mag es kaum glauben, aber wenn man länger drüber nachdenkt, ist ein Sarg ja ähnlich wie ein Tonstudio eine richtig gute Schallkabine. Für alle Vampire, die gerade zuhören, bitte ich jetzt, die Sargdeckel zu schließen, denn es ist 8 Uhr und draußen ist die Sonne und ihr würdet jetzt verbrennen. Ich habe mir vorhin die Frage gestellt, ob Vampire Radio Korax hören würden, wenn es sie geben würde, und ich glaube, sie würden auf jeden Fall Radio hören, aber ich weiß nicht, ob Vampire links genug sind, um Radio Korax zu hören. Aber vielleicht hören sie ja einen der anderen freien Radios, auf denen man uns gerade hört. Die sind aber natürlich auch in der Regel allerdings. Naja, und zwar hört ihr mich gerade vielleicht bei Freie Radios Berlin-Brandenburg oder bei Radio Blau in Leipzig oder beim Koloradio in Dresden oder für ganz Sachsen online beim Rundfunkkombinat oder bei Radio Swupfurt in Frankfurt an der Oder oder in Radio Unerhört in Marburg. Ja, ihr hört das Morgenmagazin. Das ist hier alles live. Es passiert gerade hier jetzt vor euren Augen, Ohren. Und was passiert denn jetzt in der nächsten Stunde? Ja, kleiner Teaser. Gleich gibt es auf jeden Fall noch Veranstaltungstipps und Terminempfehlungen. Und dann um 8.30 Uhr gucken wir mal wieder auf unsere beliebte Sendereihe Platz der Republik. Da gehen wir dann nach Freiburg bei Zeitz. Genau, bei Zeitz, nämlich zu Rotkäppchen und dem Arbeitskampf, der da ist. Und dann ist die Stunde auch schon vorbei und um 9 Uhr gibt es das Jura-Spezial. Das hat nichts mit den JuristInnen zu tun, das wäre vielleicht auch interessant, aber sondern das ist immer der wöchentliche Sendeplatz vom Jugendradio-Spezial. So, darauf könnt ihr euch also freuen. Jetzt geht's erstmal wieder weiter mit Musik. Weiterhin entspannt, wir bleiben mal beim Sarg, habe ich gemerkt, und zwar, es ist immer noch entspannt, auch wenn es um Sarg geht, ist okay, und zwar von Fantagram, Futuristic Casket.

Futuristic Casket von Phantogram. Ein Lied, das einen ja auch sehr melancholisch stimmen kann. Weiter geht's. Wir haben ja keine Nachrichten heute, aber natürlich schaue ich trotzdem, was so gerade in der Welt passiert. Und eine dieser Sachen, die ja momentan einfach Dauerthema sind, sind Waldbrände. Da gibt es immer irgendwo in diesem Sommer, wie wahrscheinlich auch in den kommenden Sommern, irgendwo einen. Und jetzt, ein großer Waldbrand ist jetzt in Nevada, in den USA, bei Reno. Da mussten jetzt zehntausende Menschen bereits evakuiert werden oder wurden zumindest aufgerufen, ihre Wohnungen zu verlassen. Und bei Reno denke ich tatsächlich immer an einen ganz spezifisches Lied, das auch so heißt. Das können wir jetzt mal hier anmachen. Das nehmen wir uns jetzt mal zum Anlass. Reno von Redvox.

0: Von Reno, nee, von Redvox, Reno, Heading on Back, naja, vielleicht aktuell mehr Heading Away from Reno, wenn da gerade Waldbrände sind. Weiter geht's mit den Veranstaltungen und Terminen.
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0: Veranstaltungen und Termine. Wir fangen mal in Halle an. Da gibt es heute am 25.08. wieder mal eine Kunstgebung, tatsächlich die vorletzte Kunstgebung in Halle. Die freie Theaterszene in Halle will nämlich vor der Landtagswahl auf die Bedeutung von Kunst und Kultur für die Stadt aufmerksam machen und auf eventuelle Gefahren, die bei der Landtagswahl für die Theaterszene und Kulturszene gegeben sind, aufmerksam machen. Dieses Mal in Trotha um 17 Uhr. Den Auftakt gibt es als Impro-Theater am Planetengarten in der Jupiterstraße. Anschließend gibt es dann einen Demozug in Form eines Silly Walks in Richtung Nordbad vom Ensemble Stabile Seitenlage. Das ist ein Impro-Theater-Ensemble, falls jemand das nicht kennt. Eine kleine Empfehlung auch da. Dann, im Pushkino läuft aktuell heute, aber soweit ich weiß, auch die nächsten beiden Tage um 21 Uhr Teenage Sex and Death at Camp Miasma von Regisseurin Jane Schönbrunn oder Schönbrunn, ich weiß es nicht genau, jedenfalls die Person, die auch schon Regie geführt hat für I Saw the TV Glow. Dementsprechend auch dieser Film sehr viel um Queerness und natürlich auch um das Slasher-Genre, das hört man vielleicht aus dem Titel raus. Inhalt: Die Regisseurin einer Slasher-Sequel will unbedingt die Hauptrolle des Originalfilms casten. Als sie die inzwischen zurückgezogen lebende Schauspielerin besucht, geraten die beiden in eine Welt voll Begehren, Angst und Wahnvorstellungen. Ja, in Cannes wurde der Film mit der Queeren Palme ausgezeichnet und Schönbrunn stellt eben alle queerfeindlichen Tropes des Slasher-Genres auf den Kopf. Dann gibt es auch noch im Pushkino die Scary Surprise-Runde. Die Runde 6 der monatlichen Horrorüberraschung. Nach einem halben Jahr voller schauriger Liebesgeschichten und tragischer Monsterfiguren kennt die neueste Ausgabe nur ein Motto: die buntestmögliche Packung an Gruselspaß sämtlicher Geschmackseinrichtungen. Ja, damit haben wir das Horrorgenre richtig abgefrühstückt heute. Gehen wir nach Leipzig. Da gibt es eine Veranstaltung zu Antisemitismus im Fußball. Antisemitismus nimmt in vielen Bereichen der Gesellschaft mit dem Rechtsruck zu, auch im Fußball. Und obwohl Sport ja eigentlich Gemeinschaft schaffen soll und Menschen verbinden soll, erleben Jüdinnen und Juden in deutschen Stadien weiterhin Ausgrenzung und Anfeindungen. Wie zeigt sich Antisemitismus im Fußball? Was erleben Betroffene im Alltag? Welche Verantwortung tragen Vereine, Fans und Verbände? Zu Gast sind die Autoren Monty Ott und Ruben Gersikow, die mit ihrem Werk Juden auf dem Platz, Juden auf den Rängen eine aktuelle und viel diskutierte Analyse vorgelegt haben. Sie geben Einblicke in ihre Recherchen und ordnen die Lage fachkundig ein. Dafür seid ihr eingeladen am 25.08., also heute, um 18.30 Uhr sich die Buchvorstellung anzuhören. Das Ganze findet statt im Erich-Zeigner-Haus in der Zschocherstraße 21. Der Eintritt ist kostenlos. Dann zum technologischen Schleier, Anmerkungen zu einem Sprachbild bei Adorno. Das ist Teil einer KI-Reihe in Leipzig. Also da wird quasi über KI geredet. Die Diskussion über das, was im Laufe der letzten Jahre als künstliche Intelligenz Realität geworden ist, nimmt ebenso viel Raum ein, wie ihre Anwendung im Alltag stetig zunimmt. KI scheint somit nicht mehr bloß ein Zukunftsversprechen, eine Idee, sondern ist aus dem Reich der Vorstellungen zur Wirklichkeit geworden. Die Vortragsreihe strebt eine Auseinandersetzung damit an, was KI unabhängig von Fantasie und Hype eigentlich genau ist und was von ihr als Technik und Maschine unter den Voraussetzungen unserer Gesellschaft und Zeit zu erwarten ist. Christian Voller befasst sich in seinem Vortrag mit dem Begriff des technologischen Schleiers bei Adorno. So, habe ich jetzt noch eine Adresse für euch? Ja, und zwar im Index in der Breitenstraße 1 in Leipzig. Auch das ist kostenlos. Dann schauen wir nach Berlin. Da gibt es wissenschaftstheoretische Überlegungen zum Genozidvorwurf gegen Israel. Das ist ein Vortrag von Dr. Verena Busa, der wissenschaftstheoretische Überlegungen zum Genozidvorwurf gegen den Staat Israel beinhaltet. Untersucht wird, welche AkteurInnen den Vorwurf erheben, auf welche Evidenzen sie sich stützen und wie sie ihn theoretisch begründen. Ziel sei es, einen verengten Diskurs, der einen wissenschaftlichen Konsens hinsichtlich des Genozidsvorwurfs behauptet, kritisch zu hinterfragen und die zugrunde liegenden erkenntnistheoretischen sowie methodischen Annahmen offenzulegen. Die Veranstaltung wird vom Stura ausgerichtet und beginnt am 25. August um 19 Uhr im Raum 114H im Zäunerbau in der Georg-Bär-Straße 3C. Ja, ein Thema, der viele Meinungen aufeinander kommen, wo wahrscheinlich Diskurs wichtig ist. Viele Sachen abgewägt werden müssen. Für Berlin vielleicht auch noch wichtig. Berlin hat ja diesen Monat als letztes Bundesland die Bezahlkarte für geflüchtete Personen eingeführt, die eben dafür sorgt, dass geflüchtete Personen kein Bargeld mehr bekommen, sondern eben nur Zugriff auf eine Bezahlkarte und mit dieser Bezahlkarte eben nur in bestimmten Läden einkaufen können, zum Beispiel Supermärkten. Da ist seit Mitte August die Bezahlkarte gibt, gibt es auch seit Mitte August Möglichkeiten, Bezahlkarten gegen Bargeld zu tauschen in Berlin. Und da sei an dieser Stelle nochmal darauf hingewiesen, am besten da mal auf neinzurbezahlkarte.de mit, also nein-zur-strich schauen. Der nächste Gutscheintausch, der findet morgen um 20 Uhr in der Küfer, in der Katerschmiede statt. Und zwar im Friedrichshain in der Rigaer Straße 94 10247 Berlin. Schauen wir nach Potsdam, da gibt es den Femjam im August. Der Femjam ist eine öffentliche Jam-Session für musikbegeisterte Flinter-Personen. Die Femjam ist ein Ort der Begegnung, Vernetzung, Kollaboration und des Empowerments. Das gilt auch, wenn man noch nie ein Instrument gespielt hat, kann man sofort mitmachen. Man kann einfach eins ausprobieren und sich bei Bedarf die Basics zeigen lassen für alle, die da eine Schwelle sehen. Die Teilnahme ist kostenlos, Spenden für die Betriebskosten sind gern gesehen. Das Ganze findet statt im Kunst- und Kreativhaus im Rechenzentrum Dorfhusstraße 46. Und auch hier habe ich eine Uhrzeit für euch, und zwar 19 Uhr. Soweit erstmal zu den Nachrichten. Aber natürlich gibt es auch die Leute, die vielleicht heute aufgewacht sind und gedacht haben, nee, ich muss heute nirgendwo hin. Und für die gibt es zumindest einen Song, keine Termine von Fritzi Ernst.

0: Keine Termine von Fritzi Ernst. Weiter geht es mit unserem nächsten Beitrag. Der Flaschenhals der Sektflasche ist nicht das Einzige, was rot ist bei Rotkäppchen. Bei dem doch sehr bekannten Sekthersteller befinden sich die Angestellten im Arbeitskampf. Seit 2023, da wurde zum ersten Mal am Standort Freiburg, das ist in Sachsen-Anhalt, bei Rotkäppchen gestreikt. Und auch heute noch laufen Tarifverhandlungen. Genau, Freiburg liegt bei Pauscher in der Nähe von Zeitz. Und dort war vor ein paar Tagen unsere Redaktion für den Platz der Republik. Das ist die Sendereihe, die momentan sich oft an den Ortschaften und kleineren Städten Sachsen-Anhalts aufhält und dort Zivilengagement und Aktivismus vorstellt. Vor Ort haben sie, also Platz der Republik, mit Tom Karwart gesprochen. Er arbeitet in der Weinverarbeitung bei Rotkäppchen und ist in der NGG organisiert, die Gewerkschaft Nahrung, Genuss, Gaststätten. Hören wir rein.
1: Wir sprechen jetzt über Arbeit, über Arbeitskämpfe und zwar auch in der Region. Wir sitzen hier immer noch in Pauscher im Burgenlandkreis in Sachsen-Anhalt. Wir sitzen hier jetzt gerade mit Tom Karwart, der arbeitet als Weintechnologe bei Rotkäppchen genau. In Freiburg. Hallo Tom, schön, dass du da bist.
2: Hallo, danke für die Einladung.
1: Den weiten Weg aus Bad Kösen gefunden. Das Unternehmen Rotkäppchen Mumm, also Rotkäppchen ist den meisten Begriff, der Sekt mit der roten Kappe obendrauf, ist ja sowas wie oder gilt als so ein ostdeutsches Wirtschaftsmärchen, zwar schon zu DDR-Zeiten der Marktführer und ist heute der größte Sekthersteller in Deutschland und seit einigen Jahren ist es eben nicht mehr nur oder ist das Unternehmen nicht mehr nur für das Produkt bekannt, sondern auch, so weit auch noch nicht, da werden wir auch noch drüber sprechen, für einen Arbeitskampf, weil nämlich gestreikt wird seit 2023 und die Beschäftigten sich in einem Arbeitskampf befinden, in Tarifverhandlungen befinden. Und Tom, du bist hierher gekommen, um mit uns darüber zu sprechen und arbeitest bei Rotkäppchen. Was genau machst du da?
2: Ich verarbeite den Sektgrundwein zu fertigen Sekt. Das beinhaltet halt das Annehmen, die Qualitätskontrolle, dann ganz besonders auch die zweite Gärung, die extrem wichtig ist, damit wir dann Sekt haben und das anschließende Filtrieren und Einstellen des Sektes, damit er dann in die Flasche landen kann.
1: Was ich zum Beispiel gelernt habe, ist, dass bei Rotkäppchen ihr schon fertigen Wein angeliefert bekommt und dann aus dem Wein Sekt macht.
3: Wir haben es jetzt gerade schon gehört, 2023 wurde das erste Mal gestreikt bei Rotkäppchen. Vielleicht können wir da einfach jetzt mal drauf blicken. Wo steht man denn da momentan mit den Arbeitskämpfen? Was sind da vielleicht so eure Forderungen, die ihr aktuell stellt?
2: Genau, also wichtig im Vergleich zu 2023 befinden wir uns ja jetzt in den Entgelttarifverhandlungen, in denen das Entgelt verhandelt wird. In 2023 waren wir da bei dem Manteltarifvertrag, wo die allgemeinen Arbeitsbedingungen quasi verbessert werden sollten, wo wir für bessere Arbeitsbedingungen gekämpft haben.
3: Das heißt, der Manteltarifvertrag wurde so abgeschlossen?
2: Der wurde dann abgeschlossen, genau. Und jetzt mit dem Entgelttarifvertrag begannen halt neue Verhandlungen und damit halt auch die neuen Streiks.
3: Und wie sehen eure Forderungen aus in Bezug auf den Entgelttarifvertrag?
2: Unsere Forderung ist ganz einfach. Wir wollen gleichen Lohn für gleiche Arbeit. Wir wollen das verdienen, was unsere Kollegen im Westen auch verdienen. Das ist das Ziel der NGG, das für uns durchzusetzen, mit uns durchzusetzen. Und das wollen alle Beschäftigten hier in der Region.
1: Was auch eine wichtige und krasse Info ist, die vielleicht viele Menschen nicht auf dem Schirm haben, dass es eben diesen großen Lohnunterschied gibt, immer noch zwischen Ost und West, jetzt zum Beispiel bei der Sektherstellung. Das hat ja auch historische Gründe sozusagen. Oder vielleicht kann man das auch damit erklären, was halt mit den Betrieben in den 90ern passiert ist. Nach der Wende ist es so, dass unter der Führung der Treuhand fast alle Mitarbeiter entlassen wurden.
2: Genau.
1: Und dann eben 1993 fünf ostdeutsche Manager zusammen mit einem westdeutschen Unternehmer das Werk gekauft haben und privatisiert haben. Vielleicht kannst du uns nochmal mitnehmen in die Geschichte von dem Unternehmen.
2: Ja, also das war eine sehr schwierige Zeit für Rotkäppchen. Es gab eine große Welle an Kündigungen. Die Mitarbeiter wurden entlassen und dann war es halt an den Verbliebenen, die Marke irgendwo wieder aufzubauen. Und Gott sei Dank haben sie es halt auch geschafft, ne, mit Aktionen wie zum Beispiel den Sekt in Großmärkten aus dem Kofferraum raus zu verkaufen und sich präsent zu zeigen in Deutschland und zu sagen, wir sind da, uns gibt's noch, wir haben überlebt. Mit solchen Aktionen hat's Rotkäppchen geschafft, wieder zurückzukommen.
3: Vielleicht würde ich noch mal ganz kurz anknüpfen an den aktuellen Stand eurer Forderungen und auch des Streiks, weil du hast ja jetzt gesagt, man versucht jetzt einen Entgelttarifvertrag irgendwie hinzubekommen. Genau. Wo steht man da denn ganz genau? Also wird davon ausgegangen, dass nochmal gestreikt werden muss oder
2: Also aktuell sieht es so aus, dass es Angebote von beiden Seiten her gibt. Unsere Forderungen sind jetzt angekommen, sind klar. Und wir versuchen jetzt irgendwo daran zu orientieren, was die MEG geschafft hat. Und das ist halt ein Angleich jetzt bis 2031 mit bis zu 30% mehr Lohn. Und das ist jetzt in den letzten 6 Verhandlungen soweit rausgekommen. Wir warten jetzt darauf, dass die nächsten Verhandlungen im September weitergehen und hoffen, dass wir ähnliche Abschlüsse erzielen können.
3: Das heißt, es geht vor allem um diese 30% mehr Lohn.
2: Genau, weil das ist aktuell noch so, die Lohnunterschiede sind bis zu 30% weniger Lohn bekommen die Beschäftigten in der Region hier im Osten im Vergleich zu den Kollegen im Westen.
1: Du hattest uns auch vorher erzählt, dass du einmal bei so einer Tarifverhandlung schon dabei gewesen bist und da auch mal die Arbeitgeberseite sozusagen mitbekommen hast, wie die argumentieren.
2: Es war eine sehr spannende Erfahrung, gegenüber der Arbeitgeber zu sitzen und mitzubekommen, wie so das Denken aus der Perspektive des Unternehmens heraus ist. Da haben wir ja auch gesehen, dass in den ersten 3-4 Verhandlungen fast gar nichts passiert ist, weil unsere Forderung ist der Westangleich, das war von vornherein klar. Und die Arbeitgeberseite versucht sich halt immer so ein bisschen davor zu drücken und das Ganze hinauszuzögern. Und ja, da fallen halt auch Argumente, wie das im Osten günstiger gelebt werden kann. Und das ist halt ein Argument, was nicht nachzuvollziehen ist. Für mich zeigt, wenn ich weniger bekomme als mein Kollege im Westen, dass ich weniger wert bin. Und das kann irgendwo nicht sein.
1: Jetzt, 2023, war der erste Streik bei Rotkäppchen überhaupt jemals, ne, im November?
2: Genau, in Freiburg, ja.
1: Du warst auch dabei gewesen.
2: Ich war auch dabei.
1: Wie war die Stimmung? Wie hat sich das angefühlt?
2: Wir waren alle sehr aufgeregt. Wir wussten ja überhaupt nicht, was auf uns drauf zukommt. Aber wir waren am Ende sehr positiv überrascht, dass dann doch so viele Kollegen rausgegangen sind. Und dass wir einheitlich dem Arbeitgeber zeigen konnten, wir wollen bessere Bedingungen. Und jetzt in dem Fall dieses Jahr, wir wollen mehr Geld haben. Und das ist, denke ich, auch angekommen. Wie das Ganze dann verarbeitet wird, passiert dann in den Verhandlungen.
3: Wir haben dazu passend, haben wir einen O-Ton mitgebracht von dem Journalisten Daniel Kuller aus Thale, der insgesamt über Streikwellen in den letzten Jahren in Sachsen-Anhalt und insgesamt in Ostdeutschland nochmal so seinen eigenen Eindruck mit uns hier teilt.
4: Tatsächlich ist in Sachsen-Anhalt in den letzten Jahren wie auch fast überall im Osten, vor allen Dingen in Thüringen und in Sachsen ja auch einfach wahnsinnig viel gestreikt worden. Seit 2018 rollt einfach so eine riesen Streikwelle durch die ostdeutschen Bundesländer, angetreten von diesem ersten Konflikt damals bei Teigwaren Riesa, die 2018 dann irgendwie mal festgestellt haben, Moment mal, was müssen wir eigentlich machen? Wir kriegen so viel weniger als die Leute, die im gleichen Unternehmen im Westen arbeiten. Und dann sich erstmal informiert haben, Moment mal, wir brauchen erstmal einen richtigen Betriebsrat. Wir müssen erstmal richtige Wahlen abhalten. Wir müssen hier erstmal alle in die Gewerkschaft. Wir müssen hier erstmal einen Tarifvertrag haben. Und das ist wirklich alles, das ist auch so offensichtlich, wie das so lange überhaupt nichts passiert irgendwo. Und das ist jetzt einfach wie so eine Welle losgerollt. Es sind jetzt einfach hunderte von Betrieben, die mittlerweile einfach das gemacht haben, sich da stolz wie Bolle einfach mal vor ihren Kaufland gestellt haben, die ganze Belegschaft. So hier, wir haben jetzt hier Betriebsrat und so weiter. Und das ist auch in Sachsen-Anhalt passiert, auch in unglaublich vielen Betrieben. Es passiert auch immer noch die ganze Zeit. Und es kriegt einfach keiner mit. Es redet einfach keiner drüber. Auch Linke machen das kaum zum Thema. Also da immer vor Ort, ja klar, taucht das so ein bisschen auf. Aber das Bewusstsein dafür, dass es diese Streikwelle überhaupt gibt und dass die eben auch in Sachsen-Anhalt eine ähnlich große Rolle spielt, ist, glaube ich, nicht wirklich vorhanden.
3: Ja, hier zu hören war Daniel Kuller. Er ist Schriftsteller und Journalist aus Thale und hat eben hier seinen Eindruck von den bestehenden Streikwellen in Sachsen-Anhalt und allgemein in Ostdeutschland geteilt. Er redet eben auch von dieser fehlenden Angleichung von dem Ostentgelt und dem Westentgelt. Vielleicht die Frage an dich, Tom, würdest du das so teilen? Würdest du sagen, da gab es eigentlich eine ganz, ganz große Streikwelle in den letzten Jahren oder in den letzten Monaten, die medial irgendwie gar nicht so aufgegriffen wird oder die irgendwie wie so ein bisschen untergehen zu scheint?
2: Ja, das kann ich durchaus bestätigen. Also wir haben eine große Streikwelle. Wir haben auch dieses Jahr wieder neue Betriebe hier aus der Region, die schon länger bestehen und anfangen zu streiken, ihren ersten Streik absolviert haben, zum Beispiel Ditch war das ja. Es müsste auf jeden Fall publiker werden. Wir haben ja dieses Jahr dann die große Aktion in Magdeburg gehabt, bei der wir uns vor dem Landtag präsentiert haben auf dem Domplatz, um zu zeigen, wir sind hier, wir fordern mehr Geld, wir wollen die Lohnmauer einreißen, gleiche Arbeit für gleiches Geld und müssen das einfach medial rüberbringen.
3: Ja, und was vielleicht nochmal ganz kurz eingehend auf diesen Ton, den wir gerade gehört haben, ich glaube, du hast es so auch schon erwähnt, aber dieser Streik irgendwie als Erfahrung auch, wo man vielleicht aufgeregt ist, ne, das hattest du irgendwie so gerade benannt, und aber irgendwie vielleicht auch ganz schön viel Mut braucht, da überhaupt dran mit teilzunehmen.
2: Ja.
3: Und dann aber irgendwie ja wahrscheinlich auch dasteht und Forderungen stellt, so gemeinsam in der Gruppe. Wie hat sich das für dich so angefühlt?
2: Das war ein durchaus positives Gefühl. Also ich möchte mich ja dafür einsetzen, dass nicht nur ich, sondern auch meine nachfolgenden Generationen irgendwo ein besseres Leben hier im Osten haben. Und dafür stehe ich gerne ein. Und das ist einfach ein sehr bindendes Gefühl auch, gemeinsam mit den Kollegen dann draußen zu stehen und zu fordern. Das schweißt einfach zusammen.
1: Es ist ja jetzt auch so, dass ihr nicht nur bei Rotkäppchen streikt, sondern das zusammen mit der MEG macht.
2: Mhm, genau.
1: Die unter anderem das Wasser bei Lidl,
2: ja,
1: ne, herstellen.
2: Ja, Saskia Wasser, genau.
1: Und das ist, Saskia Wasser. Ja, was Besonderes, weil das gar nicht so oft passiert, dass Beschäftigte von zwei unterschiedlichen Unternehmen quasi sich zusammenschließen oder zusammenstreiken. Wie ist es denn dazu gekommen? Und wie sieht diese Zusammenarbeit aus?
2: Also wir versuchen uns halt gegenseitig zu unterstützen, indem wir auch zu den anderen Betrieben mitfahren und dort die Kollegen unterstützen, die auch ja mit für mich einstehen, ne? Also wir fordern das ja als Region gemeinsam, diesen Einriss der Lohnmauer. Und von daher gibt es ja kein unser Betrieb, euer Betrieb, sondern es ist halt irgendwo ein Gemeinschaftsprojekt und da kann man sich auch gemeinsam unterstützen. Und da war das für uns selbstverständlich, uns von Anfang an irgendwo auch mal zu besuchen und zu unterstützen. Ich war 2020 bei den letzten Entgelt-Tarifvertragsverhandlungen in Rosbachfurt, MEG Rosbach. 2023 war ich dann in Leisling und habe dann da die Kollegen besucht zum Mantel-Tarifvertrag. Es wäre halt schön, wenn man das halt noch mehr ausbauen könnte.
3: Ja, wir wollen auch gleich nochmal sprechen über die unterschiedlichen Betriebe und die Organisierung auch in der Region. Vielleicht vorab oder vielleicht nochmal so eingeschoben, auch jetzt heute in der Sendung, aber auch in der Sendung gestern wurde sehr häufig dieser Begriff Strukturwandel verwendet, um eben zu zeigen, es gibt ganz viele wirtschaftliche Veränderungen und es wird noch ganz viele Änderungen geben, in der Zukunft auch. Und uns ist dabei schon auch wichtig, nochmal so im Blick zu nehmen, dass es eben auch einhergehen muss mit der Forderung nach guter Arbeit. Und was bedeutet dann eigentlich gute Arbeit? Mhm. Und dass gute Arbeit eben vielleicht auch oder wahrscheinlich bedeutet Mitbestimmung und starke Tarifverträge, so wie ihr das jetzt auch erkämpft. Vielleicht kannst du nochmal so ein bisschen erklären, wie ist das bei der NGG? Die NGG organisiert ja verschiedene Betriebe in Sachsen-Anhalt oder hier in der Region. Hast du da so ein bisschen einen Einblick? Was sind das für Betriebe, die da versucht werden, gewerkschaftlich zu organisieren oder wo es eben vielleicht auch schon starke Tarifverträge gibt oder so?
2: Ja, also wir sind ja jetzt dabei, irgendwo gute Abschlüsse erzielen für unsere Lebensmittelbranche, ne? Gerade in der Getränkeindustrie. Wir haben halt aber auch schon gute Abschlüsse, zum Beispiel in der Milch- und Brotindustrie, in der Zuckerwarenindustrie. Da geht es halt gut voran. Aber wir versuchen irgendwo auch immer mehr Leute zu aktivieren, mehr Beschäftigte zu finden. Wir brauchen einfach auch mehr Mitglieder, müssen mehr Aufklärungsarbeit leisten, auch in den Betrieben, und versuchen irgendwo als Region Ost gestärkter auftreten zu können.
1: Was sind das dann so für Unternehmen? Also Ditch, Rotkäppchen?
2: Genau, wir haben dann die MEG-Betriebe zum Beispiel, wir hätten da Deuger, wir haben Füngers Feinkost, Freiberger, Burger Knecke, Gänsefutter, Haserburg, Vergona. Das sind so die Betriebe, die bei uns in der Region vorhanden sind und jetzt irgendwo mit an einem Tisch sitzen.
1: Und dann so andere Beschäftigte, Kollegen, Kolleginnen zu überzeugen, auch sich gewerkschaftlich zu organisieren. Wie nimmst du das wahr? Wie sieht das konkret aus? Also jetzt, wenn du von deiner Erfahrung bei Rotkäppchen sprichst, was sind da zum Beispiel auch die Bedenken vielleicht?
2: Ja, es ist immer wieder ein Kampf. Die Bedenken sind halt vor allem, gerade auch bei den Älteren, die andere Zeiten noch kennengelernt haben, so ein bisschen die Angst, ne? Was passiert, wenn jetzt mein Arbeitgeber mitbekommt, ich bin in einer Gewerkschaft, dass die Angst unbegründet ist, das muss man den Leuten halt vermitteln, ne? Dass es Streikrecht ein Grundrecht ist und dass ich mich auch gern dafür einsetzen kann, dass auch meine Kinder und Enkelkinder zum Beispiel ein besseres Leben haben hier in der Region. Das müssen sich die Leute dann irgendwo vor Augen führen und die müssen darüber aufgeklärt werden, dass es kein Problem ist, sich in der Gewerkschaft einzufinden und für bessere Arbeitsbedingungen zu kämpfen. Aber es ist auf jeden Fall ein Kampf, die Leute aufzuklären.
3: Du hast mir im Vorgespräch schon gesagt, dass du seit 10 Jahren bei Rotkäppchen bist.
2: Genau.
3: Das heißt, du hast jetzt wahrscheinlich auch schon mehrere Jahre miterlebt. Du hast gerade auch schon erzählt, du warst bei verschiedenen Streikbegleitungen, also hast verschiedene Streiks mit begleitet, warst vielleicht eben auch bei Tarifverhandlungen dabei und so. Würdest du sagen, da hat sich was verändert in den letzten Jahren? Also gibt es da, würdest du vielleicht von einem Selbstbewusstsein sprechen oder einem anderen Selbstverständnis? Oder wie nimmst du das so wahr?
2: Wir sehen es ja 2023 zum allerersten Streik bei uns in Freiburg, dass da schon irgendwo ein Umdenken stattfindet bei den Beschäftigten. Auf jeden Fall geht es da vorwärts, es ist Bewegung drin, wir akquirieren immer wieder neue Mitglieder. Die Wende, die kommt langsam bei uns auch ran.
3: Und was mich noch interessieren würde, würdest du sagen, es sind eher jüngere Beschäftigte, die dann so bei den Streiks dabei sind, oder ist es total unterschiedlich?
2: Also aktuell muss ich sagen, sind es wahrscheinlich eher die älteren Leute, und die Jüngeren sind schwieriger zu organisieren und zu akquirieren. Ja, auch da Aufklärungsarbeit leisten und mit den Kollegen halt einfach sprechen, ne?
1: Oder hast du da eine Erklärung, wieso es dann die Jüngeren sind, die vielleicht noch mehr Bedenken haben?
2: Ich glaube, bei den jüngeren Menschen ist das große Problem, dass die noch nicht so weit in die Zukunft gucken und sich Gedanken darüber machen, wie ihre Rente aussehen soll und ob sie vielleicht sogar in Altersarmut irgendwann leben werden, auch bei einem jetzigen guten Verdienst für die Region. Und bei den Älteren kommt das halt so langsam an, ne? Die denken halt mehr an ihre nächsten Generationen, die denken dann halt auch daran, für wie viel die Leute vielleicht schon mal gearbeitet haben. Ja, haben halt einfach ein anderes Denken als die jungen Menschen. Die jungen Menschen, denke ich, die schieben das eher vor sich hin.
3: Und das sind dann wahrscheinlich auch so die Herausforderungen der Gewerkschaft, genau die Leute auch so aktiv, als Aktive zu gewinnen, oder?
2: Ja, genau. Also die Gewerkschaft agiert ja sehr beteiligungsorientiert, ne? Da, wo nichts von den Beschäftigten kommt, keine Forderungen, kein Zusammenhalt, kein Nachfragen, kann halt die Gewerkschaft dann auch wenig machen, ne?
3: Und wie hast du das so bei Rotkäppchen erlebt in den 10 Jahren? Also ging das stark von den Beschäftigten aus, auch dieses Interesse?
2: Ja, also erstmal ging das Interesse von wenigen Beschäftigten aus. Die haben dann halt einfach angefragt, dann kam so langsam die Gewerkschaft ins Haus und dann wurde halt viel Aufklärungsarbeit geleistet. Also vor 2019 war das, glaube ich, nicht mal so das Thema. Aber seitdem hat halt dieses Umdenken stattgefunden und uns wurden so ein bisschen die Augen geöffnet, was da eigentlich so schief läuft.
1: Wie geht's jetzt so weiter konkret? Also ihr habt ja jetzt im Frühjahr das letzte Mal, glaube ich, gestreikt, ne? Also Warnstreiks organisiert,
2: genau,
1: im April und Mai.
2: Im Mai waren die letzten Streiks, genau. Aktuell warten wir auf die nächsten Tarifverhandlungen und ja, bereiten uns dann halt darauf vor, irgendwie neue Aktionen zu planen. Sollten die scheitern, kann es natürlich sein, dass wir da wieder Maßnahmen ergreifen und irgendwo versuchen, wieder Druck aufzubauen bei dem Arbeitgeber.
3: Jetzt wäre so mein Wunsch, dass man durch das Edeka-Center läuft und am Rotkäppchenregal vorbeikommt und nicht nur daran denkt, wie gut der Sekt schmeckt, sondern auch, wie stark vielleicht die Beschäftigten ihre Arbeitskämpfe vorantreiben in dem Unternehmen und irgendwie das Unternehmen auch in Verbindung bringen mit einem selbstbewussten Beschäftigten agieren. Das fände ich total schön. Wir haben darüber ja eingangs so ein bisschen gesprochen, dass diese Streiks vielleicht medial doch noch nicht genug aufgegriffen werden oder es irgendwie noch nicht genug Informationen dazu gibt. Hast du da so ein Gefühl für, was es bräuchte, damit sich das verändert?
2: Ich glaube, wir müssen einfach lauter sein und organisierter auftreten, öfters auftreten und dann ist es auch unvermeidbar, dass wir medial Aufmerksamkeit erreichen. Ja, also nach dem Streik 2023 gab es total viele Leute, die auf mich persönlich zugekommen sind und gesagt haben, auch aus der Familie, was, ihr Streik, das kann doch gar nicht sein. Ich dachte, euch geht's so gut bei Rotkäppchen. Und ja, uns geht's nicht schlecht, aber wir wollen natürlich Gerechtigkeit irgendwo auch, ne? Lohngerechtigkeit.
1: Eine sehr nachvollziehbare, wichtige Forderung.
3: Tom, vielen Dank, dass du hier mit uns im Gespräch warst.
2: Mir wäre noch wichtig, dass ich halt alle Beschäftigten, die irgendwo jetzt in einem Lebensmittelbetrieb arbeiten oder auch allgemein in der Region jetzt hier im Osten arbeiten und zuhören, sich überlegen, verdiene ich vielleicht dann doch weniger als meine Kollegen, wäre es an der Reihe, irgendwo auch mal Forderungen zu stellen und mich halt nicht immer nur, unterbuttern zu lassen oder sich ausbeuten zu lassen für einen Niedriglohn. Das wäre mir noch wichtig, dass wir einfach als gestärkte Formation irgendwo für uns kämpfen können.
0: Das Abschlusswort von Tom Kawat. Er arbeitet bei dem Sekthersteller Rotkäppchen und ist dort in der Gewerkschaft Nahrungsgenuss Gaststätten aktiv. Die Platz der Republik Redaktion hat mit ihm gesprochen über Lohnunterschiede zwischen Ost und West, Erfahrungen bei dem Arbeitskämpfen und aktuelle Forderungen der ArbeiterInnen bei Rotkäppchen. Die Gewerkschaft Nahrung, Genuss, Gaststätten, das sei auch hier mal erwähnt, ist tatsächlich übrigens die älteste Gewerkschaft in Deutschland. Die wurde nämlich schon 1865 gegründet, beziehungsweise die Vorläuferorganisation der Allgemeine Deutsche Zigarettenarbeiterverein. Ja, 1865, das sind 160 Jahre. Damit sind die Gewerkschaften in Deutschland genauso alt wie der hochindustrielle Kapitalismus. Ja, das ergibt sich. Und wer jetzt gedacht hat, diese ganzen Streikwellen, davon habe ich gar nichts mitbekommen, für den ist vielleicht nochmal erwähnt, dass zum Beispiel morgen ein Streik stattfindet in Magdeburg. Und zwar ein Migra-Streik. Da werden quasi migrantische Gewerbetreibende ein Zeichen setzen gegen Rassismus und Ausgrenzung. Also nicht ausschließlich geht es um ArbeiterInnenrechte. Aber auch das ist ja wichtig, und da gibt es dementsprechend Betriebsschließungen von 10 bis 15 Uhr und auch eine Kundgebung in Magdeburg mit Presseerklärung um 13 Uhr vor dem Landtag Sachsen-Anhalt. Ja, wir hatten von dem Migra-Streik auch jemanden bereits bei uns im Interview. Falls man es also nicht schaffen sollte, kann man das bei uns auf der Webseite nachhören. Weiter geht's mit einem Lied, das ich so ein bisschen mit so Hierarchien in Unternehmen verbinde. Ich glaube, ich interpretiere vielleicht auch ganz schön viel da rein. Aber es ist No Reptiles von Everything, Everything.

0: No Reptiles von Everything Everything. So, jetzt hatte ich auch nochmal Zeit nachzugucken, worum der Song eigentlich geht. Und ja, ich lag nicht ganz falsch. Er geht tatsächlich um Anti-Verschwörungstheorie, No Reptiles deswegen, weil eben die Menschen, die halt Einfluss und Macht haben, eben keine Reptilien sind, sondern einfach nur ein bisschen doof. Naja, es passt so ein bisschen rein. Wir haben 8.54 Uhr. 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
0: Beziehungsweise hört ihr vielleicht auch nicht Radio Korax, denn das Morgenmagazin, das läuft ja auf ganz vielen freien Radios, zum Beispiel in Berlin-Brandenburg in den freien Radios, bei Radio Blau, beim Koloradio Leipzig und Dresden respektive, für ganz Sachsen online beim Rundfunkkombinat, bei Radio Slupfurt, bei Radio Unerhört in Marburg. Ja, und wenn man mit mir im Tonstudio sitzt, dann sogar vor Ort oder so. Wir kommen in die letzte Stunde unseres 3-Stunden-Programms. Gleich geht es weiter mit dem Jugendradio-Spezial. Und danach haben wir noch ein Live-Interview für euch. Denn in Halle war jetzt die letzten 3 Tage, es war ja der ukrainische Nationaltag. Die letzten 3 Tage gab es dementsprechend ganz viele kulturelle und Begegnungsveranstaltungen unter dem Begriff Ukraine verbindet. Und dafür ist dann Marina Amstislavska vor Ort. So, aber erstmal starten wir jetzt in die nächste Stunde. Und da, was wollen wir denn da jetzt machen? Ich denke, na gut, letzte Stunde. Lass uns reinstarten mit Queen von Perfume Genius. Na, wenn es denn lädt. Na, sonst beginnen wir jetzt einfach erstmal schon mal direkt mit dem Jugendradio.
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6: Wann hattest du das letzte Mal so richtig Freude gefühlt?
15: So richtig doll Freude. Ich finde das immer gar nicht so leicht zu sagen bei Freude, weil ich finde, Freude ist so ein ganz, bei mir oft so ein ganz dezentes Gefühl. Und ich habe mich tatsächlich heute hier gefreut, euch irgendwie alle hier zu sehen, wie ihr irgendwie alle so schön miteinander diese Radiosendung vorbereitet. Und da habe ich mich gefreut. Das fand ich richtig schön.
6: Ja, ich hab mir auch viel Mühe gegeben mit diesen Fragen und so.
15: Schön.
6: Aber dann wäre meine zweite Frage noch. Was hilft einem Menschen oder dir in schlechten Zeiten?
15: Oh, da gibt es ganz viele Sachen. Es kommt auch mal ein bisschen drauf an, was gerade so schlecht ist in der Zeit. Weil es gibt Phasen, da bin ich zum Beispiel ganz erschöpft von der Arbeit. Und wenn ich zum Beispiel zu viele Aufgaben dann irgendwie noch im Privaten erledigen muss, dann fühle ich mich einfach schnell erschöpft und es ist dann für mich eine schlechte Zeit. Und da hilft es mir manchmal dann einfach, alleine Fahrrad zu fahren, in die Natur zu gehen oder tatsächlich einfach Sport zu machen mit Kumpels und einfach die ganze Zeit nur Blödsinn zu reden.
6: Also vielleicht so Hobbys könnten jemandem helfen in einer schlechten Zeit.
15: Hobbys können total helfen. Sport kann grundsätzlich sehr gut helfen. Das zeigt auch die Wissenschaft, dass Sport einfach richtig, richtig toll ist für den Körper. Da werden so Botenstoffe ausgeschüttet, die es einem auch leichter machen, sich freudig zu fühlen. Aber es gibt auch Sachen, da brauche ich einfach nur jemanden, den ich sehr gerne habe, um mich herum. Ich muss dann mit dem auch gar nicht reden, aber ich verbringe dann einfach gerne, habe die Person dann einfach gerne in meiner Nähe und das hilft mir manchmal auch richtig gut durch eine schlechte Zeit, einfach zu wissen, dass da jemand ist.
6: Jemand, der sich über dich interessiert, der dich nicht allein lassen würde?
15: Ja, genau.
6: Was glaubst du, kann die Menschen Freude so bereiten? Egal, ob schlechte Zeiten, einfach so, um die glücklich zu machen?
15: Also es gibt Sachen, so in der Psychologie, da benutzt man ja so Statistiken und da sagt man so, Sport macht glücklich. Das heißt dann in der Regel einfach nur, dass es ganz vielen Leuten Glücksgefühle gibt, aber dass manche Leute finden das voll doof. Und ich glaube, das ist wichtig, sich auch mal darauf zu konzentrieren, dass Leute einfach da ganz, ganz, ganz, ganz unterschiedlich sind und jeder bei unterschiedlichen Sachen Glück empfindet. Deswegen ist das eine ganz persönliche Frage und mich macht glücklich, Zeit mit anderen Menschen zu verbringen. Das mache ich sehr gerne, mich zu unterhalten und dann auch danach alleine zu sein. Das ist so diese Kombination, die macht mich richtig glücklich. Wenn ich dann Ruhe habe, nach einem Tag mit vielen Menschen, abends Ruhe haben für mich und meinen Gedanken hinterherzuhängen, das ist für mich ganz großes Glück. Und vielleicht magst du ja sagen, was dich glücklich macht.
6: Geschenke. Wenn mir jemand was schenkt, dann fühle ich mich dankbar.
15: Ja.
6: Da bin ich fröhlich.
15: Ja.
6: Also jeder Mensch hat auch seine eigene Art von Freude.
15: Ja, aber da ist auch immer wieder so dieses Gefühl, oh, da ist jemand anderes und der schenkt mir was Schönes.
6: Ja. Es ist ja dasselbe Gefühl, aber manche Leute empfinden es einfach anders.
15: Ich glaube, alle Menschen empfinden es irgendwie auf ihre Art und Weise. Und alle Menschen sind halt glücklich über andere Sachen.
6: Können manche Menschen mehr Freude fühlen als andere? Und wenn, dann warum?
15: Grundsätzlich können so gut wie alle Menschen, so gut wie alle. Es gibt, glaube ich, ein paar ganz kleine Ausnahmen, weil es die immer irgendwo gibt. Es gibt immer irgendeinen Mensch, der irgendwie ganz weird und anders ist. Grundsätzlich können alle Menschen Freude empfinden. Und ich glaube, alle Menschen können auch viel Freude empfinden. Aber auch alle Menschen können Phasen in ihrem Leben haben, in denen das ganz schwer fällt, Freude zu finden. Psychische Krankheiten sind ein ganz, ganz großes Thema mittlerweile. Da wird viel drüber gesprochen. Eine der bekanntesten psychischen Erkrankungen ist Depression. Und Menschen mit einer mittleren und schweren Depression, die haben eigentlich nur noch wenige Dinge im Leben, wo die wirklich sagen würden, das macht mich glücklich oder da empfinde ich Freude bei. Das fällt denen ganz schwer. Die haben manchmal noch so eine Erinnerung daran, was war denn eigentlich mal schön früher. Das kann auch jeden Menschen treffen. Also da ist man nicht gefeit vor.
6: Und ist es auch so, dass wenn zwei Menschen dasselbe Geschenk bekommen oder so, dass die sich dann gleich freuen?
15: Nee, ich glaube, dich könnte man vielleicht jetzt, weiß ich, oder was, wir drehen es mal andersrum. Mich könnte man jetzt richtig glücklich machen, wenn man mir ein paar neue Kletterschuhe schenkt. Damit könntest du jetzt wahrscheinlich nicht so viel anfangen, oder?
6: Was ich brauche, ist eigentlich Fußballschuhe, ne?
15: Ja, siehst du, Fußballschuhe kannst du mich totunglücklich machen. Ich mag gar keinen Fußball. Ich glaube, da sind die Menschen einfach sehr unterschiedlich, ne? Also
6: jeder hat seine eigenen Interessen, seine eigenen Hobbys. Und die macht die Person ja auch glücklich.
15: Aber was Schönes ist, wenn du ein paar Fußballschuhe geschenkt bekommst und dich darüber freust, freue ich mich wahrscheinlich auch mit dir. Weil unser Nervensystem so aufgebaut ist. Wenn wir jemanden sehen, der glücklich ist, dann macht das auch was mit uns. Und gerade wenn die Person einem irgendwie auch noch wichtig ist oder man sich gut kennt. Und wir sehen uns ja beide auch relativ häufig. Und wenn ich sehen würde, dass du glücklich bist, dann merke ich auch immer, oh, das macht auch was mit mir. Und wenn ich ein paar stinkige Kletterschuhe bekomme, mit denen du nichts anfangen kannst, aber ich sitze da und lächle und lache darüber, dann freust du dich wahrscheinlich auch ein bisschen.
6: Wie kann man Freude helfen bei Entwicklung von Kindern und Jugendlichen?
15: Wie man Menschen helfen kann, glücklich zu sein oder mehr Freude zu empfinden? Ich glaube, man hilft Leuten, glücklicher zu sein und freudiger zu sein, wenn man sich auch für die anderen Gefühle interessiert. Häufig hat man das Gefühl, die anderen mögen mich nur, wenn ich fröhlich bin oder ich muss immer ein glücklicher Mensch sein und wenn ich irgendwie gerade mal miesepetrig bin oder eine schlechte Laune habe oder sonst was, möchte ich eigentlich nicht unter andere Leute, weil die denken dann bestimmt doof über mich und sonst was. Meine Haltung dazu ist das Gegenteil. Ich möchte eigentlich Leute einladen, wenn es denen schlecht geht oder wenn die wütend sind oder traurig sind oder so, dass die zu mir kommen können, dass wir darüber reden können. Weil ich glaube, wenn man Platz für die Traurigkeit findet, ich glaube, dann kommt die Freude irgendwann von alleine wieder, weil man wieder mehr in Kontakt kommt mit sich und anderen. Ich glaube, so ist dem Menschen am besten geholfen. Freude erlebt man dann, wenn man auch die anderen Sachen erleben darf.
6: Also manchmal weinen ist auch nicht schlimm.
15: Weinen ist großartig. Weinen ist was ganz, ganz Tolles, wenn man jemanden hat, der einen da begleitet. Aber wenn man traurig ist, habe ich immer das Gefühl, das ist ein Gefühl, das eigentlich auch den anderen Leuten ja zeigt, hey, ich brauche Hilfe. Ich möchte gerade nicht allein sein, ich möchte, dass jemand an meiner Seite steht. Das ist das, was Tränen ja eigentlich irgendwie auch bei anderen bewirken. Wenn du jemanden weinen siehst, macht das was mit dir?
6: Wie unterscheidet sich Freude bei jungen Menschen im Vergleich zu alten Menschen?
15: Ich finde das eine ganz spannende Frage, weil ich habe gerade eine 1,5 Jahre alte Tochter. Und wenn die sich freut, dann freut sich so jede Zelle ihres Körpers. Die hüpft und lacht und springt und das beobachte ich das und denke so, pff, wann habe ich denn das letzte Mal gehüpft, gelacht, gesprungen? Und ich glaube, da verändert sich ganz viel. Ich kann dir tatsächlich nicht sagen, ob das jetzt irgendwie was damit zu tun hat, dass sich unsere Biologie ändert oder so. Aber ich würde schon sagen, es gibt einen Unterschied, wie man sich freut. Aber ich glaube, mit der Lebenserfahrung kann Freude auch
6: geht's vielleicht
15: intensiver werden.
6: Geht es auch vielleicht einfach um die Sachen, die man machen muss. Als ein Baby ist man frei, man muss nicht so viel machen. Wenn man schon älter wird, dann muss man mehr Sachen machen.
15: Das ist ein sehr guter Punkt. Ich glaube, dass für kleine Kinder auch viel normaler ist, ihre Gefühle einfach so richtig auszuleben. Ne? Also wenn die wütend sind, dann schmeißen die sich ja auch auf den Boden und bla bla. Wenn ich wütend bin, dann suche ich einen Weg, dass es irgendwie funktioniert für die Leute in meinem Umfeld. Ne? Also ich kann mich da nicht auf den Boden schmeißen. Vielleicht ist das auch bei der Freude so, dass ich meine Freude gar nicht mehr so mich dann nicht wie meine Tochter jetzt nackig ausziehe und freudig durch die Gegend renne. Das kann ich halt nicht mehr machen.
6: Warum ist Freude eigentlich so wichtig für das Leben?
15: Ich finde, Gefühle jeder Art sind wichtig fürs Leben. Weil Menschen sind Herdentiere. Menschen brauchen andere Menschen, um zu überleben, um durchs Leben zu kommen. Und es gibt Leute, die sind lieber alleine als andere. Aber grundsätzlich funktionieren wir ja als Menschheit nur, weil wir zusammenarbeiten. Und Gefühle sind der erste Anker der erste große, wichtige Baustein unserer Kommunikation, wie wir miteinander interagieren. Und ich hatte ja vorhin schon gesagt, Traurigkeit ist zum Beispiel ein Signal für andere, hey, ich brauche Unterstützung, ich brauche hier gerade Hilfe, ich brauche Beistand. Und Freude ist wie eine Einladung für andere Leute, etwas miteinander zu tun. Das ist was andere Leute auch irgendwie anderen Leuten auch teilweise dann Hoffnung gibt. Ne? Also Freude ist für einen selber hervorragend, aber ich glaube, es ist auch einfach für die ganze Gesellschaft wichtig, dass da Leute sind, die auch Freude haben an dem, was sie machen. Das macht das Leben schöner. Es macht einfach mehr Spaß, wenn man Leute um sich herum hat, die Freude haben.
6: Dann die letzte Frage. Kann man eigentlich zu viel Freude empfinden?
15: Das ist eine witzige Frage, also auch eine wichtige Frage. Ich glaube, wenn es um richtig ernsthafte Freude geht, also wo es wirklich ganz persönliche, berührende Momente sind, kann man nicht zu viel Freude empfinden. Da gibt es kein zu viel. Es gibt aber auch da bestimmte psychische Erkrankungen, bei denen man so eine sehr oberflächliche Freude empfindet. Da gibt es so ein bisschen das Gegenstück zur Depression, ist so die Manie. Das sind so Leute, die sind super angetrieben, super, können gar nicht mehr schlafen, so viel Energie haben die. Und die wirken auch nach außen hin, als wären die total freudig, aber die verbrennen dabei, geben mehr Energie aus, als sie eigentlich haben. Wenn man mit den Menschen länger Kontakt hat und denen auch ein bisschen zuhört, wie die reden, würde ich sagen, die empfinden schon sowas Ähnliches wie Freude, aber das ist nicht mehr so tiefgehend, das ist nicht so berührend, sondern das ist eher so eine Freude, die so an denen vorbei rauscht.
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0: Ja, das war das Spezial von der Jugendredaktion hier bei Radio Korax. Diesmal ging es um Freude und auch irgendwie um... dass das nicht Freude ist und wo Freude hingehört und all diese ganzen Dinge mit Freude. Ein Song, der auch um Freude geht, vor allem so um Queer, aber auch irgendwie halt so typisch Pride, den ich vorhin schon versucht habe anzuspielen, ist Queen von Perfume Genius.

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Das war dann noch Magic von Lady Hawk, das da dazu geschaltet wurde von mir. Ja, wir haben jetzt erstmal ein bisschen Zeit und die Zeit nutzen wir ganz entspannt, indem wir einfach weiter durch eine musikalische Reise gehen. Und weiter geht's dementsprechend mit Find Me at the Bottom of the Ocean von Nothing Special.

Ach, Dakabraka, Baby. Ja, Dakabraka aus Kiew, eine ukrainische Band, bezeichnet sich selbst als Ethno-Chaos. Gibt es schon ganz lange, 2003 haben sie sich gegründet und machen ganz viel Chaos, ganz viel Ethno-Chaos. Song auf Englisch und Ukrainisch, vielleicht ein kleiner Rückblick damit auf den ukrainischen Unabhängigkeitstag und auch schon ein kleiner Vorausblick auf das Interview, das wir gleich führen werden, zu eben den Veranstaltungen im Rahmen in Halle Ukraine verbindet. Aber jetzt geht es erstmal weiter mit La Chaleur de Cor von Fake Ear.

Le Chaleur de Corps. Wahrscheinlich wird das überhaupt gar nicht so ausgesprochen. Zu Deutsch die Wärme der Körper. So viel zu unserer musikalischen Reise, die sich langsam dem Ende nähert, aber noch nicht ganz. Wir gehen weiter mit More Than Abstract Hip-Hop von DG Holgi.

0: Das war dann noch There's Only So Much a Soul Can Take von Shunguzu. Aber eine Soul kann auf jeden Fall noch dieses Interview taken, das wir jetzt endlich machen. Ich hatte schon ganz, ganz oft erwähnt heute, aber gestern war ja der Unabhängigkeitstag der Ukraine, der 35. Die Bedeutung des Tages für eine unabhängige, freiheitliche und demokratische Ukraine ist besonders in diesen unseren Jahren wichtig, in denen der russische Angriffskrieg weiterhin andauert. Gefeiert wurde der Unabhängigkeitstag dementsprechend auch hier in Halle von der ukrainischen Diaspora und natürlich auch darüber hinaus. Mehrere AkteurInnen in der Stadt haben sich außerdem den Tag zum Anlass genommen, um zu einer kulturellen bzw. interkulturellen Veranstaltungsreihe einzuladen. Hierunter zählen zum Beispiel der Safe Ukraine e.V., die Toloka-Initiative und der Ukraine-Hilfe Halle-Verein. Ja, unter dem Titel Ukraine verbindet gab es von Samstag bis Montag mehrere Events zur Kultur und gemeinsame Begegnung. Das ist inzwischen also alles vorbei. Einen Rückblick auf die vergangenen Tage machen wir jetzt aber doch noch mit Marina Amstislavska. Sie ist sowohl Mitglied der Toloka-Initiative als auch des Migrationsbeirats Halle und hat die Ukraine-Tage mitorganisiert. Herzlich willkommen im Studio, Marina Amstislavska.
1: Herzlich willkommen. Hallo, guten Morgen.
0: Ich hatte schon erwähnt, 3 Tage voller Ereignisse für euch, ganz, ganz viele Veranstaltungen. Was gab es denn zu sehen, zu schmecken, mitzumachen?
1: Das war sehr interessant für uns. Das ist unsere erste Erfahrung, diese 3 Tage Kultur zu organisieren. Wir möchten sagen, dass wir die viele Initiative in Halle zusammen sind und wir möchten mehr Menschen integrieren und auch mit unserer Kultur kennenlernen. Es ist ukrainische Spezialitäten, nationale Vareniki. Oder das ist anders, auch Grill, Getränke. Es ist eine Canapé mit Wurst, es ist unsere nationale, mit Schinken und mit Gurken. Viele Menschen sind gekommen. Das war auch ein Konzert bevor, am 22. Das organisiert Leuchtturmhilfe. Es ist auch ein Verein in Halle. Und sie kommen zu uns nächsten Tag und haben ihre Souvenirs, ihre Produktion bei uns präsentiert. Und es ist auch sehr schön. Viele Menschen waren am Samstag und sie waren sehr zufrieden und sie möchten wiederholen und kamen am Sonntag. Es ist auch gut. Und gestern haben wir einen Film gezeigt. Es ist Film erzählt eine Geschichte über Nationalcharakter. Er heißt Dobusch. Ja, er hat im Westukraine geblieben. Es ist eine Legende, wie Robin Hood, ich glaube. Und wir möchten zeigen, dass wir eine Teile große europäische Geschichte, nicht nur ukrainische. Es ist ein großes Bild. Und wir sind zusammen. Es ist eine Integration. Für uns ist es zu schwer, unsere Kultur zu halten und auch mehrere Menschen mit unserer Kultur kennenzulernen. Es ist auch wichtig, die Ukrainer, die in Deutschland sind, etwas Interessantes auf unsere Sprache zu organisieren. Aber nicht vergessen, dass wir machen nicht nur für uns und für alle. Und alle Menschen können auch etwas über uns mehr wissen. Das war DDR, Sowjetunion und nur ein Stereotyp. Wir möchten dieses Stereotyp kaputt machen, ja, und mehr erzählen. Es ist ein Bild, ukrainische Spezialitäten, ukrainische Kultur, Lied und viele, viele Gespräche. Bei uns waren am Sonntag viele Gäste aus Rathaus, ja, aus Stadt Halle. Es ist auch große Ehre. Das ist Politiker, sind auch gekommen. Es ist auch große Ehre. Wir sind nicht geschlossen und nicht sitzen in unserer kleinen Umgebung und sagen, nee, nee, nee, nee, nee, wir feiern unsere Unabhängigkeit zusammen und nicht mehrere Menschen. Nein, nein, wir sind zusammen und wir sind als eine Teile Bevölker Halle. Es ist sehr wichtig für uns auch. Und meine Aufgabe persönlich als Mitglied Migrationsberat, als Mitarbeiterin der Passage, als Mitglied Toloka, zusammen mit Menschen zu arbeiten und mehr engagieren. Sie kommen, wir reden. Es ist ein Netzwerk. Ein Mann ist gekommen und er sucht Arbeit. Eine Frau sagt, ich suche diesen Mann. Und es ist so einfach. Sie kommen kennenlernen und etwas Interessantes finden. Zuerst Sprache, zweitens besser integrieren. Integration ist nicht nur Sprache lernen und interessante Veranstaltungen besuchen. Es ist sich fühlen als zu Hause. Und es ist auch sehr kompliziert. Wir sind hier mehr als 4,5 Jahre und für uns ist wichtig, Arbeit haben und bewusst sein.
0: Ja, da haben Sie schon ganz, ganz, ganz viel angesprochen. Nochmal zurück auf die letzten 3 Tage. Ja, Sie haben es schon angesprochen, irgendwie die zentrale Message ist eben dieses Zusammenbringen, dass die Ukraine-Community ein Teil von der Stadt ist, dass es alles zusammen funktioniert, dass es eben auch diese Verbindungen zwischen all diesen Menschen geben muss. Jetzt nochmal ganz konkret auf die Tage bezogen, was für Begegnungen gab es denn da so? Also Sie hatten das schon angesprochen mit dem, dass die Stadt da war zum Beispiel. Ja, wie haben Sie das so erlebt?
1: Kompliziert ein bisschen. Das war total voll. Ja, ganzen Tag. Am Sonntag, gestern auch lange Veranstaltung und am Samstag war auch Malereiaktion für Kinder. Ja, das war kompliziert mit diese viele Veranstaltungen zusammen zu organisieren. Das war Konzert. Ich habe gesagt, ja, am Sonntag. Und jeder von uns hat verschiedene Teile. Mein Teil war, Menschen zu engagieren und auch denken, wie können wir unsere Spezialitäten präsentieren, Einkauf machen, ja, diese Tische vorbereiten, Netzwerk und auch Promotion. Es ist wirklich wichtig. Und du denkst, es ist Kommunikation. Kommunikation kostet keine Zeit. Nein, es kostet viel Zeit. Es ist ja, unsere Gesellschaft. Wenn du über unsere Veranstaltung am Sonntag fragst, ja, kann ich ein bisschen erzählen. Das war 3 Teile. Nonstop Kleinmarkt mit unserer Produktion, Spezialitäten und zum Beispiel Honig, Kräuter oder Schmücken. Zweite Teile, es ist Konzert mit Aktivitäten. Ja, Lied und danach eine Aktion oder etwas. Und auch nonstop ein Workshop, Malerei-Workshop für Kinder und für alle. Ja, das waren 3 Teile in Hof Save Ukraine. Ich glaube, mehr als 500 Menschen sind zu uns gekommen. Ja, das war große, große Veranstaltung.
0: Und die haben sich dann alle untereinander auch ein bisschen kennengelernt, vernetzt? Oder wie sah das aus?
1: Ja, ich denke, ich kenne in Halle viele Menschen, aber das war für mich überrascht. Neue Menschen oder ganz neue in Halle oder wir haben nicht kennengelernt und das war auch sehr interessant. Interessante Menschen mit interessanten Berufen. Designer, Musiker, Ingenieure und so weiter. Ja,
0: also genau das, was ihr eigentlich quasi bezweckt habt, dass ganz viele Leute zusammenkommen, ganz viele unterschiedliche Leute. Jetzt nochmal mit Blick, jetzt fallen ja diese ukrainische Unabhängigkeitstag ja irgendwie 2 Wochen vor dieser Landtagswahl in Sachsen-Anhalt. Und als Mensch mit ukrainischer Staatsangehörigkeit ist man ja quasi zweimal von der Politik deutscher Regierungen abhängig. Das ist ja einmal, weil Deutschland die Ukraine militärisch, also mit Waffen und diplomatisch, also mit Worten unterstützt, aber auch, weil man eben, wenn man hier wohnt, natürlich auch irgendwie abhängig davon ist, wie die Regierungen Migrationspolitik gestalten. Und jetzt gerade mit Blick auf eine AfD-Politik, die eben sagt, ja gut, Leute machen Familienbesuche in die Ukraine, also muss das Land sicher sein und solchen Quatsch. Welches Zeichen wolltet ihr vielleicht auch in dieser Hinsicht mit euren Aktionstagen setzen?
1: Gute Frage. Ich denke, wir haben kein Recht zu stimmen. Ja? Und wir können nicht machen. Aber es ist große Politik, wenn funktioniert stark Mathematik. Wenn du eine Stimme für eine Partei, die niedrige Unterstützung hat, bedeutet, du gibst automatisch diese Stimme für AfD. Und danach, es ist nach meiner Meinung, ist eine Katastrophe für ganze Sachsen-Anhalt. Und das ist für Schulsystem, alle Bildungssystem, für Kultur. Und unsere Aufgabe war zu zeigen, wir sind keine Enemy. Ja, wie auf Deutsch Enemy?
0: Feind. Ja. Aber Enemy ist auch ein gutes Wort.
1: Ja, wir sind keine Enemy. Wir machen auch Kultur. Und Kultur ist Vielfalt. Und wenn das funktioniert nicht und kommt andere Geschichte mit andere alternative Geschichte. Ja, wir können natürlich vergessen über zwei große Welt. Natürlich. Und danach, was wird? Die Menschen keine Kenntnisse haben, können nicht Kultur entwickelt. Das war unsere Aufgabe, auch Politiker einzuladen. Und sie kommen und sie verstehen, okay, wir machen Veranstaltungen. Die Menschen, die zu Kriminalität kommen können, kommen zu unserer Veranstaltung. Und wir entwickeln nicht nur unsere Gesellschaft, nicht nur unsere Umgebung ukrainische. Wir entwickeln ganze Halle. Und es ist auch gut, es ist ein großes Problem in Halle. Diese Drogen ist sehr einfach zu kaufen. Ja? Du kannst kommen und es ist ein Problem für junge Menschen. Junge Menschen haben wenige Alternativen für Hobby. Deshalb gehen sie zu einfacher Dopamin. Unsere Aufgabe zu zeigen, haben wir Alternativ. Und wenn wir zusammenarbeiten, können wir gegen AfD zusammen sein. Und dieses deutsche System kann weiter funktionieren. Ja.
0: Also ein gemeinsames Bündnis quasi machen. Und die Probleme, die AfD ja auch quasi anspricht, sowas wie jetzt Drogenprobleme mit tatsächlich Lösungsansätzen zu lösen, die tatsächlich auch konstruktiv sind, was bringen, indem man die Leute mehr einbindet. Vielleicht als letzte Frage, was wünscht ihr euch von der Stadthalle und der Politik in der Stadthalle? Wie sieht die ukrainische Community hier in Halle, aber auch die Ukrainer in der Ukraine im Krieg unterstützen kann? Was wünscht ihr euch?
1: Von Politikern. Mhm. Diese Unterstützung für uns ist auch über Sprache, über Kurse, über Arbeit. Ja, viele Ukraine-Menschen suchen jetzt Arbeit. Und die Problem ist, sie haben gute Qualifizierung, aber können nicht diese Arbeit finden. Und nicht nur Sprachniveau. Ich kenne viele Menschen, die C1 haben, aber sie können nicht in diese Richtung arbeiten und sie müssen etwas anderes finden. Es ist auch nicht gut. Und wir möchten, dass es zusammen arbeiten und sagen, helfen bitte unsere Menschen, diese nicht nur Arbeit finden, aber besser konzentrieren oder auf Kurse, keine Kurse für Menschen und für junge Menschen auch. Und es ist ein bisschen kompliziert. Und es ist erstens, natürlich ist mit Stadtverwaltung und mit Politikern, die können beeinflussen, zeigen, wir können mehr machen. Es ist nicht über Waffen, ja, es ist nicht über Kriegen. Ja, wir unterstützen Ukraine, natürlich, wir sammeln Geld für Autos, die Leben retten. Es ist wichtig, das ist Evakuation. Viele Soldaten, viele ukrainische Menschen brauchen diese Evakuation. Und wenn sie können, können sie gerne persönlich das unterstützen und diese Geld gehen nicht für Waffen, für Retten. Und es ist auch wichtig. Die Verwaltung Ukraine investiert Geld in Waffen. Ja, und diese humanitarischen Ziele sind niedriger als Militarität. Und wir sind in Europa. Wir können das für Ukraine machen. Und die Stadt kann auch uns unterstützen, humanitärische Ziele ja, zu unterstützen.
0: Das als abschließendes Wort von Marina Amstislavska. Ich bedanke mich sehr für das Interview. Sie ist sowohl Mitglied der Toluca-Initiative als auch des Migrationsbeirats in Halle. Heute haben wir also über die 3 vergangenen Aktionstage unter dem Titel Ukraine verbindet gesprochen. Anlass dafür war der gestrige 24. August. Das ist nämlich der Unabhängigkeitstag der Ukraine. Gefeiert wurde der Unabhängigkeitstag dementsprechend auch hier in Halle von der ukrainischen Diaspora und darüber hinaus. Dazu hat Save Ukraine, der Verein und die Toluca-Initiative und der Ukraine-Hilfe Halle-Verein von Samstag bis Montag mehrere Events zu Kultur und gemeinsamer Begegnung organisiert. Vielen Dank für die Zeit, für heute, dass Sie uns heute Morgen mit uns heute Morgen einen Rückblick gemacht haben auf die vergangenen Aktionstage, aber auch danke für den Einblick in die ukrainische Diaspora in Halle und die aktuellen Forderungen an Politik und Stadt. Vielen Dank. Weiter geht es mit Regensommer Winterwald von Ra.

0: Und damit sind wir auch schon am Ende angekommen von diesem Morgenmagazin am 25.08. Es ist 2:02. Regensommer Winterwald von Ra hat uns gerade verabschiedet. Weiter geht es bei Radio Korax mit, jetzt muss ich kurz schauen, das hatte ich nicht mehr vorbereitet, mit dem Magazin Zwischenfälle. Bei Radio Blau hören wir jetzt die Sonic Radio Show und bei Radio Unerhört gibt es jetzt beziehungsweise erst Freie Radios Berlin, da gibt es jetzt das Ohrsichtradio und bei Marburg gibt es heute Mr. Pepsteins Welt WDH. Bei uns gehen jetzt die letzten Sekunden vorbei, dann ist es offiziell nicht mehr Morgenmagazin, aber natürlich gibt es auch noch beim Radio Korax Programm heute um 1 Uhr auf Mittwoch etwas.
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2: Mit Miriam Rossius. Das deutsche Staatsdefizit steigt im ersten Halbjahr deutlich. Ermittler finden in der Nähe des Leipziger Flughafens eine weitere Drohne. Und der Veranstalter der Gamescom fordert bessere Rahmenbedingungen für die Computerspielbranche. Das deutsche Staatsdefizit ist im ersten Halbjahr deutlich gestiegen, wegen milliardenschwerer Investitionen. Die Ausgaben von Bund, Ländern, Kommunen und Sozialversicherung überstiegen die Einnahmen um rund 71 Milliarden Euro, 37 Milliarden mehr als ein Jahr zuvor, so das Statistische Bundesamt. Das entspricht einem Defizit von 3,1% des Bruttoinlandsproduktes. Der EU-Wachstums- und Stabilitätspakt legt eine Obergrenze von höchstens 3% fest. Unterdessen ist die deutsche Wirtschaft im zweiten Quartal um 0,3% gewachsen. Damit korrigiert das Statistikamt seine erste Schätzung von zunächst 0,2% nach oben. Ursula Mayer.
3: Die Präsidentin des Statistischen Bundesamtes Brandt führte den Anstieg vor allem auf die gute Exportentwicklung zurück. Insgesamt haben deutsche Unternehmen im Vergleich zum Quartal davor vor allem mehr Waren ins Ausland verkauft, trotz hoher Zölle auf dem wichtigen Absatzmarkt in den USA. Auch die deutsche Industrie konnte wieder mehr produzieren. Im europaweiten Vergleich hinke die deutsche Wirtschaft trotz des Anstiegs hinterher. Denn dort fiel das Wachstum mit insgesamt 0,5% noch stärker aus.
2: Im Zusammenhang mit dem Anschlagsversuch am Leipziger Flughafen berichten Medien vom Fund einer weiteren Drohne. Sie wurde nach Informationen von NDR, WDR und Süddeutscher Zeitung am Abend des 14. August auf einem Feld entdeckt. Es grenzt unmittelbar an den Flughafen. Den Recherchen zufolge wurde an der Stelle eine Substanz gefunden, bei der es sich möglicherweise um einen hochexplosiven militärischen Sprengstoff handelt. Tage zuvor, am 4. August, war auf dem Flughafengelände eine mit Sprengstoff beladene Drohne gefunden worden. Ein weiteres Fluggerät soll wenig später mit einer Frachtmaschine kollidiert sein. Die mit dem Fall betraute Bundesanwaltschaft wollte sich nicht zu den Berichten äußern. Die Bundesregierung geht heute und morgen auf Schloss Neuhardenberg in Brandenburg in Klausur. Konkrete Entscheidungen stehen nicht auf der Tagesordnung, aber es soll um einen Fahrplan für die anstehenden Sozialreformen gehen. Anna Engelke.
4: Rente, Pflege, Gesundheit. Und über allem steht die Frage, was kann die Bundesregierung für mehr Wirtschaftswachstum tun und für mehr Jobs? Denn wenn die Wirtschaft und nachfolgend die Steuereinnahmen nicht wüchsen, werde es sehr schwer werden, heißt es in der Bundesregierung. Und leicht ist es schon jetzt nicht. Miese Umfragewerte für die Koalitionspartner CDU, CSU und SPD und dann noch die drei Landtagswahlen im September, in denen in Sachsen-Anhalt und Mecklenburg-Vorpommern die AfD in den Umfragen deutlich vorne liegt.
2: Bundesaußenminister Wadephul und sein US-Amtskollege Rubio haben telefonisch über den Ukraine-Krieg beraten. Nach Angaben des Außenministeriums in Washington betonten beide Politiker die Bedeutung eines dauerhaften und belastbaren Friedens zwischen Russland und der Ukraine. Ein weiteres Thema war demnach die Lage im Iran. Vom deutschen Außenministerium gibt es noch keine Stellungnahme. Gestern sicherte die sogenannte Koalition der Willigen Kiew zu, die militärische Unterstützung zu verstärken, vor allem für die ukrainische Luftabwehr. Bei der Eröffnung der Gamescom am Abend ist zum ersten Mal auch Deutschlands Staatsoberhaupt dabei. Bundespräsident Steinmeier tritt bei der weltgrößten Messe für Computer- und Videospiele in Köln als Gastredner auf. In diesem Jahr sind so viele Aussteller angemeldet wie noch nie, nämlich 1600. Der Großteil davon kommt allerdings aus dem Ausland. Deshalb fordert der Veranstalter, der Branchenverband Game, bessere Bedingungen für die Studios hierzulande. Der Geschäftsführer des Verbands, Felix Falk, führte im Deutschlandfunk aus, was genau gemeint ist.
5: Das heißt eine Games-Förderung, die vergleichbar ist mit anderen Ländern. Und dafür brauchst du eine sogenannte steuerliche Förderung. Die hat die Bundesregierung auch im Koalitionsvertrag verankert, aber die muss jetzt auch umgesetzt werden. Und das ist dann genau das Niveau, das Wettbewerbsniveau, wo unsere Unternehmen hier in Deutschland auch mithalten können.
2: Felix Falk vom Branchenverband Game. Kunstdiebe in Europa begehen zunehmend gewalttätige Raubüberfälle. Darauf hat Europol in einem Bericht hingewiesen. Laut der europäischen Polizeibehörde werden spezialisierte Banden dabei zunehmend durch Gruppen von Gelegenheitsdieben ersetzt.
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7: Die Koffer sind gepackt, aber wir können uns trotzdem ganz bequem zurücklehnen, denn wir reisen ja mit den Ohren. Wir machen eine Radioreise und zwar mit Alexander Tauscher. Ich bin Eber Dietrich, der Redakteur, der Sendungszusammenbastler und ich grüße Sie und euch ganz herzlich. Frage gleich mal nach links, da sitzt er nämlich, der Alexander Tauscher. Und Alex, du sagst uns bitte jetzt, wo es denn hingeht.
8: Diesmal geht es nach Toulouse. Wir erleben die Stadt in ihrer berühmten Farbe, nämlich La Vie en Rose im historischen Zentrum. Zugleich sind wir dort, wo der Forschergeist die modernsten Flugzeuge dieser Welt entstehen lässt und wo man gedanklich ins Weltall entschweben kann. Frankreich ohne Essen geht nicht. Bei uns eine besondere Tafel und auch eine Riesenspinne. Und das sind einige unserer Gäste.
9: Bonjour, je m'appelle Marine. Bienvenue à Toulouse.
10: Ich bin der Robert aus Köln und ich grüße die Zuhörer der Radioreise.
11: Bienvenue à la Halle de la Machine. Je suis Bambi, Machiniste, et je vais vous présenter les machines de la Halle.
12: Ich bin Clemens Krause und bin leitender Feuilleton-Redakteur bei der Tageszeitung Die Welt, aber habe auch in früheren Jahren sehr viel für den Rundfunk gearbeitet, immer gern als Kritiker geladen.
8: Bei uns geladen als Musikkritiker in Toulouse. Die Stadt steht ja für Luftfahrt, deswegen habe ich uns den Direktflug gebucht. Also wir starten gleich und ich wünsche ganz viel Spaß.

0: größten Stadt Frankreichs, in der Hauptstadt der Region Okzitanien. Sie entstand ja einst aus der Fusion der Regionen Languedoc-Roussillon und Midi-Pyrénées. Und Marine Esch zu Beginn begrüßt uns.
1: Bonjour, bienvenue à Toulouse. Ich bin die Marine und ich arbeite für Toulouse Tourismusbüro. Wir stehen eigentlich auf dem Kapitolplatz. Es ist wirklich Toulouse Hauptplatz, das Kapitol. Also es ist unser Rathaus, aber auch unser Open House. Und Toulouse wird bei der UNESCO Stadt der Musik genannt. Die Musik hat immer eine große Plätze in Toulouse Leben gehabt. Und das sieht man eigentlich schon in unser Rathaus, weil das Gebäude ist eigentlich zwischen also das politische Macht und die Musik geteilt.
0: Und auch durch die Straßen ziehen immer wieder Musiker, eben eine große Dixieland-Formation gezogen, junge Männer, Frauen, sehr lebhaft.
1: Wir haben das Titel von der UNESCO gehabt, weil Musik ist nämlich überall in der Stadt. Am Wochenende am meisten gibt es viele so freie Konzerte. Die Studenten, Orchester und so weiter sind oft, machen so Shows auf der Straße und es ist immer so eine lebendige Stadt, wo Musik überall ist und wo immer etwas gibt.
0: Lebendige Stadt, vor allem auch in eurer großen Markthalle. Die größte Markthalle in Frankreich ist das, die hier in Toulouse.
1: Genau, wir haben in Toulouse die Victor Hugo Markthalle. Es ist nämlich Toulouse größte Markthalle, aber auch Frankreichs größte Markthalle. Und ich glaube, eine der ältesten Markthalle, die wir in Frankreich haben. Es wurde schon in 1896 gebaut, hat inzwischen Zeit ein bisschen sich ändert. Die originelle Architektur gibt es leider nicht mehr. Es gibt heutzutage seit der 60er einen großen Parkplatz auf dem Markt, aber drin die Etage von dem Markt hat eigentlich gar nicht geändert. Also es ist immer noch wie in 1896. Und drin gibt es mehr als 60 Verkäufer, also natürlich alle Produkte der Okzitanien-Region, also die berühmte Käse wie Roquefort oder Rocamadour, die Weine der Region, auch natürlich viel Fleisch, alles mit Ente, weil Ente ist hier etwas ganz Spezielles, also natürlich Foie Gras, Magret und so weiter. Und auch andere Gemüse verkaufen oder alles, was man eigentlich in einem Markt finden könnte. Und was auch ein bisschen speziell ist für diesen Markt, ist, dass Erstgeschoss gibt es 5 Restaurants, die nur für Mittagessen geöffnet sind und die natürlich nur mit den Produkten den Markt im Menü bearbeiten.
0: Also allein schon die Architektur ist ein Besuch wert, diese historischen Artefakte, aber auch die mehr als 60 Händler. Natürlich gibt es da auch die berühmte Cassoulet, genau. All das wird es da auch geben. Und es gibt auch geführte Foodtouren mit Jessica Hammer zum Beispiel.
1: Ja, genau. Also wir haben gerade 2 Fotos auf Englisch. Jessica Hammer von Taste of Toulouse führt eigentlich die Visitoren auf Englisch durch den Markt. Sie kommt eigentlich aus Amerika und fühlte, als sie nach Toulouse umgezogen war, dass es gibt spezielle sozusagen Regeln, wenn man als Französische in den Markt geht, also um zu kaufen und sie fühlte, dass die Visitoren vielleicht hatten, sie könnten ein bisschen so ängstlich sein, auf den Markt zu gehen, wegen der Sprache und so weiter. Und sie hat entschlossen, so eine große, es ist ein bisschen mehr als 3 Stunden Führung durch den Markt, wo die Leute eigentlich die Händler treffen und zusammensprechen. Und während dem Tour, in jedem Stand gibt es Essen und am Ende der Tour ist das Essen mit das ganze Gruppe geteilt und in der Mitte der Markt und die Leute essen dort und haben auch die Weine der Region und alles und es ist ja ganz lustig zu tun, wenn man gerne die Markt und die Händler besichtigen und treffen will.
0: Eine schöne Sache, denn es heißt ja auch, die Markthalle ist der Bauch von Toulouse, wird sie genannt.
1: Genau, so nennt man eigentlich die Victor Hugo Markthalle. Dort gibt es nur, wir nennen es des Maisons, berühmte Maison, berühmte Namen, die dort die Produkte verkaufen. Und das kostet ein bisschen Geld, natürlich. Ja, es ist wirklich das Bar von Toulouse, weil viele, eigentlich die meisten Restaurants, auch die Produkte speziell von diesem Markt kaufen, weil die Händler diese gute Reputation haben und die Qualität von den Produkten ist wirklich, wirklich hoch.
0: Oh Toulouse. Claude Nougaro, der Sohn der Stadt, mit einem der bekanntesten Chansons über das heutige Radioreiseziel Toulouse.

Hauptstadt von Okzitanien. Das Okzitanische Kreuz, was auch Tolosaner Kreuz genannt wird, ist in vielen Ecken der Altstadt zu sehen. Es war ursprünglich das Wappen der Grafen von Toulouse.

Bienvenue sur Monsieur le Changeur, Alessandre. Hier ist Alexander, der Tauscher. Willkommen im Frankreich-Urlaub aus Toulouse. Wir erkunden die Hauptstadt Okzitaniens als lebens- und liebenswerte Metropole. Nicht nur die Farbe Rosa dominiert die Stadt, auch Pastell. Denn diese Farbe wird aus den Färberwaldpflanzen gewonnen. Diese Pflanze machte Toulouse einst sehr reich, bis der Import von Indigoblau aus Indien aufkam. Ich traf Annette Hardouin, die dieses Färberhandwerk nun wieder am Leben hält, es neu begründet hat und zum Auftakt Benjamin Dessel über die Toulouser und ihre Stadt.

0: Annette Ardoin, wir treffen uns in Toulouse in einem sehr romantischen Garten. Man könnte fast denken, ein Hinterhaus. Es ist aber ein öffentliches Café-Restaurant zum Brunch hier.
1: Das ist ein Guesthaus, was ein Privater ausgebaut hat als Restaurant. Man kann hier einen wunderschönen Wein abends trinken und dazu Kleinigkeiten essen. Es ist ein Garten da, es ist eine Veranda und das ist ein wunderschöner Moment in Toulouse, weil man hier mitten in der Stadt in einem Garten ist.
0: Dazu eben ein Brunch-Buffet, was wirklich die Erwartungen übertrifft. Jeder kennt Brunch-Buffets, die oft groß sind, gigantisch, aber hier ist es so fein und malerisch, fast ein Kunsthandwerk.
1: Es ist für die Augen ein Schmaus. Es ist gigantisch, aber es ist sehr, sehr elegant und es ist wie ein Bild.
0: Und dieses Bild willst du uns ja zeigen, Annette. Der Hörer merkt es, du bist keine Native Speakerin, Französisch, sondern du bist aus Deutschland hierher gekommen.
1: Ja, ich bin vor vielen, vielen Jahren nach meinem Studium in Hannover nach Paris gegangen und nach einigen Jahren nach Toulouse. Toulouse hat uns mit meinem zweiten Mann begeistert, weil diese Stadt eine sehr malerische ist. Sie hat eine wunderschöne Farben von ihren roten Backsteinen her und es hat eine sehr interessante Geschichte. Es ist eine Studentenstadt, eine sehr junge Stadt und wir fühlen uns beide hier sehr wohl. Ich habe Paris geliebt und gehe auch gerne regelmäßig zu Modenschauen oder Ausstellungen nach Paris. Aber wir lieben Toulouse über alles, weil es ist auch von der Lage her wunderschön.
0: Und ist es vom Wetter auch etwas günstiger noch als Paris sicher?
1: Oh ja, das war auch ein Grund, warum wir aus Paris weggegangen sind. Ab März hatte ich wirklich Sonnenlust. Ich bin sehr sensibel dem Licht gegenüber und da muss einfach die Sonne da sein.
0: Du hattest Design studiert, ja? Hattest als Designerin auch in Paris gearbeitet und bist auch als Designerin hierher gekommen?
1: Ja, ich habe in Hannover Design studiert, bin in Paris in einem Stilbüro gewesen und habe meine Firma relativ schnell in Paris gegründet und habe Einzelstücke für eine internationale Kundschaft gemacht. Kleidung und wir haben mit Yves, meinem Mann, entschieden, Paris zu verlassen, um die Sonne und den blauen Himmel zu finden und hatten das Glück, dass wir als Designer hier wirklich den richtigen Platz gefunden haben.
0: Und Blau passt ja auch, du machst alles ins Blaue hinein,
1: ja.
0: La France Bleue, deine Brille ist blau, deine Kleidung und du färbst auch blau und die Fingernägel sind auch blau.
1: Ja, wir färben blau, wir haben beide zusammen das Bleu Pastel entdeckt, das Färberweit in Deutsch, was es auch in derselben Zeit wie im 14. und 15. Jahrhundert in Deutschland gab. Die Franzosen in Südwestfrankreich, Okzitanien, haben entdeckt im 14. und 15. Jahrhundert, dass dieses Blau, das aus einer Pflanze kommt, die sich Isatis tanctoria nennt, das Färberweit in Deutsch, Woad in Englisch, war das sensationelle erste textile Blau, das heißt pflanzlich aus dem Blatt der Pflanze gewonnen. In der Zeit gab es außer dem Lapis Lazuli keine andere Blaumöglichkeit zu färben. Die Künstler, die Weber waren begeistert.
0: Und damit wurde eben alles blau hier. Also das Blau ist die entscheidende Farbe in Frankreich gewesen,
1: ja,
0: dadurch dann.
1: Ja. Plötzlich, die Wände müssten blau werden, die Möbel, Intarsien wurden blau, die Stoffe für die Kleidung, die Wandbehänge, die wunderschönen Aubusson und Wandteppiche. Alles, was da blau ist, ist von diesem Blaupastell.
0: Auch der Ausdruck, den sicher die Sportfans wenigstens kennen aus Frankreich, Allez les Bleus, kommt daher?
1: Das kann ich jetzt nicht bestätigen, aber das könnte gut reinpassen in eine gute Story.
0: In deiner Manufaktur zeigst du ja,
1: ja
0: Besuchern, wie es geht, oder du machst es vor allem auch selbst?
1: Wir haben entschieden, weil dieses Blau nach dieser Periode 14. 15. Jahrhundert verschwand, dass das nie wieder passieren sollte. Gott sei Dank hat es ein Ehepaar gegeben, die das wieder aufleben lassen haben. Und wir haben entschieden, für die Touristen und Besucher in Toulouse, sei es für beruflich oder für einen Urlaub, Toulouse zu entdecken, auch in dieser Richtung. Das Blau ist ein Kulturgut, das wieder lebt und wir sind ein großer Bestandteil davon geworden. Wir sind die einzigen Designer, die damit arbeiten und wir lassen unsere Stoffe weben und bedrucken und wir möchten es weitergeben. Es heißt auf jeden Fall, dass wenn Sie nach Hause gehen, dass Sie wissen, was das ist und wie man damit arbeitet.
0: Und selbst färben, eben dieses Tuch in die Flüssigkeit zu geben und
1: genau,
0: dann zu falten.
1: Ja. Ja, das ist ein toller Moment, diese Veränderung zu sehen, wenn der Stoff ins Wasser getaucht wird und dann in dieses Färbebad kommt und man da in einigen Momenten sehen kann, wie sich das verändert in einer Oxidierung. Von einigen Minuten wird dieser Stoff vom Gelb, Grün und Blau.
0: France Bleu, so heißt übrigens auch einer der vielen Radiosender in Frankreich. Auch der ist blau. Wie die Liebe, die in dieser Melodie beschrieben wurde. L'amour est bleu.

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1: Heute sind wir mit der Radioreise in La Vie en Rose. Wegen der gebrannten Lehmziegel, aus denen die Häuser in Toulouse gebaut wurden, bekam die Stadt ja diesen Beinamen. Und Alexander Tauscher erlebt das La Vie en Rose. Wir könnten dem La Vie en Rose auch noch einen weiteren Ausdruck hinzufügen, denn hier im Südwesten Frankreichs ist das Art de Vivre so prägend. Man spürt es in den Bistros von Toulouse ebenso wie auf den Märkten und auch bei zahlreichen Festivals, von Street Art über Tango bis hin zu klassischer Musik. Darüber sprach ich mit Tillmann Krause. Er ist Feuilleton-Redakteur bei der Zeitung Die Welt, hat seine Wurzeln aber in diesem wunderbaren Medium.
2: In den 90er Jahren habe ich viel für den SFB gearbeitet. Damals hieß er doch SFB, heute RBB, aber auch für Deutschlandradio Kultur, der ja beim RIAS angesiedelt ist. Ja, da gab es sehr, sehr viele Kulturformate, wo man frei sprechen konnte, wo man Kritiken über Musiktheaterveranstaltungen oder Ausstellungen oder auch über literarische Neuerscheinungen anbringen konnte. Das hat mir sehr viel Spaß gemacht, ja.
1: Du bist dann quasi die etwas jüngere Stimme der Kritik gewesen, kennt sich ja die historische mit Friedrich Luft. Am Sonntagvormittag?
2: Natürlich, Friedrich Luft war ja eine Institution des alten West-Berlin. Witzigerweise wohnte er auch noch ganz bei mir in der Nähe, am Neulendorfplatz. Also er wohnte genauer gesagt in der Maienstraße. Das ist so ein wunderhübsches altes Hexenhäuschen, was es auch noch gibt. Also er war schon sehr präsent natürlich, sowieso akustisch. Stimme der Kritik, Sonntagvormittag. Da hat der West-Berliner tatsächlich das Radio angedreht und hat Friedrich Luft gelauscht, der ja auch so ein bisschen noch so die Anmutung der Weimar Zeit hat, ganz speziell aufgedrehten, aufgekratzten Tempofixiertheit. Das hat er ja mit seiner atemlos gedrehten Stimme wunderbar reproduziert, auch wenn es inzwischen schon manchmal so ein bisschen so ein Pfeifen in der Lunge gab bei ihm.
1: Es war oft so ohne Punkt und Komma, ja, in dem Alter auch noch, aber Wahnsinn. Ja.
2: Das war ja Konzept.
1: Und sein Spruch, gleiche Stelle, gleiche Welle, habe ich auch übernommen für diese Sendung, ist legendär geworden, dieser Spruch des RIAS.
2: Unbedingt. Also daran erkennt man natürlich die Generationszugehörigkeit von jemandem, wer das sagt, selbe Stelle, selbe Welle, wir treffen uns wieder, selbe Stelle, selbe Welle. Klar, ich sage das auch noch, aber das wird jemand, der jünger als 50 ist, wird das wahrscheinlich gar nicht mehr zuordnen können. Ne?
1: Der denkt, welche Welle?
2: Genau, welche
1: Welle. Mach nicht so eine Welle, ja. Wie man in Berlin sagt. Jetzt treffen wir uns ja in Toulouse und sprechen mit dir, Tillmann, über Kultur. Du bist ein Feuilletonist hier in Toulouse, um auch das Musikleben zu erkunden. Ja.
2: Toulouse hat eine sehr renommierte Oper, L'Opéra du Capitole, an der Place du Capitole. Das ist der große Platz in der Mitte der Stadt. Und das ist schon seit langem eine wichtige Stelle für Musiktheater. Es hat auch ein eigenes Orchester, dieses Opernhaus, L'Orchestre National de Toulouse. Und sie haben auch diverse Musikfestivals. Zum Beispiel ein Festival Piano. Also ein Klaviermusikfestival, wo jeden Abend ein Klavierabend stattfindet, also im Kreuzgang der Jakobinerkirche, Le Couvent des Jacobins. Und da produzieren sich berühmte Pianisten mit französischem Repertoire, Sachen, die in Deutschland nicht so häufig gespielt werden, Klaviermusik von Saint-Saëns, von Fauré, von Ravel.
1: Auch Debussy.
2: Debussy war jetzt gestern Abend nicht dabei, aber das ist natürlich auch klar, auf dem Programm. Aber es gibt eben auch so Sachen, die dann mehr so in die Tendenz Weltmusik gehen. Auch Jazz kommt vor.
1: Und die anderen Festivals, die über das Jahr hinweg laufen, widmen sich auch der Klassik oder auch dem Chanson, wie man sich vorstellen könnte?
2: Frankreich ist ja das Chanson immer noch, wird in Ehren gehalten und ist auch viel hochwertiger als so eine deutsche Schlagerparade, sage ich mal. Aber es gibt zum Beispiel auch ein sehr beliebtes Festival, das ist Le Festival des Orgues. Die verschiedenen Orgeln in der Stadt, in den verschiedenen Kirchen der Stadt, werden dann genutzt zu Orgelabenden.
1: Gibt es auch Open-Air-Konzerte hier im Sommerhalbjahr gerade in Toulouse?
2: Es gibt jetzt immer mal wieder im Sommer auch Chansonabende auf der Place du Capitole.
1: Hat sich das Toulouse bewusst etwas hinzugefügt, die Musik, um eben noch etwas mehr zu haben als nur die Luftfahrt und die alte Stadt? War das ein Wunsch der Stadt, hier auch als Musikstadt in Erscheinung zu treten?
2: Das glaube ich schon. Ich glaube, die Bevölkerung von Toulouse ist sehr stolz auf diese musikalische Tradition, die ja bis weit ins 19. Jahrhundert zurückgeht. Und die Stadt ist natürlich natürlich ein bisschen im Schatten der anderen drei großen Städte, also Paris, Lyon, Marseille.
0: Es gibt ja auch einige Chansons über Toulouse von Claude Nougaro.
2: Die Toulouser sind ja auch stolz darauf, dass es eben hier die Troubadours gab im Mittelalter. Also es ist auch angelehnt an so eine bestimmte Form der Liebesdichtung. Das sind nicht so diese lebensfrohen, erotischen Liebeslieder, sondern das sind eben mehr verinnerlichte Liebeslieder. Und das ist auch eine Spezialität dieser Region.
3: On raconte du temps.
0: Ich habe auch beim Bühnen in meiner Musikkiste gefunden einige Chansons über den Canal du Midi, die auch relativ melancholisch sind, auch ruhig verlaufen.
2: Le Canal du Midi ist eben auch etwas, was hier sehr groß gefeiert wird. Ist ja auch wunderschön, mit Pappeln bestanden und so, kann man herrliche Radtouren machen oder auch natürlich ganz einfach spazieren gehen.
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1: Herr Terrefort mit seinen Gedanken über diesen Kanal, der untrennbar mit Toulouse verbunden ist.

0: Franzosen sind schlau. Wir sagen Hunger, sie Appetit. Und wir hier machen Appetit auf eine Reise nach Toulouse. Alexander Tauscher aus Südfrankreich für die Radioreise. Toulouse ist nicht nur die rosa Stadt, Toulouse ist auch eine sehr grüne Stadt mit Parks, dem Canal du Midi und der Garonne. Bei den Einwohnern beliebt sind zum Beispiel auch Gärten wie der Jardin Japonais, der japanische Garten von Toulouse. Darin befindet sich zum Beispiel der Teepavillon. Aber Vorsicht, in Toulouse gibt es eine Riesenspinne, die krabbelt über die Straßen, unaufhaltsam. Die Halle de la Machine ist nämlich der einzigartige Ort, an dem mechanisch animierte Fantasiemaschinen entwickelt wurden, wie eben zum Beispiel eine Riesenspinne oder auch ein Minotaur. Diese Tiere machen sogar Straßentheater, inzwischen nicht nur in Toulouse. Hauptattraktion ist eben Asterion, der Minotaurus. Er besteht hauptsächlich aus Holz und Stahl und ist auch mit Blattgold vergoldet. Er wurde speziell für diese rosa Stadt entworfen. Über die Reise der Riesenspinne erzählt uns Audrey Boisson-Goudet, auch Bambi genannt.
1: We are a street theater company named La Machine.
2: Wir sind ein Straßentheater, genannt Die Maschine. Es ist wie eine Bühne, aber nicht mit Tieren, sondern mit Maschinen. All diese Maschinen treten in den Straßen auf. Es ist wie ein Tanzballett von Maschinen, die eine Show vorführen, die weg ins Ausland gehen und dann wieder zurückkehren.
1: And machines to come back. We have little machines, but also big baby.
2: Wir haben kleine Maschinen und große Babys, so wie diese große Spinne hier, eine Riesenspinne. Wir wollten ja einer großen Stadt eine Geschichte erzählen. Und dafür kann man ja keine Worte nutzen, weil das hört nicht jeder in der Stadt. Also die Hauptsprache in diesem Theater ist Bewegung.
1: So the main language is movement. The first performance with the spider.
2: Die erste große Show dieser Spinne war hier mit der Prinzessin. Wir nennen sie die Prinzessin, auf Englisch Princess. Denn die erste große Show lief in Liverpool, in England, im Jahr 2008. Denn damals war Liverpool als europäische Kulturhauptstadt nominiert worden.
1: European Capital of Culture. Actually, it was a surprise, so nobody knows exactly.
2: Ja, es war so, es sollte eine Überraschung sein. Die Einheimischen wussten nichts davon, auch die Presse war nicht informiert gewesen. Wir kamen also nach Liverpool in ein großes Gebäude am Hauptbahnhof mit einem Kran. Da haben wir diese Riesenspinne vertikal an das Gebäude gehoben und so bestieg diese Riesenspinne das Gebäude während der Nacht.
1: And make the spider climb the building during the night. The morning, people just...
2: Am nächsten Morgen wachten die Menschen auf. Sie machten sich auf den Weg zum Hauptbahnhof, auf den Weg zur Arbeit, zur Schule. Und dann sahen sie die Riesenspinne beim Besteigen des Gebäudes.
1: Climbing a building. So it was a shock, because actually nobody.
2: Die Menschen waren schockiert gewesen, denn damals kannte uns niemand. Wir waren nicht bekannt als Straßentheater. Die Presse war überrascht gewesen, das Fernsehen, es rückte an, das Radio war da. Es war einfach verrückt gewesen, weil darüber wurde auch im Fernsehen in Rumänien berichtet, in Mexiko, sogar das japanische Fernsehen berichtete, in spanischen Zeitungen. Also es war unglaublich. Wir waren glücklich mit dieser gelungenen Überraschung.
1: Mexiko, the TV in Japan, in newspaper. In Spain, well, it was unbelievable. We were very happy with this surprise, but
3: Spider-Man, Spider-Man does whatever a spider can, spins a web any size, catches thieves.
1: And after, let's go for a walk downtown.
2: Ja, anschließend wanderte diese Riesenspinne in die Innenstadt von Liverpool, um eben die Menschen zu treffen. Und die Einheimischen, die liefen teilweise dieser Spinne nach. Wir nannten sie Prinzessin, auf Englisch Princess, denn wir wollten ja keinen Ärger mit der Königin damals.
1: Because we didn't want trouble with the queen at this time.
2: Es ist eine Königsspinne, ja, aber die Beziehungen zwischen England und Frankreich, naja, also wir wollten keinen Ärger.
1: We didn't want trouble. The second one we perform for the first time in Japan, in Yokohama.
2: Die zweite Figur führten wir erstmals in Japan auf, in Yokohama. Und auch das war eine Überraschung gewesen, denn wir versteckten die Spinne in einem großen Ball und umgarnten die Spinne mit einem Fischernetz. Da war es anders gewesen. Die Journalisten wurden informiert, machten Fotos. Am nächsten Tag erschien das in der Zeitung und die Überschrift war ein nicht identifizierter Fischer im Netz. Ja, viele überraschte Menschen, die kamen zu uns zum Hafen von Yokohama. Und als dann viele Menschen da waren, dann öffneten wir das Fischernetz und sagten, voilà, eine Riesenspinne ist bereit, in die Innenstadt zu laufen.
1: Removed the fishing net and tada, huge spider ready to walk downtown. We have to respect.
2: Das Spannende ist ja, man kommt in den Verkehr einer Stadt, muss also die Regeln beachten. Wir wollten eine Kreuzung überqueren und das mit diesem Tier, das 38 Tonnen wiegt und das mit sagenhaften 6 km/h unterwegs ist. Wir kamen an eine Ampel, ja, die ging auf grün, wir wollten los, sie ging auf rot, wir zurück. Sie ging auf grün, wir los, sie auf rot, wieder zurück, grün, rot. So ging das lange hin und her und so verursachten wir einen riesen Stau in der gesamten Innenstadt. Und es war sehr lustig, die Gesichter der Einheimischen in ihren Autos zu sehen. Ja, jetzt ist die Spinne berühmt und tritt auf der ganzen Welt auf.
0: Von der Riesenspinne geht es später hier bei uns in der Radioreise zu Giganten in der Luft. Mein Rat einfach, restez avec nous. Also ich wünsche bon voyage. Wie immer an dieser Stelle, auf Weiterhören.

0: Minuit-Mann.
1: Richtet auf eure Lauscher, denn hier spricht der Tauscher. Der Alexander grüßt sie alle miteinander und wünscht auf diese Weise eine schöne Radioreise. Heute Toulouse, die Stadt, die Historie und Moderne verbindet. Ein Gruß aus dem Süden Frankreichs. Das lebensfrohe Ambiente von Toulouse beflügelt ja ganz offensichtlich auch den Forscherdrang und auch die Abenteuerlust. Denn in der Metropole am Ufer der Garonne wird wie in kaum einer anderen französischen Stadt der Bogen von der Geschichte zur Zukunft geschlagen. Neben dem UNESCO-Welterbe wie auch der Basilika Saint-Sernin zieht es Besucher ebenso zur Raumfahrtausstellung Cité de l'Espace. Hier bietet sich nämlich Besuchern der in Europa so einmalig gedankliche Flug zu den Sternen. Jetzt mit der in England geborenen Catherine.
2: Donc l'idée du parc de la Cité de l'Espace, c'est vraiment de parler.
3: Die Idee von dem Cité de l'Espace, es wurde 1997 gegründet, ist eigentlich um die Vergangenheit des Weltalls zu sprechen, auch was heutzutage eigentlich gibt als Programme und auch über die zukünftigen Programme zu sprechen und alle Neuheiten, die über Weltall sind.
2: Parler du passé et de la conquête spatiale, comment on est arrivé aujourd'hui à avoir une station spatiale qui tourne autour de la Terre. Je parlais aussi de l'actualité, du présent, de ce qui se passe en ce moment, parce que c'est constamment en train de changer, mais aussi de parler du futur et des projets qui vont arriver. Donc quand on arrive à la Cité de l'Espace dans le hall, on peut découvrir le premier satellite.
3: Wenn man in der Cité de l'Espace reinkommt, sieht man die erste Satellite, die französische Satellite Asterix und auch die russische Satellite, der im Weltall gesendet wird.
2: Et on a également une réplique du premier satellite français Asterix. On peut également découvrir une partie.
3: In der Garten der Cité de l'Espace gibt es eigentlich verschiedene Orte. Also natürlich gibt es die Replika der Satelliten, die Ariane 5 Skyrocket und so weiter, aber es gibt auch eine Ecke, die ein bisschen die Planete Mars Dekor wieder rekreiert. Und dort sieht man die zwei Roboten, die gerade auf dem Mond eigentlich arbeiten und Forschungen machen.
2: Pour créer des bases lunaires et une station spatiale autour de la Lune. Donc l'activité, les rovers entrent en scène.
3: Es gibt also auf diesem Mars-Planet-Ecke eine Animation, wo man die zwei Roboten, die zwei Rovers, die gerade auf dem Mond sind, sehen kann. Und es gibt also spezielle Uhrzeiten, wo die Visitoren dort diese Roboten sehen können und sie sind von Mediatoren gezeigt.
2: C'est une animation avec des horaires que les visiteurs peuvent aller voir pendant leur visite.

0: On a une vraie station spatiale Mir, donc une station spatiale de l'Union soviétique.
1: À Zone Benzi, Ariane 5 Skyrocket, gibt es auch eine Mir-Station, also die erste sowjetische Station, die im Weltall war, und neben auch das Soyuz-Vessel, der immer noch genutzt ist. Es ist ein bisschen wie das Taxi des Weltall und es ist immer noch heute genutzt, um die Astronauten bis zu diesen Stationen von dem Erd zu bringen.
0: Et on a également le vaisseau Soyuz, donc c'est le vaisseau que la Russie utilise toujours aujourd'hui pour amener les astronautes de la Terre à la station spatiale internationale. Donc le carré de l'actualité, c'est là où on parle de tout ce qui se passe en ce moment, en direct. On voit
1: in la Cité de l'Espace, außer die Gärten, gibt es so eine Ausstellung Gebäude. Und am Erdgeschoss findet man eine, was wir Carré de l'Actualité nennen. Es ist so ein Ort, wo man alle Neuheiten über die Weltall lernt. Und dort gibt es die gerade Position der ISS, der International Space Station. Und man sieht auch, wie zu sagen, das Fenster. Man hat das Sicht von dem ISS.
0: De tout ce qui se passe dans la station spatiale internationale. Donc la Cité de l'Espace, c'est en Europe unique, c'est le seul.
1: La Cité de l'Espace wurde in 1997 gegründet und ist eigentlich der einzige Themenpark über Weltall in Europa, also etwas ganz einzigartig hier in Toulouse.
0: Qu'on a donc cette nouvelle expérience où on sent le décollage d'une fusée qui part de la Lune. Ça, encore une fois, c'est totalement unique en Europe.
2: Zu Besuch in der Cité de l'Espace mit dutzenden unvergesslichen Fotomotiven, sei es im ISS-Kontrollzentrum oder vor der Ariane, vor der Soyuz oder dem Sputnik und auch vor dem Mars Rover. Also die Sterne sind hier wirklich zum Greifen nah.

Hier ist Rias, Rendezvous in Alexanders Südfrankreich-Tour. Heute eine Radioreise aus Toulouse. Ich habe mich sehr über den französischen Mittag mit Annette und ihrem Gatten Yves gefreut. Sie halten ein Kunsthandwerk am Leben, was die Farbe der Grand Nation bestimmt. Ihre kleine Färberei ist inzwischen weltweit bekannt, von Japan bis in die USA. Damit ist diese kleine Boutique, in deren Keller kleine Pastellfärber-Workshops laufen, eine Institution im Herzen von Toulouse. Und auch in dieser Stadt ist das Blau an vielen Orten sichtbar. Und diese musikalische Reise beginnt nun in Belgien. Monde.

0: Es gibt viele Gebäude, die, in denen die Fensterläden blau sind und auch die Fensterrahmen blau gestrichen sind. Da gibt es einige Firmen, die inzwischen, zwei Firmen sind das, die Biofarben machen für Außenanstrich und auch Innenanstrich für Holz.
1: Wir wollten ja mit dir heute durch ein paar Orte gehen, die typisch für Toulouse sind. Wir sind an einem sehr schönen hier festgehangen, weil ja das Schönste sicher ist, ja, dieses Café, aber auch noch andere Orte würdest du empfehlen?
0: Ja, ich kann auf jeden Fall empfehlen, wenn man in Toulouse das erste Mal ist. Es gibt zum Beispiel ein Tuk-Tuk in Toulouse, das ist für 6 Personen und wird man 2 Stunden durch Toulouse gefahren und es gibt Erklärungen von den schönen, interessanten Plätzen. Es gibt es auch mit einem Bus, der ein Cabriolet ist und der geht auch in diese kleinen Straßen von Toulouse. Und Toulouse wäre, sich der Garonne zu nähern und dort eine Rundmarsch zu machen, das Kind so 2-3 Kilometer von einer Brücke zur anderen auf die andere Riefseite, wieder hoch und wieder zurück in die Innenstadt. Und dann hat man schon mal einen guten Eindruck von dem wirklich Inneren der Stadt. Dann gibt es den Canal du Midi, der ist wunderbar zu erwandern, Fahrrad zu fahren. Es gibt auch in Toulouse einige Hotels, die für Fahrräder super sind, wenn man zum Beispiel unterwegs ist am Canal du Midi mit einem eigenen Fahrrad. Kann man gut auch seine Fahrräder mitbringen und in Hotels unterkommen, um da auch noch zu reparieren. Wir haben in unserer Straße unsere Boutique ist gegenüber jemand, der also oft Leute hat, die noch irgendwo was brauchen für ihr Fahrrad und das klappt sehr gut.
1: Was mir aufgefallen ist, wahnsinnig viele Bekleidungsgeschäfte, große und kleine, also große Namen wie Lafayette und viele kleine wie Ciel. Ihr habt eine unheimliche Dichte an Bekleidungsgeschäften, die auch noch ihre Angebote dann noch draußen präsentieren.
0: Es ist einmal im Jahr die Braderie, das ist also der Teufel hier los. Die Leute sind auf Schnäppchengang. 4 Tage dauert das und das ist ein toller Moment. Die Stadt lebt nochmal wieder anders. Nach dem Sommer, in dem halt schon Tourismus ist, ist es kein Massentourismus in Toulouse. Dass man also wirklich gut reisen kann und die Stadt gut entdecken kann. Und dann gibt es Momente, wo hier viel los ist. Es ist wetterfreundlich, die Gegend. Es ist sehr jung und morgen gibt es dieses fantastische Fest zur Ehre von Claude Nougaro. Sein Geburtsdatum und sein Todesdatum wird gefeiert.
1: Claude Nougaro ist lange tot, aber eben ihm zu Ehren finden hier Konzerte statt und er kommt ja aus der Region, hat aber auch ein Lied über Toulouse gesungen.
0: Ja, er kommt aus Toulouse und ist in Toulouse geboren. Im Minim, in dem wir leben und unser Atelier haben, ist er zur Schule gegangen. Die Toulouser und Frankreich liebt ihn sehr und wir persönlich, ich habe für meine Modenschauen O Toulouse sehr oft benutzt, um ihn auch zu ehren von unserem tollen Song über New York. Das war so ein Highlight auf den Modenschauen oft.
1: Du lebst ja jetzt schon, Annette, ein paar Jahrzehnte in Frankreich. Du sprichst ja fließend Französisch, ja, fast ohne Akzent. Fühlst du dich bereits als Französin?
0: Ich bin Weltbürger. Ich liebe mein Leben, lebe Frankreich, liebe Deutschland. Aber ich lebe schon seit sehr viel mehr Jahren in Frankreich als in Deutschland. Das ist wahr.
1: Und vor allem dein toller Yves ist ja nicht nur Geschäftspartner, auch Lebenspartner. Aber es funktioniert eben in beiden Beziehungen.
0: Ja, das ist ein großes Glück, was wir haben, dass wir uns kennengelernt haben, Yves und ich, als wir noch in Paris waren. Und das ist ein tolles Arbeiten zusammen auch. Wir haben das Glück, denselben Beruf zu haben und zusammen die schönen Dinge zu kreieren, die wir mit auch dank des Blaus herstellen und leben lassen.
1: Und Yves hat sich ja über deine Stimme in dich sozusagen verliebt.
0: Ja, das waren die gelben Seiten. Unser erstes Gespräch war Telefon und er hat also während dieses Geschäftsgespräch plötzlich gesagt, Sie haben so eine wunderschöne Stimme am Telefon. Und daraus ist ein gemeinsames Leben geworden und das ist ganz blau geworden.
1: Ganz blau, ja. Das ist gerade die Operette, die ganze Welt ist himmelblau.
0: Ja, genau. Okay. Genau, das kenne ich auch, so blau, so blau. Und da aus diesem Blau haben wir auch noch eine Kunst gemacht, weil Yves ist Bildhauer, Metall und Erde. Das ist Toulouse, ist die rote Erde, die er verarbeitet mit seinen Händen. Und ich mache blaue Bilder. Das ist also auch neben unserer kreativen Designerarbeit sind wir also auch noch Künstler.
1: Annette, ich danke dir für diesen wunderbaren Mittag. Ich hoffe, es gibt ein Wiedersehen, weil das ist sowas Persönliches, hat man auch nicht jeden Augenblick hier in Toulouse.
0: Das ist richtig, Alex, und ich würde mich freuen und hoffe, dass es dir gefallen hat. Yves und ich haben diesen Moment genossen, weil dieser Platz hier auch der so schön ist. Und es war ein schöner Morgen. Danke dir.
1: A bientôt.
0: A bientôt.
1: A bientôt. Ja, ein schöner französischer Mittag an einem idyllischen Ort mitten in Toulouse. Und ein blaues Tuch der Verbundenheit aus der Boutique von Annette und Yves, das trage ich nun als Erinnerung an diese Radioreise.

Salutations de Vacances de France. Urlaubsgrüße aus Frankreich, versendet von Alexander Tauscher in der Radioreise aus Toulouse. Toulouse liegt weit im Süden Frankreichs, auf einer Ebene im Prinzip mit Biarritz an der Atlantikküste oder Nizza am Mittelmeer. Wer im Sommer nicht am Strand liegen will, aber dennoch ein südliches Flair einfangen möchte, kann mit einem Citytrip nach Toulouse im Prinzip nichts falsch machen. In der Halle de la Machine wird inmitten von gigantischen Maschinen mit Musik gefeiert, schön gekühlt. Wem es zu heiß wird, kühlt sich auch im Musée des Augustins mit Kunst ab. Star Wars Fans kommen im Aeroskopia ins Staunen und man kann sagen, Toulouse als Städtereise für die sommerliche Atmosphäre des Midi, aber natürlich auch erst recht in der Vor- und Nachsaison, denn der Winter ist hier kurz oder fällt meist ganz aus. Zum Toulouse-Wiederholungstäter ist inzwischen Robert geworden, Journalist aus Köln und auch Frankreich-Liebhaber oder wie man in Köln sagt, Robert, ja, der es so wie Philippe Poissel hält.

0: bin das zweite Mal in Toulouse, in der Roten Stadt. Rote Stadt, weil Toulouse, die Gebäude sind fast ausschließlich mit roten Backziegeln gebaut, weil das in früheren Zeiten so die günstigste Art war, Häuser zu bauen.
1: Das zweite Mal in Toulouse, wann warst du das erste Mal hier gewesen, Robert?
0: Das ist schon einige Jahre her, vor Corona. Und ich muss sagen, Toulouse hat sich toll entwickelt. Es ist eine sehr, sehr lebendige Stadt. Sehr viele Studenten und es ist ja auch eine der größten Städte hier im Südwesten Frankreichs. Also schon sehr faszinierend, wie pulsierend die Stadt ist.
1: Ich glaube, viele haben es nicht auf den Blick, weil klar, Paris, Lyon, Marseille, die ganze Côte d'Azur und die Städte an der Westküste, Nantes und Toulouse, weiß man, es ist Airbus, aber dass es eben hier auch so eine Stadt gibt, so eine lebendige Stadt, überrascht sicher viele, dich auch, deine ersten Reise.
0: Als ich das erste Mal hier hinkam, war ich auch sehr überrascht, wie lebendig das ist. Es ist in der Tat, liegt nicht auf den üblichen Wegen der Touristen, die nach Südfrankreich fahren oder die dann vor allen Dingen nach Arcachon, da zur Riesendüne fahren oder ans Mittelmeer oder noch weiter nach Spanien. Die rasen immer vorbei und Toulouse liegt ja ein Stückchen ins Landesinnere. Also von daher ist das richtig. Toulouse ist unterschätzt.
1: Was macht für dich den Kern von Toulouse aus? Das Alte, durch das wir gerade laufen hier, oder eben das neue Toulouse?
0: Na, ich finde schon faszinierend das alte Toulouse. Ne? Also es gibt noch ein paar Fachwerkhäuser. Im großen Brand von 1463 ist die Stadt ja niedergebrannt. Und danach wurde auf diese Backziegelsteinkonstruktion gesetzt. Toulouse ist, also, was ich so mitbekommen habe, auch im musikalischen Bereich von der UNESCO auch prämiert. Es gibt hier sehr viele Musikfestivals. Das ist etwas, was sehr faszinierend ist. Und wenn man nach Toulouse kommt, sollte man auf jeden Fall in die Bemberg-Stiftung. Absolut faszinierende Gemälde von früher Neuzeit bis hin zum Impressionismus, also wirklich Schwerpunkt Impressionismus, Monet und Renoir und Pissarro und die ganzen großen Namen findet man in dieser tollen Villa eines starken Geschäftsmannes aus Toulouse, der sehr viel Geld in diese Sammlung investiert hat. Im Rathaus gibt es andere Sachen, die man ansehen kann. Das ist die einzige Möglichkeit, in Toulouse zu heiraten. Da waren also jede Menge Hochzeitsgesellschaften, die sich dort vor dem Rathaus versammelt haben, damit die Brautpaare den Bund der Ehe schließen.
1: Also ein Kultort zum Heiraten, ja?
0: Ein absoluter Kultort.
1: Du hast jetzt schon den zweiten Abend hier in Toulouse. Was hast du für einen Eindruck vom Restaurantangebot?
0: Also ich kann sagen, dass die Gastronomie in Toulouse schon sehr faszinierend ist. Wir waren in der Weinbar Au Père Louis. Das ist eine der ältesten in Toulouse. Haben dann so typische Gerichte aus Toulouse gegessen.
1: Was habt ihr gegessen? Erinnerst du dich noch dran?
0: Ja, das ist ja so ein bisschen auch beeinflusst von der spanischen Küche. Zum Beispiel gab es dann wie heißen sie noch?
1: Die kleinen Vorspeisen, die spanischen, die Tapas?
0: Das sind Tapas, aber das sind Croquetas. Croquetas und dann diese Meunière, die gab es früher in Deutschland immer so bei jedem Familienbuffet, diese gefüllten Eier. So, das war als Vorspeise und als Hauptspeise gab es dann Rindergehacktes oder die Kollegen hatten dann andere Speisen, auch so eher rustikale Küche. Und heute waren wir im Au Pied sous la Table. Also die Füße unterm Tisch. Das ist eine feine Küche. Wir hatten als Vorspeise Forelle gebeizt, aber sehr, sehr schick angemacht und auch sehr schön präsentiert. Und als Hauptspeise gab es dann Lamm, ein bisschen mit libanesischer Beilage. Auch eine erstaunliche Kombination. Oder es gab halt eben einen Fisch, also auf jeden Fall ein weißer Meeresfisch. Auch ein sehr, sehr leckeres Gericht und man kann dieses Lokal wirklich nur empfehlen. Wir haben eine gute Weinkarte.
1: Du hast auch einen Wein rausgesucht, natürlich nicht direkt hier aus der Region, du hast einen Wein von der Rhone rausgesucht.
0: Das ist der einzige Wein von der Rhone, den sie auf der Karte hatten, aber der hat so eine leicht orange Farbe. Auf jeden Fall war das ein sehr, sehr angenehmer Wein, der sehr, sehr gut zum Essen gepasst hat.
1: Ja.

0: Le Petit Vin Blanc, der kleine Weißwein, war auch unser Begleiter bei einer historischen Tafel im Herzen von Toulouse. Man könnte diese Tafel fast schon biblisch ausdrücken, nämlich die Speisung der 5000. Das große Fressen lassen wir hier in der Radioreise natürlich nicht aus.
1: Wenn's mir zu viel wird, steige ich aus. Und dann steige ich ein in meinen Wagen, der wird mich tragen bis nach Paris, wo ich auf den Turm steig und die Aussicht genieße.

Wir leiden an einem unheilbaren Fieber. Es ist verdammt ansteckend. Dagegen gibt es keine sichere Impfung. Das Reisefieber, übertragen von Alexander Tauscher mit der Radioreise als Superspreader. Und der Hotspot ist diesmal Toulouse, à votre santé. Frankreich ohne Tischkultur ist unvorstellbar. Das gilt auch für Toulouse. Das Festival Toulouse à Table bringt das Beste der regionalen Tischkultur auf die Tafel, immer von Mai bis Dezember. Höhepunkt ist ein großes Bankett, um das berühmte Cassolet de Toulouse zu probieren. Das ist nämlich ein Eintopf, der aus der Region des südwestlichen Languedoc und auch des Toulousain stammt. Der Name stammt von einem Tontopf, in das Cassolet ursprünglich zubereitet wurde. Das Cassolet aus Toulouse unterscheidet sich von anderen Varianten, weil eben die berühmte Toulouser Wurst mitgeschmort wird. Der Ursprung des Rezepts soll im Hundertjährigen Krieg liegen und das war im Zeitraum Mitte des 14. bis Mitte des 15. Jahrhunderts in Frankreich gewesen. Also, wir mischen uns mal unter die tausenden Gäste, die im Herzen des Jardin des Grands Rangs dinierten oder jedenfalls im Fastfood-Modus dinierten und das gedanklich mit Marianne Esch von Toulouse Tourisme und musikalisch eingeleitet von Gad Elmaleh.

0: Wir haben jedes Jahr Anfang September ein Food-Festival. Es heißt Toulouse à Table. Es gibt das Cassoulet-Bankett. Es gibt mehr als 1000 Leute, die während dieser Nacht Cassoulet essen. Und dieses Jahr ist das Cassoulet von La Confrérie du Cassoulet gekocht, also die Bruderschaft der Cassoulet. Wir haben seit ein paar Jahren wie Castelnaudary oder Carcassonne unsere eigene Bruderschaft. Und sie werden also für euch das Cassoulet heute Nacht kochen. Und es ist wirklich etwas ganz speziell, weil Cassoulet natürlich das Hauptgericht der Stadt und der Region eigentlich ist.
1: Ein deftiger Eintopf mit Würsten, wenn man es im Original isst, gibt es auch inzwischen natürlich vegetarisch, aber es ist eine sehr deftige Sache.
0: Ja, es ist mit weißen Bohnen gekocht. Drin gibt es auch verschiedene Fleisch, die Saucisse de Toulouse, also die Wurst, die man in Toulouse hat. Es ist eine spezielle Wurst und alles ist lange gekocht und das genießt man also. Es ist normalerweise eher so ein Wintergericht, also typisch von den Sonntag Mittagessen mit der Familie und es ist in der Regel in so einem großen Topf serviert. Das Topf heißt Cassole, deswegen heißt das Gericht Cassoulet und das ist ja etwas ganz typisch und ganz lecker zu genießen hier in Toulouse.
1: Diese große Tafel, dieses Bankett, geht es auf ein historisches Ereignis zurück? Hat es eine Tradition hier in Toulouse?
0: Also die Leute haben dieses Food-Festival entwickelt, um wirklich das Cassoulet von Toulouse zu werben, weil es gibt drei Städte, die sich über das Cassoulet kämpfen, Toulouse, Carcassonne und Castelnaudary. Und das Hauptpunkt von dem Festival ist natürlich diese Cassoulet-Bankett, aber es gibt verschiedene andere Treffungen während des Festivals und es war am Anfang auf dem Kapitelplatz, also etwas ganz Spezielles, Cassoulet im Herz von Toulouse zu genießen.
1: Dazu die Bruderschaft, ich kenne sie von der Kastanie in der Ardèche zum Beispiel, der Confrérie de Châtel. Kommen die ja auch verkleidet in diesen Kluften?
0: Ja, sie haben so eine spezielle Kleidung, die sie tragen, mit einem etwas auf dem Kopf und eine sehr lange, sozusagen wie ein Kleid. Und der Präsident der Bruderschaft heißt Moustache und er hat eigentlich einen sehr großen Bart und er ist der berühmteste und er hat mit anderen Chefs entschlossen, die Bruderschaft zu gründen, um die Cassoulet von Toulouse zu werben und zu schützen auch.
1: Die Cassoulet gibt es ja nicht nur auf dem Bankett, ich habe auch Restaurants gesehen hier in Toulouse, die so heißen, also Restaurant de Cassoulet, also spezialisiert auf diese Suppe-Restaurants und sicher auch auf den Märkten kann man es probieren. Ihr habt ja mehrere Märkte auch in Toulouse, abseits der großen Markthalle.
0: Genau. Ja, also wir haben zwei andere Markthalle wie Victor Hugo. Einer liegt in der Altstadt von Toulouse, der andere liegt auf der anderen Seite der Garonne, es heißt Saint-Cyprien und natürlich gibt es auch verschiedene draußen Märkte, die in die verschiedenen Stadtviertel teilnehmen. In die Markthalle am meisten kann man natürlich auch Cassoulet-Konserve bauen, um es später zu kochen.
1: Und das alles nennt ihr ja auch Savoir de vivre de midi, also das ist eure Art, das südländische Frankreich zu leben hier?
0: Ja, genau. Toulouse hat diese spezielle Atmosphäre, eine richtige Lebenskunst. Wir sprechen immer über eine Art de vivre à la Toulousaine. Es ist wirklich eine Stadt und auch die Region in Occitanie. Es ist wirklich eine Ecke des Südwesten Frankreichs, wo man gerne feiert, isst und trinkt. Also eine richtige tolle Plätze zu erkunden.
1: Schöne Ecke, wenn man so schön leben kann.
0: Ja. Genau, und es ist wirklich etwas, das die Toulousains im Herz haben, also diese bien manger, gut zu essen und die lokalen Produkte am meisten zu essen und diese Know-how, weil Cassoulet eigentlich ein sehr altes Gericht ist, also Savoir-faire, sagt man auf Französisch, zu schützen und zu behalten. Diese Tradition ist wirklich, wirklich wichtig für die Leute hier.
1: Und man kann auch nicht sagen, es ist eine mediterrane Küche, es ist auch keine vom Atlantik. Die Region Toulouse hat eine eigene Kulinarik.
0: Ja, genau, weil wir eigentlich in der Mitte der Okzitanien-Region liegen, also inzwischen das Mittelmeer und die Pyrenäenbergen, gibt es wirklich eine große Mischung von Cuisine, die man in Toulouse finden kann. Also es gibt eigentlich auch viele Fisch, die aus dem Mittelmeer kommen, viele Fleisch. Es ist schon eine Ecke, wo man ziemlich viel Fleisch isst, aber es gibt auch vegetarische Optionen. Aber es ist wirklich eine Mischung zwischen Land, Meer und Berg sozusagen.
2: Zwischen Land, Meer und Bergen liegt Toulouse, auch als Ausgangspunkt ans Meer oder auch in die Pyrenäen.

Die Radioreise mit Alexander Tauscher geht langsam in die Schlussetappe. Heute aus Toulouse in Südfrankreich. Frankreich ist ja das Land, in dem Essen eine Kultur hat und dementsprechend auch mit Genuss zelebriert wird. In Toulouse gibt es gewisse Speisen, die nur hier serviert werden. An vorderster Stelle die bereits bekannte Bratwurst Saucisse de Toulouse, die nur in Toulouse hergestellt wird. Die Wurst ist zu einer Art Wahrzeichen der Stadt geworden und wird bekanntermaßen in diesem Eintopf Cassoulet hineingeschnitten. Dort köchelt sie dann mit weißen Bohnen und verschiedenen Fleischsorten. Also die Bohnen, die liegen dann doch im Magen, habe ich auch gespürt. Dieses deftige Essen ist eine gute Grundlage, um im nächsten Schritt einer Toulouse-Reise die Umgebung auch vielleicht zu erkunden. Der Frankreich-Liebhaber Robert hat da eine gute Empfehlung und wir untermalen das musikalisch mit einem Lied von Manu Solo über den Canal du Midi. Dieser Kanal verbindet ja Toulouse mit dem Mittelmeer. Er hieß früher auch Canal Royal en Languedoc. Der Kanal ist rund 240 Kilometer lang und ist sehr beliebt bei Fahrten auch auf einem Hausboot zum Beispiel. Denn dann geht es vorbei an üppigen Weinbergen im Herzen der Weinregion Languedoc. Diese Hausboottour führt quasi vom geschäftigen Toulouse bis hin zu den Sandstränden des Mittelmeeres vorbei an auch mittelalterlichen Dörfern und Festungen. Und hier wird er musikalisch besungen, der Canal du Midi.

0: Bei der ersten Reise war ich nicht nur in Toulouse, sondern war ich auch in Albi. Albi ist auch eine sehr, sehr faszinierende Stadt. Albi ist zum Beispiel sehr bekannt durch die Kathedrale, auch ganz aus Backstein gebaut. Das war damals die Machtdemonstration des Erzbischofs, nachdem die katholische Kirche die Katharer-Aufstände niedergeschlagen hat. Das war also die Machtdemonstration der katholischen Kirche, wirklich dieses Monument da zu bauen. Und wirklich, es ist absolut beeindruckend, wenn man davor steht. Albi hat übrigens auch, wenn man diesen kleinen Exkurs noch macht, eine wunderbare Toulouse-Lautrec-Ausstellung. Weil Paris wollte damals die Ausstellung nicht haben und dann hat die Stadt Albi gesagt, okay, dann nehmen wir sie.
1: Sehr schön. Toulouse-Lautrec, nur der Name ist verwandt. Toulouse-Lautrec hat in Paris mehr geschaffen als hier in Toulouse. Ja.
0: Genau, das kommt aus der Region und ist dann nach Paris gegangen und hat da natürlich im Pariser Nachtleben sehr, sehr viele Dinge für die damalige Zeit sehr neu gezeichnet und gemalt. Und die größte Ausstellung ist tatsächlich in Albi.
1: Robert, hast du eine gewisse Frankreich-Affinität? Du sprichst ja auch einigermaßen gut Französisch. Bist du oft in Frankreich?
0: Ich bin häufiger in Frankreich, ja. Aber es gibt immer noch Regionen, wo ich, wenn ich mit dem Auto dann durch Frankreich fahre, um zum Beispiel nach Toulouse zu kommen, wo ich denke, oh, da warst du noch nicht, das müsstest du dir eigentlich nochmal angucken.
1: Würdest du Toulouse demjenigen empfehlen, der vielleicht nicht an die Atlantikküste will, nicht an die Mittelmeerküste, aber doch noch ein wenig das südliche Frankreich erleben will?
0: Auf jeden Fall. Toulouse ist ja in der Nähe der Pyrenäen. Man kann hier ganz tolle Sachen machen. Wer zum Beispiel fasziniert ist vom Radfahren, es gibt immer die Möglichkeit, nach der Tour de France werden einige der Tourstrecken werden dann gesperrt für das sogenannte normale Publikum. Dann kann man diesen Kurs abfahren. Das ist zum Beispiel von Toulouse aus sehr gut zu erreichen. Ich würde Toulouse immer empfehlen. Also auch wegen der, natürlich der Luftfahrtgeschichte.
1: Und daher nicht ausgeschlossen, dass du auch zum dritten Mal nach Toulouse fährst.
0: Vielleicht auch ein viertes Mal.

0: Bruno Brell mit dem Adieu Toulouse. Ich grüße zum Abschied unser Radioreise-Universum. Ciao, Ayuwamba, adios, das Yudanya, Morchaba und Shalom und in Toulouse natürlich au revoir. Und die Stranglers fügen hinzu, goodbye Toulouse.
1: C'est Audrey Boisségoud, alias Bambi, pour la Radio Voyage avec Alexandre, et je vous souhaite le meilleur.
2: Maintenant, c'est le moment, je veux dire au revoir. Toulouse, à la prochaine fois. Venez ici.
3: C'était la Radio Voyage avec Alexandre. Je suis Marine de Toulouse et je vous dis au revoir et à bientôt dans la Ville Rose.
4: Ich bin Tilman Krause und mein Motto, nicht zuletzt angeregt durch diese schöne Erfahrung Toulouse, ist La France toujours.
0: La France toujours, l'amour. Bleiben Sie schön reisefreudig, meine Damen und Herren, denn es gibt noch mindestens 1000 Orte in dieser Welt zu entdecken. In diesem Sinn, wie immer, bis bald.
5: Dann packe auch ich jetzt ganz rasant meine 7 Sachen, sage Dank fürs Interesse, Dank fürs Mitreisen, sage Dank an Alexander Tauscher für die Führung und sage Tschüss, bis zum nächsten Mal. Ich bin und bleibe Eberhard.

0: Sieh mal. Schön hier, nicht? Wirklich schön.
1: Wieso sind wir?
0: Komm auf den Traum.
1: Nein.

0: Ja, wir sind die Nachbarn von Kleingartenkolonie und wir haben da auch gemeinsame irgendwie Zäune auch und da wachsen auch also Bäume, die uns beide betreffen. Deswegen, wir müssen auch manchmal darüber auch uns einigen, was da alles passiert. Aber es klappt bisher ziemlich gut und ja, wir haben ein ziemlich gutes Verhältnis. Und ich weiß auch, dass manche Kolonien sogar Gemeinschaftsgärten in der Kolonie haben, aber das ist sehr selten und das ist auch sehr experimentell. Also ich habe einfach mal auf so einem Treffen von Gemeinschaftsgärten Betreiber gehört, dass sowas auch möglich ist,
1: Ja.
0: dass man solche Formate auch einführt. Aber generell, genau, das sind so ziemlich alte Strukturen, die auch sehr reguliert sind,
1: Ja,
0: diese
1: ja.
0: Strukturen. Und Gemeinschaftsgärten sind freier, also es
1: Ja.
0: sind freiere Räume.
1: Ja, das stimmt, genau. Und es ist nicht unbedingt, dass, genau, dass diese freiere Gemeinschaftsgärten bei diesen kleinen Gärten, also das ist nicht eins zu eins, dass die dann bei den kleinen Gärtenkolonien Platz haben, sozusagen.
0: Ja, nee, das ist auch oft nicht der Fall. Manchmal sind auch Gärten draußen, ganz auf, in der Stadt, also auch ohne Zaun, ohne gar nicht, also im öffentlichen Raum. Manchmal sind sie semi-öffentlich, haben halt einen Zaun, aber sie sind immer zugänglich. Bei uns gibt es tatsächlich einen Zaun und wir, also Leute, die uns kennen, die können reinkommen. Sie wissen, wie man aufmacht. Samstags haben wir immer auf. Also wir
1: Ah,
0: laden
1: das ist
0: alle
1: wichtig, genau.
0: genau zu Samstags, zu unseren offenen Samstagen kommen. Da machen wir verschiedene spannende Sachen, wie auch Bewässerung und ja, Pflanzen. Einpflanzen, aufräumen, weil natürlich, ja, man braucht immer wieder das Gelände schon behalten und einfach auch einfach Zeit verbringen und Ideen teilen.
1: Ja, und Zeit in
0: Ja.
1: einen Kleingarten oder in einen Gemeinschaftsgarten, weil ich habe selbst einen Kleingarten, also ich finde es, und oft, wenn Leute besonders den ersten Mal uns besuchen kommen, sind sie, ah, das ist so toll, ich möchte auch so eins. Und dann erklärt man, das ist ein Verein, man muss die Namen auf der Warteliste setzen und genau, das sieht. Das sind verschiedene Strukturen und ich denke mir auch oft, ja, wie könnte man mehr dieses schöne Raum draußen zwischen mehr Leute teilen? Also, und ich finde das richtig toll, was ihr macht, weil ich glaube, da ist schon so großes Interesse, Bedürfnis, Leidenschaft so für solche Orte in der Stadt. Ja, Berlin wird noch mehr bebaut sozusagen. Es ist, wie es war vor 15, 20 Jahren mit vielen Leerstellen. So ist der Stadt nicht mehr unbedingt. Und das finde ich richtig schön, dass es bietet die Möglichkeit für mehr Leute, die eine Lust auf so einen Kleingarten haben, denn aktiv zu sein, vielleicht ohne die ganze Verantwortung und finanziell und andere Zwecke, wie du meintest, die Regelungen und alles, wie viel Beete man haben darf oder muss und solche Sachen, dann mitzumachen, ohne genau das ganz allein zu tragen, sozusagen, diese Verantwortung, ja.
0: Es gibt trotzdem Verantwortung, auch im Team, im Kollektiv, also weil, ja, also sogar wenn man in der WG lebt,
1: Ja,
0: muss man da irgendwie,
1: Garten-WG.
0: gibt es Verantwortungen und das ist so, genau, es ist auch gemeinsamer Raum, den man pflegen muss
1: Auf jeden Fall,
0: und
1: ja.
0: da brauchen wir auch bestimmte Regeln, obwohl wir da ziemlich flexibel sind, aber wir müssen diese Regeln dann zusammensetzen und besprechen und dann sie auch folgen, damit das nicht zu chaotisch wird. Und auf jeden Fall ist es ja schon für die Menschen, die Natur mögen, die ja mögen irgendwie zu züchten und zu gärtnern und das ist natürlich schon auch gemeinsam zu machen und auch voneinander zu lernen, ja.
1: Ja, auf jeden Fall. Ja. Und genau, vielleicht machen wir hier kurz, genau, der Artengarten.

0: in Britz Süd. Ist es Britz Neukölln? Also
1: schon, ja, ist oder es ist schon Britz.
0: Ist
1: ja.
0: schon Britz, genau. Mhm. Also weiter südlich von ja, Neukölln genau. ist der Bezirk Britz und da ist der Kleingarten Artengarten und das ist ein Projekt von Kulturschaft e.V. Also wenn du eine Webseite suchen möchtest, dann kannst du zu kulturschaft.de gehen und dann findest du bei Projekten Artengarten. Und sonst habt ihr auch seid ihr gut auf sozialen Medien vertreten auch?
1: Ja, kannst wir haben Instagram, ja. Artengarten Community und wir entwickeln jetzt eine Webseite, die ist aber noch nicht fertig, die wird artengarten.eu, glaube ich, ja. heißen.
0: Ja,
1: ja die ist auf dem Weg.
0: Ja, genau, und ihr macht schon regelmäßig Veranstaltungen. Eine Veranstaltung kann auch sein, diese offene Samstage, wo alle eingeladen sind. Welche Zeit habt ihr normalerweise an dem Samstag?
1: So auf? Von 13 bis 16 Uhr, würde ich sagen, ist ja. auf jeden Fall jemand da.
0: Ja. Also Samstagnachmittags kann man immer vorbeigehen. Ja,
1: genau. Ja, ja. Und ja. sich das Gelände anschauen. Also man muss nicht unbedingt da gleich irgendwie arbeiten, aber ja. wer Bock auf sich warm machen hat ja. und auf irgendwie mithelfen hat, wir freuen uns
0: ja.
1: immer.
0: Ja, und sobald man da ist, da jemand was tut und erklärt, was gerade getan wird, und dann hat man oft schon Lust, so auch die Hände so schmutzig zu machen, sozusagen. Ja, und sonst habt ihr, wir haben, bevor wir die Sendung angefangen haben, ein bisschen darüber geredet, das finde ich auch spannend, und vielleicht können wir jetzt darüber ein bisschen hören, wie du meintest, wie die Strukturen dann durch auch verschiedene Veranstaltungen oder Aktionen oder Workshops entstanden. Und das ist auch sehr, so schon so ziemlich besonders an an dieses Projekt. Das sieht man nicht so oft so Work in Progress mäßig, wird es immer weiterentwickelt. Und wenn so was neu gebaut werden soll oder entwickelt werden soll vor Ort, gibt es da immer einen Tag oder eine Möglichkeit, das auch so mitzumachen und zu erleben. Vielleicht kannst du, ihr habt so viel gemacht, vielleicht mhm. möchtest du ein paar Beispiele nennen oder Highlights mhm. oder was du besonders spannend fand in den letzten 2 Jahren.
1: Ja, diese erste Erfahrung war beim Projekt Baumeister, wo wir mit Menschen aus der Nachbarschaft und auch Kindern und Jugendlichen aus Gemeinschaftsunterkunft in der Nähe haben eine Sitzgruppe gebaut und das war auch ein partizipatives Projekt, also ein Prozess und diesen Prozess haben 2 Künstler begleitet aus SIP Group, die ja immer mit Holz, also oft mit Holz und Installationen arbeiten. Sie haben das als offene Atelier so ein bisschen angeboten und Leute haben auch ihre Ideen mitgebracht und das verwirklicht, was sie verwirklichen wollten. Außer dieser Sitzgruppe haben wir auch Infotafel gebaut, wo wir ja auf der Straße, wo man auch dann Ankündigungen sehen kann,
0: ja, super.
1: Plakate sehen kann. Das war unsere erste Erfahrung und dann hatten wir ein größeres Projekt mit Gemeinschaftsküche, also eine große Terrasse gebaut für Veranstaltungen und auch mit der Idee, dass unterschiedliche Menschen kommen und ihre Gerichte kochen, präsentieren und dass wir auch diese Kocherfahrungen austauschen und dadurch auch diese interkulturelle irgendwie ja, Beziehungen fördern.
0: Ja, schön.
1: Genau, also und das hat schon viele Leute aufgefordert mitzumachen, mhm. weil natürlich bei so einem großen Projekt braucht man mehr Hände und ja, das war auch eine Herausforderung und es läuft aber weiter auch, also wir haben auch weitere Projekte, die wir da entwickeln, hier und da. Ja, und das ist halt das Komplizierte, aber auch das Interessante, wenn man Raum und auch räumliche Infrastruktur, räumliche Einrichtung zusammen mit Aktivitäten entwickelt und auch, wo man auch Ideen von anderen Menschen mit fließen lässt und damit auch irgendwie fördert diese Idee, dass dieser Raum, dieser Ort gehört auch unterschiedlichen Menschen. Das ist nicht nur unser, also von denen, die das betreiben oder die das ja leiten, sondern auch gehört denen, die da mitmachen möchten.
0: Ja, ja, auf jeden Fall, ja. Ja, und ich finde es so spannend, wie, ja, er meint, ja, wir brauchen noch das und das, das wird gebaut. Oder gab es eine Sauna-Aktion? Erinnere ich mich da richtig? Genau. Und dann ist es ja
1: ein Sauna-Projekt, ja. Freitags, nachmittags. Ja. Und da wird sauniert. Es gibt da so kleinere Hütten. Und da kann man auch freitags, nachmittags vorbeikommen und gegen Spende sich schon entspannen.
0: Ja, aber das wird, genau, das war dann so, okay, wir wollen das machen, dann wird es gebaut und wird das und das und das ist so schön wie so, genau, aus Ideen und dann eingeladene Künstlerinnen oder Expertinnen oder Interessanten wird was gebaut und dann tatsächlich stattfindet dort. Das ist
1: ja, es ist unterschiedlich. Manchmal es wird wie etwas, also wenn es etwas Kleineres ist, eher so wie so ein Workshop konzipiert und manchmal ist es mehr dann, es gibt ein Projekt schon, was wir irgendwie präsentieren, aber es können immer wieder auch irgendwelche Änderungen vorgenommen werden und genau, das ist auch nicht immer der Fall, dass man dann so spontan und gemeinsam irgendwie planen kann, weil ja, bauen braucht auch präzise Ausrechnen und präzise Planung und ja, deswegen, das ist dann unterschiedlich.
0: Ja, ja, ja, aber ihr habt schon, ja, ich kann das auf jeden Fall empfehlen, euch zu folgen und natürlich auch vorbeizugehen. Ich bin so, wie gesagt, von der Ferne so begeistert von eurem Projekt und möchte dieses Jahr noch dahin schaffen. Und ihr habt jetzt gerade im Laufe bis Ende des Monats ein Open Call und daher wollte ich unbedingt heute mit dir sprechen, Alexandra, weil da gibt es noch Zeit, was einzureichen. Genau, ich sage kurz, ich spreche gerade mit Alexandra aus dem Arten Garten, so ein Gemeinschafts-Community-Garten, Kunstprojekt, soziale Projekt in Britz. Und genau, kannst du uns etwas von dem aktuellen Open Call erzählen?
1: Ja, also unsere nächste Bauaktion ist dann auch Freiluftkino und das wird auch gerade gebaut und dazu rufen wir auch Filmschaffende auf, ihre Kunstwerke, ihre Filme bei uns zu zeigen, als Pilotprojekt, als erster sozusagen Veranstaltungsreihe in unserem Freiluftkino, die Ende September starten soll. Und bis 31. August sammeln wir noch Vorschläge zum Thema Verwurzelung, Rootedness auf Englisch. Also das Thema betrifft verschiedene Bereiche, wie zum Beispiel Umweltgerechtigkeit, dann auch Themen wie Dekolonisierung und Demokratisierung von Räumen, Bezug zum Land und Natur, auch im Kontext der globalen Krisen, also Recht aufs Land auch ja, es kann auch politisch werden. Und auch queere und feministische Perspektiven, Migration und Umweltkrisen sind auch Fragen, die wir da aufwerfen. Es ist halt ja alles so mit Natur und Land verbunden und aber auch Menschen und Gesellschaften, wie wir mit Land umgehen und ja, Fragen zu Gerechtigkeit und auch Identität. Und wir sammeln Filme wie Kurzfilme, sowohl Kurzfilme als auch längere Produktionen, sowohl Dokumentar als auch experimentelle Filme. Es können auch Fiction-Filme sein, Fiktionsfilme. Es werden 8 Termine veranstaltet und wir möchten auch gerne Artist Talks machen mit denen, die hier sind. Mhm. Kann sein, wenn wir mehrere kürzere Filme bekommen, können wir dann Screenings machen von mehreren Filmen an dem Abend und vielleicht so eine Gruppendiskussion mal sehen,
0: ja.
1: wie das so klappt. Ja, also wir wären sehr froh, wenn auch Menschen aus Berlin, auch Menschen aus Neukölln sich bewerben und auch über lokale Themen sprechen. Also wir freuen uns auch besonders nicht nur auf internationale, obwohl natürlich wir wollen auch global reden, aber auch lokal schauen.
0: Ja, super. Genau. Open Call für Filmeinreichungen zum Thema Verwurzelung. Verwurzelung? Mhm. Wütendes. Und die, genau, alle die Themen Alexandra gerade beschrieben hat. Die Website für Artengarten ist auf den Freien Radios Berlin Webseite. Ich würde auch den Open Call für den Filmreihe auch mal auf verlinken. Das mache ich nach der Sendung. Ja,
1: gut.
0: Vielen Dank, Alexandra. Also, Sie hören gerade Kollaboradio auf Freien Radios Berlin-Brandenburg. Die Sendung ist LD macht Berlin Runde. Ich bin Rosanna und ich spreche mit kreativen Frauen aus Berlin und anderer Freunde. Und genau, das Artengarten kann man online finden oder auch die direkten Links findet man auch bei fr-bb.org. Und da, genau, wie gesagt, da findet man die Kulturschaft-Webseite, wo man Artengarten findet. Und ich mache auch gleich direkt, wenn die Sendung fertig ist, mache ich auch eine Verlinkung zu den Open Call für das Gartenkino. Ja, Alexandra, gibt es noch was zu erwähnen? Macht ihr schon diesen kommenden Samstag auch einen offenen Nachmittag?
1: Ja, machen super. Wir auch. Und dann wollte ich noch erwähnen, dass wir ein schönes Projekt mit Jugendlichen, Kindern und Jugendlichen haben, das Grüne Zeit heißt. Da arbeiten wir mit Kindern mit Migrationshintergrund und Flüchthintergrund. Und wir haben auch sowohl regelmäßige Workshops als auch öffentliche Workshops. Und wir werden dann am 20. September ein Event haben mit Workshops und einem Trödelmarkt. Und da laden wir alle ein. Und wir haben dann noch am 10. Oktober auch Kinderkulturmonat. Und da laden wir auch Familien ein zum Projekt Grüner Zeit zu kommen und auch da werden 2 Workshops angeboten zu Stempeln aus der Natur und Textiltaschen, glaube ich, entwickeln, also Upcycling-Workshop und da laden wir alle sehr herzlich ein.
0: Ja, super. Viele, viele Möglichkeiten zum Artengarten zu fahren. Genau, in den, genau, bevor es zu kalt wird und die Garten ein bisschen in ihre Winterschlaf gehen. Da haben wir noch Monaten, wo man hingehen kann. Genau, ich mache, da ist gerade auf fr-bb www.bildung.org ein paar Links und ich werde das noch aktualisieren. Da kann man einfach dahin gehen und alle Infos finden. Ja, vielen Dank, Alexandra. Ja, und ja, das Artengarten. Gehe auf jeden Fall vorbei. Wir hören jetzt ein Lied von die Gruppe Pulp. Ich habe mir gedacht, da lassen wir The Trees hören.

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0: Hallo, hallo.
1: Hallo und willkommen zu einer neuen Folge von Radio Solarium.
0: Wir haben euch wieder ein neues Thema mitgebracht. Im Hintergrund hört ihr das Wasser platschen. Es geht um Orte, die von Wasser umgeben sind.
1: Was sind das denn für mystische Orte?
0: Ich habe da was vorbereitet, was eine Antwort auf diese Frage gibt. Ich habe dir was mitgebracht, Smila. Und zwar haben wir darüber geredet, dass wir ein Intro gebrauchen könnten. Und ich habe für diese Folge ein kleines Intro dabei.

0: Ja, unser Thema sind Inseln.
1: Genau, Inseln. Ach, gerade im Sommer so ein Sehnsuchtsort, oder? Ein Ort, der von nichts anderem umgeben ist als Wasser.
0: Wenn man ins Wasser springen kann. An so heißen Tagen wie heute zum Beispiel, einer ist.

0: Genau, da hören wir gerade. Von Tanja Jonak. Eine Coverversion von dem Hit von Madonna, den ihr vielleicht schon mal gehört habt. Genau, davor haben wir Hermete Pascal mit Musica de la Rua gehört. Und jetzt gerade hören wir Wellen am Nordseestrand. Genau, ich bin nämlich an der Nordsee aufgewachsen, in Ostfriesland. Und da gibt es ja auch die ostfriesischen Inseln. Und im Zuge dieser Sendung oder diesem Thema Insel musste ich da auch an eine Geschichte denken, die ich mal gehört habe als Kind schon von Tjaak Evers, der um die Weihnachtszeit herum 1845 eigentlich seine Familie besuchen wollte und dafür auf die Insel Baltrum fahren musste. Und dann ist er mit einem Ruderboot und noch einem anderen Menschen zusammen, der nach Langeoog wollte, aufgebrochen, beziehungsweise die wurden dahin gebracht und den einen Menschen haben sie dann in Langeoog am Strand abgesetzt und sind weiter Richtung Baltrum, um Tjaak Evers da auch am Strand abzusetzen. Nun stellte sich dann, nachdem das Boot schon wieder abgelegt hatte, heraus, dass gar kein Strand war, sondern nur so eine Art Sandbank. Also gar nicht der Strand von Baltrum zumindest. Und dann kam die Flut. Und das wissen wir, oder diese Geschichte ist erhalten, weil Tjaak Evers so eine Zigarrenschachtel eigentlich als Geschenk dabei hatte und einen letzten Brief an seine Familie verfasste und den in diese Zigarrenschachtel gelegt hat und die ist dann später in Langeoog am Strand angespült worden. Ja, so gruselige Geschichten lernt man als Kind in Ostfriesland.
1: Und Tjaak hat es nie geschafft, seine Eltern zu Weihnachten zu besuchen.
0: Nee, er ist nicht angekommen. Er wurde auch nicht gefunden. Schon ganz schön heftige Story auch. Ja. Genau, also Inseln, Sehnsuchtsorte, aber wenn man von diesen Inseln nicht wieder wegkommt und sie dann sogar auch noch von Wasser überspült werden, ist nochmal eine ganz andere Geschichte. Und das besingt auch The Police in Message in a Bottle.

0: Nee. Bist du mal auf eine Insel gekommen?
1: Ja, ich war auf jeden Fall schon auf verschiedenen Inseln in meinem Leben. Und einmal habe ich mich auf so einem Ausflug angeschlossen, auf so eine Insel. Und dann war es so schön auf dieser Insel, dass ich und die Knutschi-Person, mit der ich da gerade unterwegs war, das total aufregend und cool fanden, uns einfach auf dieser Insel auch für eine Nacht absetzen zu lassen.
0: Aber ihr wusstet, ihr werdet wieder abgeholt.

0: da Fisch fangen zu wollen. Und naja, es hat dann, wie man sich schon denken kann, nicht so gut geklappt. Und weißt du, was dann
1: Gab
0: passiert
1: keine
0: ist? Wir hatten noch Chips. Aber weißt du, was dann passiert ist? Dann kam auf einmal eine Gruppe Touris, die gerade mit so einem Tablett voller Fisch dort auf dieser Insel ankamen und Fisch grillen wollten. Und ich glaube, wir hatten schon Feuer gemacht und dann haben sie gefragt, ob sie unser Feuer verwenden können, um ihren Fisch drauf zu grillen.
1: Dann kann das ja tauschen.
0: Und dann haben wir quasi Fisch von denen bekommen
1: Ja,
0: dafür.
1: richtige
0: Inselmagie.
1: Inselstrand Geschichte auf jeden Fall.
0: Ja. Was haben wir denn als nächstes für ein Lied eigentlich dabei? Ist
1: Also
0: es auch
1: wir
0: ein bisschen
1: haben,
0: magisch?
1: es ist eine ziemlich magische Version, finde ich, weil es ist auf ungewohnten Instrumenten gespielt. Ihr erkennt das Lied vielleicht, wenn ihr es gleich hört. Interpretation vom Orchestra Miniature in the Park. Das ist ein Orchester aus Berlin, die nur auf Kinderinstrumenten spielen. Und ich finde, das klingt einfach sehr
0: Sehr
1: sweet,
0: magic.
1: sehr liebenswert. Genau, geht jetzt los.
2: Ja.

0: Inseln in der Sonne. Definitiv Inseln, die wir gut finden, oder?
1: Schon, ja.
0: Inseln in der Sonne lieben wir.
1: Am Meer.
0: Inseln am Meer.
2: Wo sonst?
0: Spitze. Wo sonst? Ah. Inseln im Fluss gibt es auch.
1: Inseln im Fluss, okay.
0: Ich war schon mal auf einer Donauinsel zum Beispiel auch. Mhm. Oder auch auf einer Insel in der Havel.
1: Ein See geht auch, da am Liebnitzsee mittendrin ist auch ein.

0: Oh, das klingt auch spitze. Wo gibt's noch Inseln? Well, da haben wir eigentlich gleich schon alle Wasserarten durch, oder? Mhm. Vielleicht eine Eisscholle? Könnte auch eine Insel sein. So, eine sehr kalte Insel.
1: Ja, mir fällt gerade noch Schwitzeinseln ein.
0: Schwitzeinseln?
1: Wenn man selber seine eigene Insel ist.
0: Oder kennt man auch so ein ausgefallenes Haar? Das ist auch eine Insel, oder? Genau, dann kommen wir nämlich schon in die Richtung von Inseln, die wir nicht mögen. Also Schwitzeinseln mögen wir nicht so gerne. So. Nee. Und was auch definitiv ist, eine Insel, die wir gar nicht mögen, so Kategorien mögen wir gar nicht, finden wir gar nicht gut, ist auf jeden Fall Hitzeinseln.
1: Mhm.
0: So.
1: Ja.
0: Und also ich habe auch das Gefühl, dass wir uns aktuell auch eher in der Hitzeinsel befinden, als in einer Insel, die uns makes us feel so fine that we cannot control us, wie gerade beschrieben.
1: Ja.
0: Und genau, wir sind hier natürlich auch, oder wir sind hier gerade wieder in Berlin. Und genau, ich bin zwar, wir sind zwar in der Nähe von irgendwie Grün, aber trotzdem ist es echt verdammt heiß, weil wir auch im Dachgeschoss sind. Und genau, es gibt einfach in Berlin auch eine sehr ungleiche Verteilung, was so Hitzeinseln oder Hitzeviertel und halt irgendwie wohltemperierte Viertel angeht. So.
1: Das wohltemperierte Zehlendorf.
0: Das wohltemperierte Zehlendorf, der wohltemperierte Grunewald. Ja. So. Charlottenburg, I don't know. Aber genau, da wird schon deutlich, also das ist auf jeden Fall auch ein Thema, was halt auch so Kategorie Klasse wieder mit reinbringt. Natürlich, obviously. Und was da zum Beispiel, also wer sich da auch mit einbringt, ist auch so die Initiative Baumenscheid. Und die fordern, dass halt abkühlende Maßnahmen, die halt in anderen Vierteln schon umgesetzt sind, auch in der ganzen Stadt umgesetzt werden. Und was da so dazu gehört, sind so Straßenbäume, Miniparks und Entsiegelung.
1: Entsiegelung!
0: Entsiegelung, um die Hitzeviertel wieder etwas abzukühlen. Und was auch genau krass ist, ist, dass neben Menschen mit niedrigen Einkommen auch die meisten Seniorenheime tatsächlich in den Hitzevierteln sind. Und genau, Hitze ist halt einer der größten Gründe für Wettertote in Deutschland. Und was ich gestern noch gehört habe, ist, dass Hitze auch für Menschen mit psychischen Krankheiten extrem belastend ist, weil das auch, also so mehr Leute werden eingewiesen bei Hitze und ist anscheinend auch irgendwie ein Thema, dass, ja, dass wenn du sowieso in einer emotionalen schwierigen Situation bist, das dich auch nochmal mehr belastet.
1: Weil man merkt es ja auch an sich selbst, dass einfach Hitze anstrengend ist und man weniger gut klar denken kann und seine Sachen auf die Reihe kriegt. Also ich zumindest.
0: Auf jeden, ich fühle es auch schon sehr den ganzen Sommer. Naja, genau, und dafür ist dann jetzt das nächste Lied vielleicht ein guter Begleiter, wenn ihr das nächste Mal so richtig am Abschwitzen seid und alles heiß ist und nichts geht. Ihr seid nicht allein.

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0: Paula, wusstest du eigentlich, dass ich auch schon auf einer Insel gelebt habe?
1: Ja, eigentlich, ich weiß nicht so viel darüber. Du hast es mir nur erzählt, dass du auf einer Insel gelebt hast.
0: Ja, es war eine Insel. Es klingt jetzt irgendwie immer so exotisch, aber es war eine Insel in Brandenburg. Auf der Havel. Es ist auch, also es ist schon eine Insel, weil man musste halt über eine Brücke auf diese Insel kommen.
1: Ja.
0: Ich glaube, zwei Brücken nur, so zwei Zugänge zu dieser Insel. Und es war auf jeden Fall schon eine Zeit lang echt ein Traum. Zeit lang. Und die andere Zeit war es auch ein bisschen belastend, weil es so sehr viele so Einfamilienhäuser hauptsächlich dort gab. Mit irgendwie so eine
1: spießige Insel.
0: Ja, ein bisschen leider mit so Autos und Zäunen und sowas. Und was einmal mega krass war, als wir da baden waren in der Havel, da war eine Freundin von mir auch zu Besuch, die auch so ein bisschen ökologisch geschult ist. Und wir haben dann beim Baden eine Qualle gefunden.
1: Eine Qualle?
0: Im Süßwasser.
1: Ein Süßwasser? Ja. Eine Süßwasserqualle.
0: Eine Süßwasserqualle. Und es war schon irgendwie so sehr gruselig für mich in dem Moment, weil ich habe mich gefragt so, oh, ist das jetzt der Moment, wo du zum ersten Mal auf den neuen Monster triffst? Und ich habe so die Chance, das Rad der Zeit zu verändern und sie zu töten, bevor sie sich weiter ausbreitet.
1: Und sie wird immer größer und wird immer mehr.
0: Genau, und wenn ich das jetzt nicht mache, so, dann vermehrt sie sich und alles ist voller Quallen. So.
1: Und wofür hast du dich entschieden?
0: Ich habe es nicht übers Herz gebracht und ja, wir haben dann nochmal recherchiert und also es ist eine Süßwasserqualle aus China, die jetzt auch in der Havel und in Berliner Seen und auch in bayerischen Seen auch häufiger gesichtet wurde. Die hat einen ganz komplizierten Namen, aber im Volksmund wird sie auch Süßwassermeduse genannt und sorgt nicht für Hautreizung. Ein Artikel, den ich gefunden habe in der Märkischen Allgemeine, titelt es als eklig, aber harmlos.
1: Okay, also wenn man in Seen oder in der Havel oder so eine Qualle findet, lasst sie einfach chillen.
0: Eklig, aber harmlos.
1: Nur ein bisschen glitschig.
0: Genau, aber es ist schon auf jeden Fall ein kleines Monster des Anthropozäns, was uns da auch einen kleinen Gruß schickt. Und genau, also vor allen Dingen Quallen sind so ein Ausdruck auch von so Tierarten, die sich verändern aufgrund von irgendwie verändernden Bedingungen, wärmerem Wasser. So.
1: Ja, auch weniger Fressfeinden. Durch die Überfischung gibt es ja halt einfach auch viel weniger Fressfeinde für Quallen.
0: Stimmt, ja. Algen finden auch die verändernden Bedingungen sehr gut. Also auch alles schon immer wieder so, wird auch mal ein bisschen gruselig. Und ich finde gerade Sommer ist für mich auch so eine Zeit, wo ich so Klimawandel nochmal ganz besonders spüre. Die Monster, die langsam kommen.
1: Die kommen langsam.
0: Und die Geister, die uns heimsuchen. Auf den Inseln besonders.

Lucretia Dort mit Atemporal. Und Inseln sind ja schon auch irgendwie besondere Orte. Weil so eine Insel hat eine geografische Isolation. Und das führt dazu, dass eine Insel sich einfach anders entwickelt als so ein großes zusammenhängendes Festland. Zum Beispiel gibt es auf vielen Inseln wie Madagaskar und auch Tasmanien endemische Arten, also Tierarten, Pflanzenarten, die es sonst nirgends auf der Welt gibt. Und Inseln sind auch irgendwie Orte mit besonderen Netzwerken, weil man sich halt häufiger über den Weg läuft vielleicht, weil es irgendwie diese Begrenzung gibt, diesen Bezugsraum. Und dadurch haben viele Inseln auch eine ganz eigene Musikkultur, ganz eigene Musikstile entwickelt. Aber diese Begrenzung wurde auch ausgenutzt durch Kolonialmächte. Und Inseln sind auch oft Orte, wo so eine Art Experimentierfeld für koloniale Ideen, für Plantagenwirtschaft, für Ausbeutung und Gewalt hergestellt wurde. Eine dieser Inseln ist auch La Réunion, eine Insel in der Nähe von Madagaskar im südlichen Afrika. Und genau auf dieser Insel ist auch eine Musikkultur entstanden aus den Gemeinschaften der versklavten Menschen heraus, die Maloya heißt. Die wurde sogar 1970, in den 1970er Jahren, durch die französische Regierung verboten, weil sie als politische Musik und als Bedrohung wahrgenommen wurde. Und eine Künstlerin, die in diesem Musikstil auch Lieder geschaffen hat, ist Michu. Und da gibt es ein Lied, was ich so vor einem Jahr das erste Mal gehört habe, was ich total toll finde. Das heißt Maloya Tontisan. Unter anderem auf einem Album zu finden mit Electric Maloya Liedern. Genau, das kann ich sehr empfehlen. Und jetzt hören wir mal in dieses Lied von Michu rein.

Maloya Ton Tizan, gesungen in Kreol von La Réunion. Und das nächste Lied, was wir gleich hören, ist auch in einem Kreol gesungen, allerdings von Cap Verde, was ja bereits im 15. Jahrhundert durch Portugal kolonialisiert wurde. Und ähnlich wie auch auf La Réunion wurden ganz viele Menschen, die versklavt wurden, dorthin gebracht und Plantagenwirtschaft betrieben. Und ähnlich wie auf La Réunion gibt es auch eine ganz lebendige Musikkultur auf Cap Verde. Eine Grande Dame dieser Musikkultur ist Cesária Évora. Und wir hören sie jetzt mit einer kleinen Hymne an ihre geliebte Heimat.

0: Wo wir ja gerade schon über La Réunion gesprochen haben, finde ich auch nochmal sehr interessant, was ja auch letztes Jahr in Madagaskar passiert ist. Es ging letztes Jahr im September los, dass da die Gen Z sich organisiert hat über Facebook, über die Facebook-Gruppe Gen Z Madagaskar, weil sie wütend waren über die häufigen Strom- und Wasserausfälle. Und sie dann damit angefangen haben, deswegen auf die Straße zu gehen. Und tatsächlich ist es ihnen gelungen, dass sie sogar sehr breite Teile der Gesellschaft auch erreichen könnten, weil die Missstände einfach alle betrafen. Also Wasser- und Stromknappheit, Korruption, wirtschaftliche Stagnation, Angriffe auf die Meinungs- und Vereinigungsfreiheit, wie auch so mangelnde Rechenschaftspflichten der Regierung. Und genau, das hat dann wirklich einfach alle Menschen der Gesellschaft auch angesteckt, also normale BürgerInnen, zivilgesellschaftliche Gruppen, Gewerkschaften und aber auch die staatlichen Wasser- und Stromversorger, was ich sehr lustig finde. Stell dir mal vor, in Deutschland würden so Wasserversorger auch mit auf die Straße gehen, weil zum Beispiel Tesla die 80% des Wassers einer Region abknapst.
1: Also so. Gründe gibt es genug eigentlich.
0: Gründe gibt es genug. Und diese gesamtgesellschaftliche Unterstützung machte dann halt diese Jugenddemonstrationen so groß, dass das Regime sie nicht mehr ignorieren konnten. Und als sich dann auch noch das Militär mit angeschlossen hat, weil sie sich nämlich den Schießbefehlen des Präsidenten widersetzten, da haben sie es dann geschafft, diesen Präsidenten auch wirklich zu stoßen. Was auch ein Vorteil war, war, dass sie sich halt dezentral organisiert haben, dass sie deshalb keine Repressalien erfahren konnten. Mhm. Und sie sich auch über Offline-Bluetooth-Kommunikationswege kommunizieren konnten. Also letztes Mal beim Telefonthema haben wir ja schon gesagt, es gibt andere Möglichkeiten der Kommunikation auch. Und in Madagaskar hat genau das auch geholfen.
1: Sehen wir mal. Und auch eine andere aktuelle Thematik, ein riesengroßer Star gerade, ist Bad Bunny. Und das ist auch nochmal so ein Beispiel dafür, wie auch so Musik und Musikkultur bestimmte Struggle auch erst richtig sichtbar machen kann oder noch sichtbarer. Weil Bad Bunny ist ja von Puerto Rico und hat die Missstände in Puerto Rico ganz oft thematisiert, nicht nur in seinen Liedern, sondern auch öffentlich einfach darüber gesprochen. Und genau, es gibt ein Album, auf dem er sehr viel auch Puerto Rico thematisiert und wo es ein Lied gibt, das heißt der Lo que le paso a Hawaii. Und er wünscht sich, dass mit Puerto Rico nicht das Gleiche passiert wie mit Hawaii, nämlich dass von ausländischen Investoren und durch andere Mächte so viel Landnahme passiert, so viel Tourismus und Geld nach Hawaii kommt, nach Puerto Rico kommt, dass Menschen sich, die da leben, gar nicht mehr ihre eigene Heimat leisten können. Darum geht's in dem nächsten Lied. Das war ein Sueño, que yo tuve.

0: Ja, und hier bei Bad Bunny und auch schon vorher bei dem Electric Maloya, finde ich, sieht man auch nochmal so voll diese Verbindung zwischen moderner Musik, modernen Instrumenten und Produktionstechniken und diesen traditionellen Rhythmen und Instrumenten, die sowohl hier als auch in dem anderen Song sehr viel Raum finden und das eine sehr eigene und tolle Musik erschafft auch.
1: Ja, und also Bad Bunny hat ja gerade die Insel Hawaii besungen, die ja jetzt schon quasi lost ist an die irgendwie koloniale Gentrifizierung, Touristifizierung, ja. Objektifizierung vielleicht. Ich weiß, ich war noch nie auf Hawaii. aber was ja so ein Sehnsuchtsort ist, auch für viele Deutsche, nicht Mallorca, nicht Ibiza, sondern die Kanaren, ist ja auch irgendwie so ein Ort, der auch, glaube ich, sehr damit kämpft, sich seine eigene Kultur aufrechtzuerhalten. Mhm. Ein Freund von mir war auch schon mal auf den Kanaren und hat erzählt, dass er dort auch eine Person getroffen hat, die tatsächlich auch von so indigenen kanarischen Gruppen auch irgendwie so abstammt und dann noch so Schluchtenrufe auch gezeigt hat.
0: Ja, cool.
1: So. Mhm. Und genau. Vielleicht ist das was fürs nächste Mal, wenn eins mal nach den Kanaren reist, sich nochmal dran zu erinnern, was sind vielleicht die Ursprünge auch. Aber genau, bis dann können wir auf jeden Fall auch weiter träumen und das nächste Lied kann uns in diesen Träumen tragen.

0: Das waren die Düsseldorf Düster Boys mit dem Lied Teneriffa. Und wenn ihr euch nicht mehr sicher seid, wenn du dir sicher bist, dass du dir nicht mehr sicher bist, dann kannst du ja auch mal überlegen, auf die Insel Hiddensee zu fahren. Muss ja nicht immer Teneriffa sein. Und
1: Gibt ja
0: musikalisch
1: andere.
0: können wir dann zum Beispiel noch woanders hinreisen.
1: Ja, genau, noch ein kleines Stück weiter runter, die afrikanische Küste.
0: Von Teneriffa ein Stück weiter.
1: Ja, also von Westsahara weiter bis nach Senegal und dann davor nochmal zurück nach Kap Verden nämlich. Ich habe letztes Jahr im Oktober einen kapverdischen Film gesehen, auf der Provinziale, was ein total süßes, cooles Filmfestival in Eberswalde bei Berlin ist.
0: Wei,
1: Kann
0: cool.
1: ich sehr empfehlen. Und im Abspann lief ein Lied, das einfach ein super gutes Abspann und ich finde auch ein gutes Lied für das Ende unserer Sendung ist, denn da sind wir schon angekommen. Genau, das war's mit dem August. Wir sehen euch wieder.
0: Wir hören euch vor allen Dingen
1: Ja, nicht doch, wir sehen euch eigentlich nicht.
0: wieder.
1: Ihr seht uns nicht, wir sehen euch nicht, wir hören euch wieder. Und sagen Tschüss mit Bye bye, my love. Und das Lied ist von Gil Semedo.

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